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1: Im Studio ist Theresa Eder. Es ist 3 Uhr. In Kolumbien spitzt sich die Lage nach dem Erdbeben am Montag zu. Fast 500 Menschen werden noch vermisst. Die Rettungsaktionen laufen auf Hochtouren, berichtet Theresa Kulovic.
2: Das wichtige Zeitfenster von 72 Stunden nach dem Beben schließt sich gegen Mittag. Danach sinkt die Wahrscheinlichkeit, Lebende zu bergen, rapide. Insgesamt wird es noch ein langer und intensiver Einsatz für alle Beteiligten. Vielerorts gibt es weder fließend Wasser noch Strom. Tausende haben kein Dach über dem Kopf. Wir werden diverse Notunterkünfte eröffnen müssen, Orte, die überfüllt sein werden. Und hier müssen wir dann auch vorsichtig sein, dass es nicht zu Gewalt gegen Mädchen und Frauen kommt, mahnt Catalina Vargas von der Hilfsorganisation CARE. Eine weitere Angst, die kursiert, ist jene vor Plünderungen durch bewaffnete Gruppen. Im Moment haben wir dazu noch keine Meldungen erhalten, aber aufgrund der Spannungen vor Ort ist das definitiv etwas, das wir prognostizieren können. Da wird dann vor allem der frisch amtierende Präsident de la Espreia gefragt sein, der im Wahlkampf versprochen hat, gegen diese bewaffneten Gruppen vorzugehen.
1: Untersuchungshaft für jenen Mann, der vergangene Woche eine Dorotheum-Filiale in Wien-Währing überfallen haben soll. Als Haftgründer nennt das Gericht Tatbegehungs- und Fluchtgefahr. Der Mann ist umfassend geständig und spricht von einer Kurzschlusshandlung. Als Motiv nennt er Spielschulden. Und bei der Leichtathletik-Europameisterschaft in Birmingham kämpft Diskuswerfer Lukas Weißheidinger heute um eine Medaille. Wolfgang Eichinger, der 34-jährige Oberösterreicher, ist aber nicht 100% fit.
3: Rückenschmerzen bereiten Lukas Weißheidinger seit gut 2 Wochen Probleme. Dank der perfekten Betreuung durch das Trainerteam um Gregor Högler und vor allem durch die medizinische Abteilung ist Weißheidinger bei der Europameisterschaft am Start und hat mit 65,06 Metern die Finalqualifikation mit nur einem Wurf als Vierter souverän geschafft.
4: Denn ohne die würde ich heute nicht da stehen. Da möchte ich auf alle Fälle jetzt Danke sagen, den Finalentzug denen widmen. Ja.
3: EM Silber und EM Bronze hat der Oberösterreicher bereits zu Hause. Für eine weitere Medaille bei einer Europameisterschaft muss Lukas Weißheidinger heute aber nachlegen.
4: Ich weiß, ich muss draufpacken, aber ich weiß auch, ein 100%iger Wurf, wo ich von Anfang an die Grenzen gehe, bringe ich nicht ganz durch. Da gilt es jetzt, Gas zu geben. Ich freue mich wirklich schon aufs Finale.
3: Das Finale im Diskuswerfen mit Lukas Weißheidinger heute Abend. ORF Sport Plus berichtet ab 19.55 Uhr live.
1: Jetzt weiter zum Wetter mit Michi Mattern.
5: Der Donnerstag bringt perfektes Bade- und Bergwetter. Die Sonne scheint von früh bis spät. Kaum eine Wolke zeigt sich am Himmel und die Fernsicht im Gebirge ist in der trockenen Luft ausgezeichnet. Es bleibt heiß, die Temperaturen steigen auf hochsommerliche 25 bis 33 Grad. In 2000 Meter hat es von Ost nach West 13 bis 19 Grad. Morgen Freitag und am Wochenende weiterhin meist strahlend sonnig und langsam immer heißer mit bis zu 37 Grad am Sonntag. Nur im Westen am Samstag einzelne und am Sonntag dann einige Regenschauer und Wärmegewitter.
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1: Im Studio ist Theresa Eder. Es ist 4 Uhr. Am Wiener Straflandesgericht hat es in den vergangenen Monaten immer öfter gefährliche Situationen mit Jugendlichen gegeben. Sie haben Richter und Staatsanwälte angepöbelt oder Zeugen und Angehörige von Opfern bedroht. Die Justiz reagiert mit verstärkter Polizeipräsenz, Ordnungsstrafen und Hausverboten. Bernd Kuschu berichtet.
2: Es sind Pöbelvorfälle im Gerichtssaal, aber auch am Gang des Wiener Straflandesgerichts. Und die Störenfriede sind junge Freundinnen und Freunde von Angeklagten, Familienmitglieder, Bandenmitglieder, die unter 14 sind und noch nicht angeklagt werden können, auch unbegleitete minderjährige Flüchtlinge. Gerichtssprecherin Christina Salzborn.
3: Dass es da teilweise auch zu Einschüchterungsversuchen kommt, Beschimpfungen von Vorsitzenden, Staatsanwälten, Verteidigern, ProzessbegleiterInnen oder eben auch Drohungen gegen Zeugen. Das hat zugenommen in letzter Zeit.
2: Immer öfter patrouilliert deshalb die Polizei im Gericht, um Jugendliche anzuhalten oder von aggressivem Verhalten abzuhalten. Neben Hausverboten und Ordnungsstrafen droht im Einzelfall etwa bei gefährlichen Drohungen auch eine Anklage.
1: Wegen der Aschewolke aus dem Vulkan Ätna auf Sizilien bleibt der Flughafen Catania noch länger gesperrt. Bis morgen 2 Uhr früh sind keine Starts und Landungen möglich. Passagiere werden gebeten, sich bei den jeweiligen Fluggesellschaften über ihren Flugstatus zu informieren. Es ist der größte Deal in der amerikanischen Sportgeschichte. Die Los Angeles Lakers wechseln für knapp 11 Milliarden Euro den Besitzer. Daran beteiligt ist jemand, der auch schon beim umstrittenen FIFA-Deal mitmischen wollte. In Washington berichtet Markus Müller.
4: Es ist der bisher höchste Preis, der für eine Sportmannschaft in den USA bezahlt worden ist. 12,5 Milliarden Dollar umgerechnet. Knapp 11 Milliarden Euro zahlen Joshua Kushner und Bob Iger für die Los Angeles Lakers. Iger war lange Chef des Unterhaltungskonzerns Disney und Joshua Kushner ist der Bruder von Jared Kushner, dem Schwiegersohn von US-Präsident Donald Trump. Und er hatte gerade erst versucht, einen Teil der Fußball-Weltmeisterschaft von der FIFA zu übernehmen, was am Widerstand der nationalen Fußballverbände gescheitert ist. Die Lakers sind vor einem Jahr von der ursprünglichen Eigentümerfamilie an einen anderen Investor verkauft worden, der sie jetzt weiterverkauft. Und der Preis ist seit dem letzten Jahr gestiegen um ein Viertel, also um 2,5 Milliarden US-Dollar.
1: Jetzt zum Wetter mit Michi Mattern.
5: Heute geht es in ganz Österreich strahlend sonnig durch den Tag. Über weite Strecken ist es vollkommen ungetrübte Gewittergefahr, selbst im Gebirge kein Thema. Bei nur wenig Wind wird es hochsommerlich heiß, Höchstwerte 25 bis 33 Grad. In den nächsten Tagen gibt es weiterhin stabiles Hochdruckwetter mit strahlendem Sonnenschein. Nur im Westen bilden sich am Wochenende ein paar Wärmegewitter. Es wird langsam immer heißer, die Temperaturen erreichen 26 bis 34 oder 35, am Sonntag sogar bis zu 37. 30 Grad.
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1: Mit Rosanna Zara am Mikrofon. Die steigende Jugendkriminalität hat in den vergangenen Monaten immer wieder für problematische und auch gefährliche Situationen am Straflandesgericht in Wien gesorgt. Jugendliche kommen ins Gericht und pöbeln am Gang Richter oder Staatsanwältinnen an oder bedrohen sogar Zeugen und Angehörige von Opfern. Jetzt reagiert die Justiz, Bernd Kuschow berichtet.
2: Es sind Pöbelvorfälle im Gerichtssaal, aber auch am Gang des Wiener Straflandesgerichts. Und die Störenfriede sind junge Freundinnen und Freunde von Angeklagten, Familienmitglieder, Bandenmitglieder, die unter 14 sind und noch nicht angeklagt werden können, auch unbegleitete minderjährige Flüchtlinge. Gerichtssprecherin Christina Salzborn.
3: Dass es da teilweise auch zu Einschüchterungsversuchen kommt, Beschimpfungen von Vorsitzenden, Staatsanwälten, Verteidigern, ProzessbegleiterInnen oder eben auch Drohungen gegen Zeugen. Das hat zugenommen in letzter Zeit.
2: Immer öfter patrouilliert deshalb die Polizei im Gericht, um Jugendliche anzuhalten oder von aggressivem Verhalten abzuhalten. Neben Hausverboten und Ordnungsstrafen droht im Einzelfall etwa bei gefährlichen Drohungen auch eine Anklage.
1: Österreich verhandelt gemeinsam mit mehreren anderen Staaten über ein Rückführungszentrum in Uganda. Die Gespräche, an denen auch Deutschland, die Niederlande, Dänemark und Griechenland beteiligt sind, sind laut Medienberichten fortgeschritten. Die Anlage könnte nach bisherigen Planungen bis 2027 ihren Betrieb aufnehmen und zunächst als Pilotprojekt dienen. Nach dem schweren Erdbeben in Kolumbien stehen die Rettungskräfte bei der Suche nach Überlebenden vor kritischen Stunden. Das entscheidende 72-Stunden-Zeitfenster, um unter den Trümmern eingeschlossene Menschen noch lebend bergen zu können, schließt sich heute. Danach sinken die Erfolgschancen deutlich. Bei dem Beben der Stärke 7,4 am Montag sind mindestens 265 Menschen ums Leben gekommen und rund 3.500 weitere verletzt worden. Auf Sizilien bleibt der Flughafen Catania länger gesperrt. Grund ist der Vulkan Ätna, der immer noch aktiv ist. Starts und Landungen sind frühestens morgen Freitag ab 2 Uhr in der Früh wieder möglich. Seit Tagen sorgt der jüngste Ausbruch von Europas aktivstem Vulkan für erhebliche Behinderungen im Flugverkehr. Das waren die Nachrichten mit Rosanna Zara. Das Wetter.
4: Ein kräftiges Hoch bringt bis zum Wochenende stabiles Hochsommerwetter mit viel Sonne und Hitze, die vorerst aber in der sehr trockenen Luft vergleichsweise erträglich ist. Anfang nächster Woche erreicht uns von Westen her eine Kaltfront und damit gehen die Temperaturen zumindest vorübergehend deutlich zurück. Heute erreichen sie ähnlich wie gestern maximal 25 bis 33 Grad mit den höchsten Werten im Westen. In 2000 Meter hat es zwischen 13 Grad am Schneeberg und 19 Grad in den Ötztaler Alpen. Dazu gibt es in ganz Österreich strahlenden Sonnenschein, kaum eine Wolke am Himmel, auf den Bergen exzellente Fernsicht und extrem geringe Gewittergefahr. Morgen Freitag scheint wieder den ganzen Tag die Sonne und die Temperaturen ändern sich wenig. Am Wochenende wird es immer heißer mit maximal 28 bis 35, am Sonntag sogar bis zu 37 Grad. Dazu ist es weiterhin überwiegend sonnig und im Großteil Österreichs bleibt es trocken. Nur im Westen bilden sich am Samstag erste Wärmegewitter, die dann am Sonntag schon deutlich häufiger werden. So viel zum Wetter von Michael Matter.
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1: Zu sich selbst finden. Viele Bücher und Seminare drehen sich mittlerweile um dieses Thema. Doch inwieweit bringt das mehr Ablenkung als Nutzen? Daran muss die Salzburger Psychotherapeutin und Theologin Angelika Pressler denken, wenn sie sich mit solchen Fragen beschäftigt, so wie heute in ihren Morgengedanken.
2: Ich denke, in der heutigen Zeit ist es schwierig, zu sich selbst zu kommen. So viel Einflüsterer gibt es, die mir sagen, wie ich sein soll. Wie oft wird mir vermittelt, ich sei nicht in Ordnung. Ich soll eine andere werden. Schlanker, besser gekleidet, sportlich. Fitnessstudio, veganer Kochkurs, Yoga-Einheiten, Selbstheilungskräfte aktivieren. Denn Glück und Zufriedenheit, alles scheint machbar. Ich muss nur ordentlich investieren und mich bemühen. Selbstoptimierung nennt man das. Ich finde, das ist ganz schön anstrengend. Aber komme ich damit wirklich zu mir selber? Ist das tatsächlich ein Reifungsweg, so wie ihn Märchen erzählen? Da gibt es Rückschläge und Einbrüche, schmerzhafte Erkenntnisse und manch Ungelöstes. Und vor allem, Reifung geschieht über Begegnung vom Ich zum Du und nicht über Selbstoptimierung vom Ich zum Ich. Es genügt wohl, die zu werden, die ich gern haben kann. Dazu eine Geschichte. Vor seinem Ende sprach Rabbi Sussia: In der kommenden Welt wird man mich nicht fragen, warum bist du nicht Moses gewesen? Man wird mich fragen, warum bist du nicht Sussia gewesen?
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1: Mit Rosanna Zara am Mikrofon. Nach heftigem Streit über die Teilnahme Israels beim Eurovision Song Contest gelten ab sofort neue Regeln. Kein Land, das in einen Krieg verwickelt ist, darf den ESC im Fall eines Sieges mehr austragen. Das hat die Europäische Rundfunkunion beschlossen. Katharina Wagner berichtet.
2: Ein Land, das den Eurovision Song Contest gewinnt, darf weder in einen bewaffneten Konflikt noch in heikle geopolitische Lagen oder sonstige Situationen, die die Sicherheit oder Stabilität des betreffenden Staates oder der unmittelbaren Region erheblich beeinträchtigen, verwickelt sein, um als Gastland in Frage zu kommen. Mit dieser neuen Regelung reagiert die Europäische Rundfunkunion auf teils heftige Diskussionen, vor allem beim jüngsten ESC in Wien über die Teilnahme Israels. Fünf Länder hatten deshalb ihre Teilnahme abgesagt. Israel erreichte zuletzt 2 Jahre in Folge den 2. Platz und hätte damit fast zum Austragungsort werden können. Das will die EBU mit den neuen Regeln verhindern. Und der ESC 2027 wird im Siegerland Bulgarien stattfinden.
1: Eine eindrucksvolle Sonnenfinsternis hat gestern in ganz Österreich zahlreiche Menschen begeistert. Der Mond hat die Sonne von Österreich gesehen zu fast 90% bedeckt. Im ganzen Land sind Menschen zusammengekommen, um das Himmelsspektakel zu beobachten, wie etwa hier am Grazer Schlossberg.
3: Ich habe es sehr beeindruckend gefunden, dass man das wirklich so gut gesehen hat, dass ein Stickerl von der Sonne dann gefällt hat. Also es war sehr, sehr schön, sehr mystisch.
4: Ich fand das voll cool, auch dass so viele Menschen zusammengekommen sind, und man da miteinander steht und eine Sache beobachtet.
5: Ist beeindruckend, also zu sehen einmal, weil sonst schaut man eigentlich das ganze Jahr nicht direkt in die Sonne rein.
6: Schön, dass ich es noch einmal erleben durfte, muss ich sagen.
1: Die letzte komplette Verfinsterung, die von Österreich zu sehen war, war jene am 11. August 1999. Der Neusiedlersee im Burgenland nähert sich einem historischen Tiefstand. Der aktuelle Wasserstand liegt mit rund 115 Metern nur knapp über dem Tiefstwert von 2022. Solche niedrigen Wasserstände wurden zuletzt 1965 gemessen. Paris Saint-Germain gewinnt das UEFA Supercup-Finale in Salzburg gegen Aston Villa und holt sich damit den ersten großen Titel in der neuen Saison. Christoph Ott berichtet.
7: Der Champions-League-Sieger setzt sich im Finale mit 2:1 vor über 27.000 Fans gegen den Europa-League-Sieger Aston Villa durch. In einem durchaus attraktiven Endspiel bringt Kvaratskhelia die Franzosen nach einer verhaltenen Anfangsphase in der 20. Minute in Führung. Der erst 17-jährige Aston Villa-Stürmer Macho erzielt kurz vor der Pause den zwischenzeitlich verdienten Ausgleich. Die Engländer können aber das Chancenplus nicht in noch mehr Tore ummünzen. PSG präsentiert sich hingegen eiskalt. Désiré Doué nützt erst die zweite gefährliche Chance und sorgt mit seinem Tor in der 64. Minute für den 2:1 Endstand. Damit kann Paris Saint-Germain nach dem Champions-League-Titel auch den Supercup-Titel erfolgreich verteidigen und ist erst die 4. Mannschaft, der das gelingt. Obendrein dürfen sich die Franzosen über ein Preisgeld von 5 Millionen Euro freuen.
1: Das waren die Nachrichten mit Rosanna Zacher.
8: Jetzt bin ich mal gespannt auf die Morgentemperaturen heute in Salzburg.
9: Gag, heute ist, oder?
8: Ja, frisch, also, ist richtig frisch.
9: Richtig herbstlich ist es schon. Was ist jetzt da los? Also, ja, wir haben in der Stadt Salzburg tatsächlich nur 13 Grad.
8: Ja.
9: Also
8: ja.
9: Jetzt haben wir doch einige Tropennächte ja auch hinter uns und jetzt gleich so akut. Im Bergland ist es eh wie gehabt, Sie sind es ja gewöhnt, in St. Michael hat es 11 Grad, in Bad Gastein 13 Grad, in Abtenau sind es 12 Grad zum Beispiel. Also ja, tagsüber wird es dann aber sehr warm heute. 27 bis 31 Grad, wir holen das Maximum an Sonnenschein heraus. Sonne heute wieder in voller Pracht, natürlich zu sehen und nur ganz wenige Quellwolken, die sich tagsüber bilden. Und auch morgen, der Freitag, schaut nicht recht viel anders aus.
8: Gleich der Blick auf die Straßen, es ist 6:04.
9: Sind uns keine Störungen gemeldet worden.
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8: So, Brillen langsam wieder abnehmen, alles vorbei. Schön war es, vielleicht ist deswegen heute so kalt.
9: Weil die Sonne verdeckt war. Ja. Wie auch immer Sie es erlebt haben, Sie können es uns gerne wissen lassen. Entweder haben Sie Sternschnuppen geschaut oder Sie haben sich die Sonnenfinsternis für irgendeinen Fleckerl zu Gemüte geführt mit der Brille. Wie auch immer.
8: Oder Fußball geschaut.
9: Da reden wir heute ausführlich drüber.
8: Oder schöne Fotos geschaut. Wir haben schon ganz, ganz gute Fotos online auf salzburg.orf.at. Und jetzt sind wir froh, dass es wieder hell ist. Heute ist Donnerstag, der 13. August. Schönen guten Morgen.
9: Und alle, die es nicht interessiert, die waren ja bei deiner Grillerei, gell?
8: Die war legendär.
9: Ja, das denke ich mal.

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0: 11 Minuten nach 6 am Donnerstag. Ja, gut ist gegangen, nichts ist geschehen. Schönen guten Morgen, Isabel Gunzer.
1: Schönen guten Morgen.
0: Oder ist doch was passiert gestern? Wir reden vom Nabel der Fußballwelt war Salzburg gestern. Supercup, ja. Und die Fans streichelweich in der Stadt.
1: Ja, mehr oder weniger. Es gab keine Zwischenfälle. Die Polizei kann eine gute Bilanz ziehen. Nichts ist passiert. Du hast es eh angesprochen. Gut ist gegangen, nichts ist geschehen.
0: Aber doch, ist schon was passiert. Es sind, glaube ich, sämtliche Bierfässer ausgetrunken.
1: Ja, wahrscheinlich. Und die Fans haben richtig gefeiert. Aber das alles sehr friedlich mit den Bussen. Das hat gut funktioniert. Und auch das Public Viewing am Residenzplatz ist gut angenommen worden.
0: Das ist schön zu hören. Alles, was es Neues gibt, wie immer bei uns im Journal in 18 Minuten. Dann ist es 6:30. Einen feinen guten Morgen.
1: Guten Morgen.

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6: 20 Minuten nach 6, heute ist Donnerstag und wir jetzt da nicht irgendwas, wir nicht meckern, aber man merkt schon in der Früh, ne? Es ist schon ein bisschen...
7: Dass der Herbst da ist.
6: Nein. Ja. Ein bisschen, temperaturmäßig.
7: Naja, es heißt nicht umsonst immer dann, gell? Zur Monatsmitte im August geht es dann einfach schon deutlich bergab mit dem Sommer. Oder sagen wir halt einfach so, vielleicht fällt es einfach so ins Gewicht, weil es so lange Zeit auch so warm war, dass dann der Unterschied halt jetzt einfach deutlich spürbar ist.
6: Also ich rede nur von der Früh, von den ersten Stunden. Das ist schon,
7: weil tagsüber wird es ja eh wieder heiß, so auch heute und auch in den kommenden Tagen. Aber ja, die Nächte werden länger und man merkt schon, dass es da einfach mehr Potenzial fürs Auskühlen gibt. Heute wirklich so im leicht zweistelligen Bereich sind wir übers ganze Land verteilt unterwegs nur. Und dann geht es aber relativ schnell wieder, also so am frühen Nachmittag dürften wir dann 27 bis 31 oder 32 Grad heute erreichen. Es scheint den ganzen Tag, die Sonne gibt nur ganz wenige Quellwolken, also Gewitterneigung ist äußerst gering und wird es auch morgen und am Samstag noch bleiben. Also heiße Tage jetzt mal noch, 3 am Stück. Und Sonntag ist es zuerst noch sonnig, aber dann kommen im Laufe des Tages Regenschauer und Gewitter von Westen herein. Der Wind frischt auf, wird davor noch mal heiß, aber da ist es eben dann nicht mehr den ganzen Tag über beständig. Und dann gehen wir in die neue Woche mit einem völlig neuen Programm hinein. Also unbeständig mit Schauern und Gewittern und kannst 10 Grad abziehen.
6: Ach so? Mhm. Nächste Woche? Ach, da schau hin. Schauen wir mal.
7: Ja, da werden wir schauen.

0: 6:25 Uhr am Donnerstag. In den sozialen Medien kursieren ganz viele Reels, Videos von der Sonnenfinsternis, also von der partiellen, man muss ja da genau sehen, hierzulande, und von der totalen dann in Spanien, da stehen die Leute im Wasser.
1: Und ja, richtig cool, wenn du da im Meer stehst und dann schaust du da Richtung Horizont, wo die Sonne untergeht, also das ist schon cool. Und natürlich ist eine totale dann nur mal ganz was anderes als eine partielle. Aber jetzt sind ja doch dann einige sogar nach Island gereist und jetzt hat das Regenwetter tatsächlich diese totale Sonnenfinsternis dort vermisst. Kollegin Viola Wörter, wie jetzt? Gar nichts gesehen?
2: Guten Morgen. Ja, die Regenwolken, die haben sich verzogen. Die Sonne kommt schön langsam wieder hervor. Die große Protagonistin vom gestrigen Tag, die hat sich hier in Island ja sehr rar gemacht. Es war den ganzen Tag über schon schlechtes Wetter. In Reykjavik hat es auch extrem geregnet. Und hier heroben weiter im Westen an der Küste, da hat sich dieser dicke Wolkenvorhang auch während des Himmelschauspiels leider nicht gehoben. Also es war von Diamantring-Effekt und Corona nichts zu sehen. Andererseits hat man irgendwie die Gelegenheit gehabt, sich auf den Rest zu konzentrieren. Und der war spektakulär. Also wie es finster geworden ist, dieses ganz besondere Licht, so leicht silbrig und dann am Horizont über dem Meer so ein leichter rosa Streifen. Es war eine einzigartige Stimmung und es waren ja trotz allem, trotz des schlechten Wetters, sehr viele Menschen unterwegs, die sich das nicht entgehen lassen wollten. Und auch wenn man diesmal die Sonnenfinsternisbrillen nicht gebraucht hat, es dauert ja nicht einmal mehr ein Jahr, dann ist schon die nächste Sonnenfinsternis in Europa zu beobachten. Also die Reise geht weiter. In diesem Sinne, alles, alles Liebe und schöne Grüße nach Salzburg.
1: Ja, danke schön. Die nächste totale Sonnenfinsternis ist Anfang August dann im kommenden Jahr im Süden Europas dann gut zu sehen. Also in weiten Teilen Nordafrikas und absolutes Epizentrum, wo es dann am dunkelsten wird, in Ägypten.
0: Da regnet es auch nicht. Mit ziemlicher Wahrscheinlichkeit.
1: Wetterstabilität gegeben.
0: Und Brühen aufheben.
1: Ja.

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1: Supercup-Finale in Salzburg friedlich verlaufen. Erste Pläne für Großkraftwerk im Pinzgau präsentiert. Und das Wetter heute wieder hochsommerlich und heiß. 6.30 Uhr am Donnerstag, dem 13. August, begrüßt sie Isabel Gunzer. Mit einem 2:1 gegen Aston Villa hat Paris Saint-Germain gestern Abend im Stadion Klessheim den Supercup gewonnen. Das erste Finale in einem europäischen Clubbewerb in Salzburg ist vor 30.000 Zuschauern reibungslos verlaufen. Franz Griesner fasst den Abend noch einmal zusammen.
2: Sportlich ist das schnell erledigt. Zum 20. Mal gewinnt mit Paris der Champions League-Sieger den Supercup. Nur 8-mal konnte der Europa League-Sieger triumphieren. Die Franzosen präsentieren sich beim 2:1 gegen engagierte Engländer als das kaltschnäuzigere Team. Im Stadion selbst gibt es keinerlei Vorfälle und auch die An- und Abreise der Fans verläuft laut Polizei ohne nennenswerte Zwischenfälle. Mit seinem Public Viewing wurde dann auch die zweitägige Fanzone in der Altstadt geschlossen. Kritik an den Kosten. 400.000 Euro haben Stadt und Land in das Fanfest investiert und dem Zeitpunkt, Stichwort Festspiele, wird zurückgewiesen. Mitorganisatorin Nicole Salamonsberger von der Stadt Salzburg.
3: Ja, den Zeitpunkt, den gibt uns die UEFA vor. Und wegen den Kosten, das ist eine Investition in die Zukunft der Stadt Salzburg. Fußballfans von heute sind die Gäste von morgen.
2: Die nächste sportliche Großveranstaltung in der Altstadt ist der Businesslauf Mitte September, unmittelbar vor dem Ruperti-Kehrtag.
1: In Piesendorf im Pinzgau hat der Verbund in der Gemeindevertretung Details zum geplanten neuen Kraftwerksprojekt präsentiert. Das Pumpspeicherwerk Schaufelberg soll ja künftig die Kraftwerke Limberg 1 bis 3 in Kaprun ergänzen. Auf Piesendorfer Boden ist gleich neben der Salzach ein großes Ausgleichsbecken geplant. Mario Solzer berichtet.
4: Der Verbund hat Pläne für ein großes Ausgleichsbecken für das neue Pumpspeicherkraftwerk Schaufelberg der Gemeindevertretung in Piesendorf präsentiert. Die Stimmung sei dabei positiv gewesen, sagt der Piesendorfer Bürgermeister Bernhard Auernick von der ÖVP. Risiken sehe er nicht, im Gegenteil, Becken und Kraftwerk könnten einen Beitrag zu den geplanten Hochwasserschutzmaßnahmen im Pinzgau leisten.
5: Dieses Projekt kann durchaus auch Teil von diesem Paket werden. Man redet da von an die 1 Million Kubikmeter Speichervolumen, was natürlich im Hochwasserfall eine Wasserspitze annehmen kann.
4: Seitens des Verbundes heißt es, dass die Projektkosten von 600 Millionen Euro noch aktuell seien. Noch heuer will man einen Antrag auf ein UVP-Verfahren stellen. Im nächsten Jahr soll dann ein mehr als 2 Kilometer langer Erkundungsstollen gegraben werden, um den Berg geologisch zu prüfen. 2029 könnte dann der Bau des Ausgleichbeckens starten. Dieses soll den Abfluss des Triebwassers in die Salzach regeln. Weitere Details zum neuen Pumpspeicherkraftwerk Schaufelberg will der Verbund in wenigen Wochen bekannt geben.
1: Tausende haben am Abend die partielle Sonnenfinsternis mitverfolgt. In der Landeshauptstadt waren besonders die Stadtberge und der Geißberg bei den Schaulustigen beliebt. Allerdings hat die Abreise für Probleme gesorgt. Kritik gibt es unter anderem am Busverkehr. So wären deutlich zu wenige Busse unterwegs gewesen, um die Beobachter wieder vom Geißberg zu bringen. Um ca. 20.20 Uhr war mit dem Sonnenuntergang das Spektakel dann aus Salzburger Sicht vorbei. Ein paar Eindrücke hören Sie noch vor sieben in Guten Morgen, Salzburg. Die Gemeinden Unken, Lofer, St. Martin und Weißbach im Pinzgauer Saalachtal werden in Zukunft von einem Jugendgemeinderat beraten. Die Jugendlichen bekommen dafür ein eigenes Budget und treffen sich regelmäßig zu Sitzungen. Informationen von Matteo Eichhorn.
6: Die Jugendlichen aus dem Saalachtal werden über eine Abstimmung im Internet in den Beirat gewählt. In den Sitzungen dürfen sie dann über ein Budget von insgesamt 6.000 Euro abstimmen. Themen für die Sitzungen werden nicht vorgegeben, sagt Johannes Schindlecker von Akzente Pinzgau.
7: Sprich, Jugendliche sagen selber, hey, das braucht's, das wollen wir machen und wir finanzieren das mit diesem Budget, das ihnen zur Verfügung steht. Und wir wissen noch gar nicht, welche Projekte umgesetzt werden.
6: Das Besondere daran, zum ersten Mal wird das Format für Jugendbeteiligung in Salzburg über Gemeindegrenzen hinweg organisiert, sagt der Obmann vom Regionalverband Salzburger Saalachtal, Josef Hohnwarter von der ÖVP.
8: Weil wir vier Gemeinden doch einen sehr starken Zusammenhalt haben. Wir haben eine gemeinsame Mittelschule, wo sich die Jugendlichen sowieso treffen. Und wir haben auch sehr viele Themen, was sie überschneiden.
6: Die erste Sitzung des neuen Jugendbeirats soll bis zum Jahresende stattfinden.
1: Die KPÖ will mit einer Leerstandsabgabe für Gewerbeimmobilien mehr Flächen mobilisieren. Derzeit stehen mindestens 280 Gewerbeflächen in Salzburg leer. In der Landespolitik ist man sich darüber aber uneins. Seitens des zuständigen Landesrats Martin Zauner von der FPÖ sei er gegen so eine neue Steuer. Es wäre besser, etwa Verfahren zu vereinfachen, um gegen den Leerstand vorzugehen. Zwar brauche es Konzepte und Anreize, damit Gewerbeflächen nicht dauerhaft ungenutzt bleiben, heißt es von allen Parteien im Landtag. Für eine Leerstandsabgabe findet sich derzeit aber keine Mehrheit. Noch zum Schwimmsport. Der Salzburger Luka Mladenovic hat Österreichs erstes Finale bei den Langbahn-Europameisterschaften in Paris erreicht. Der 22-Jährige ist am Abend im Halbfinale über 200 Meter Brust auf den zweiten Gesamtrang geschwommen. Mit einer Zeit von 2 Minuten 8,85 hat er auch den österreichischen Rekord um mehr als eine Sekunde verbessert. Das Finale findet heute Abend um 19.30 Uhr statt. 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Und die Wetteraussichten für heute, die hat jetzt Claudia Schneider.
9: Ja, von früh bis spät können wir heute wieder die Sonne sehen. Heute geht sie maximal als großer Ball unter. Es gibt nur wenige Quellwolken, also wunderschöner Sonnenuntergang dann heute einmal mehr. Morgen und übermorgen auch nochmal, ja, mit Sonnenbrille. Und 27 bis 31 Grad, also hochsommerlich warm wird's, auch wenn es jetzt in der Früh recht frisch ist. In Radstadt hat es 9 Grad, in der Stadt Salzburg 13 und in Bad Gastein auch 13 Grad. Aber eben die kommenden Tage werden noch heiß und es sind irrsinnig stabile Tage.
10: Wenig los aktuell auf den Straßen um 6.36 Uhr.
9: Ja, uns ist nichts bekannt, insofern gute Fahrt.

0: Claudia, ich sage jetzt was und du musst drauf sagen, um Gottes Willen. Okay?
1: Was?
0: Es gibt einen neuen Trend auf TikTok.
1: Um Gottes Willen.
0: Ja, genau. Das ist mit, du lässt dich in der Sonne bräunen bzw. braten, ohne Sonnenschutz am besten, damit du relativ schnell so Streifen kriegst.
1: Mhm. Tanlines, sagen die Profis dazu.
0: Die Profis, ja. Ich sage Bräunungsstreifen, ja. Eigentlich schier, sagt man immer.
1: Ja, sicher.
0: Aber jetzt der volle Trend, da macht man sich dann verschiedene Muster auf die Haut.
1: Bei Jugendlichen sind diese Bräunungsstreifen total angesagt. Also selbst in der Redaktion, wenn Teenager-Töchter im eigenen Haus leben, das haben mir schon diverse Mütter erzählt. Ja.
0: Du verzichtest absichtlich auf Sonnencreme, nur damit du da schnell rot oder was auch immer wirst.
1: Ja, das mit der Sonnencreme wird unterschiedlich gehandhabt, aber genau, es geht darum, dass ein großer Unterschied in kürzester Zeit zu sehen ist und maximale Beschleunigung der Bräune. Auf jeden Fall haben wir uns dann vorgenommen, wir reden doch einmal über die Bräune jetzt im Sommer. Da hat sich schon in den vergangenen Jahren doch die Einstellung auch zunehmend verändert. Mittlerweile ist das Bräunen überhaupt nicht mehr so modern, der Dermatologin Xenia Ilmer.
2: Was ich sehe, es ist schon immer mehr dieses Verständnis, dass Bräune nicht unbedingt gesund ist und dass Braunsein auch Nachteile hat. Also ich finde, dass gerade die jungen Leute, da sehr aufgeklärt sind und eigentlich ganz gut Bescheid wissen drüber. Das waren wir in unserer Kindheit, also ich bin ein 70er-Jahre-Kind, noch überhaupt nicht. Ja.
1: Na, da hast du einfach mit dem Nussöl eingeschmiert und...
0: Je mehr Nussöl, hat, desto Nussöl besser. Hatte, glaube ich, Sonnenschutzfaktor 2 oder 1, also quasi nicht vorhanden.
1: Und dann sagt man doch oft, wenn irgendwer vom Urlaub zurückgekommen ist und jetzt nicht so besonders braun ist, dann sagt man, na, hast du eine gesunde Farbe, eine gesunde Bräune. Gibt's das überhaupt?
2: Leider gibt es keine gesunde Bräune. Also das ist leider wirklich falsch. Das war früher so ein bisschen gesundes Kind, ist draußen an der frischen Luft. Das stimmt ja auch. Aber braun werden oder braun sein heißt nur, dass die Haut sich anpasst an UV-Strahlen, die auf die Haut draufkommen. Das heißt, es ist ein Mechanismus vom Körper, sich zu schützen.
1: Aber viele sind der Meinung, sie schauen halt doch eine Spur besser aus und gesünder aus, wenn sie halt auch so einen schönen Teint haben oder eine gewisse Grundfarbe. Was kann man dann machen, wenn man halt ein bisschen Farbe zumindest abbekommen will?
2: Es gibt selbst Bräuner, bin ich auch ein bisschen skeptisch, weil es halt einfach chemische Verbindungen sind, die man auf die Haut aufträgt und zwar großflächig. Ich bin eigentlich gar nicht so überzeugt davon, dass Bräune so in ist, dass das so ein Vorbild ist jetzt in dieser Zeit. Eigentlich finde ich es nicht mehr so.
0: Ja, das sag ich auch als Schattenliga.
1: Und es geht auch immer um den UV-Index, den man beachten sollte. Der liegt heute in Salzburg bei 7. Wenn Sie jemanden kennen, der gerade an der oberen Adria Urlaub macht, dort liegt er bei 8 und noch weiter unten Kreta bei 9.
0: Sollen wir jetzt auch so einen Sonnenstreifen aufs Hirn machen oder so?
1: Nein.
0: Nicht?
1: Nein. Das

0: Weil gerade der Herr aus München angerufen hat. Liebe Grüße noch jenseits der Grenze.
1: Ins Bayerische.
0: Da habe ich gestern ein Foto gesehen vom Olympiaberg.
1: Wahnsinn.
0: Bei der Sonnenfinsternis. Da war ja auch, milde gesagt, einiges
1: los. Wuseln. Also der gesamte Berg war voller Menschen. Beim Taylor Swift-Konzert war das zuletzt der Fall. Und jetzt für die partielle Sonnenfinsternis wieder. Also in unseren Breiten hat man das genauso genossen und jeden Berg ausgenutzt.
0: Ja, Kapuzinerberg,
1: schau
0: mal die Fotos auf unserer Homepage an. Kapuzinerberg, die ganze Mauer.
1: Voll. Alles,
0: überall Leid.
1: Mönchsberg genauso.
0: Geisberg.
1: Mit den Picknickdecken, überall sind sie gesessen und haben mit, also viele haben eine Sonnenfinsternisbrille bekommen, beziehungsweise vielleicht die aus 1999 noch erhalten und konnten anschauen. Die beeindruckende Stimmung haben wir eingefangen.
2: Also wir haben uns sehr gut vorbereitet, da ich sagen, oder? Weil wir haben uns mehr oder weniger die Füße ausgerissen für diese Sonnenfinsternisbrillen. Stimmung ist super. Was will man mehr?
3: Wir haben meine Kameras hergerichtet, dann haben wir einen Tisch oben reserviert, dass wir ein Essen bekommen, uns mit Freunden verabredet, dass wir das Komplette abbringen. Ja, und jetzt genießen wir den Abend noch.
4: Ja, sehr schön. Es ist hier ein sehr schöner Platz. Man sieht sehr umfassend sowohl die Landschaft als auch die Sonnenfinsternis.
5: Also es darf nicht fehlen, meine Familie, die sind mit hier, mein Mann und mein Sohn und natürlich Sonnenschutz für die Augen.
6: Vorbereitung war eigentlich nicht so spektakulär. Da habe ich meiner Freundin geschrieben, wir haben ihren Buben mit und einen Nachbarbuben. Und so haben wir jetzt aufgewandert, haben eine schöne Wanderung gemacht und genießen jetzt das Ereignis. Eine Schweißerbrille haben wir auch noch mit für den Schutz für die Augen.
7: Wir sind einfach nur da zum Genießen. Wir haben nicht einmal was zum Trinken mit.
4: Es ist eine eigenartige Stimmung, die man sonst nicht kennt und mir fehlen die Worte.
1: Bilder, wer es nicht selbst gesehen hat.
0: Ich wollte ein Foto machen, geht nicht.
1: Nein, das haben wir

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1: Mit Rosanna Zara am Mikrofon. Guten Morgen. Millionen Menschen in Europa haben gestern Abend die Sonnenfinsternis bestaunt. Das Wetter hat mitgespielt und eine gute Sicht ermöglicht, auch in Österreich. In Graz haben sich etwa um die 1000 Menschen am Schlossberg versammelt, um das seltene Himmelsspektakel mitzuerleben. Anke Mandl war dabei.
2: Familien, Freundesgruppen und viele Schaulustige stehen hier am Grazer Schlossberg. Es werden auch die Schutzbrillen durchgetauscht, damit jeder einmal die Chance hat, sich das Spektakel anzuschauen. Vor allem der erste Blick ist für viele besonders.
3: Ist so schön?
4: Ja, ist sicher was. Es leuchtet voll schön.
2: Um die Sonnenfinsternis noch genauer zu beobachten, sind auch Teleskope der Uni Graz aufgestellt. Expertinnen wie Astrid Veronik, Professorin für Sonnenphysik, erklären, was man dabei genau erkennen kann.
5: Man sieht jetzt, wie ein kleiner, runder Teil, ein Segment, der Mond sich über die Sonne bewegt und ein Stück von dem Sonnenlicht abdeckt.
2: Vom Schlossberg aus dauert die Finsternis allerdings nur um die 25 Minuten. Der Plabutsch versperrt die Sicht auf die tiefstehende Sonne. Deshalb sind hier auch nur 40-45% der Sonne verdeckt. Trotzdem ist die Stimmung besonders. Am Ende gibt es sogar Applaus.
1: In Kolumbien läuft nach dem Erdbeben am Montag mit mindestens 265 Toten die Zeit ab, um Überlebende aus den Trümmern zu retten. Die ersten 72 Stunden gelten ja als entscheidend und noch werden hunderte Menschen vermisst. Teresa Kulovic berichtet.
6: Das wichtige Zeitfenster von 72 Stunden nach dem Beben schließt sich gegen Mittag. Danach sinkt die Wahrscheinlichkeit, Lebende zu bergen, rapide. Insgesamt wird es noch ein langer und intensiver Einsatz für alle Beteiligten. Vielerorts gibt es weder fließend Wasser noch Strom. Tausende haben kein Dach über dem Kopf. Wir werden diverse Notunterkünfte eröffnen müssen. Orte, die überfüllt sein werden. Und hier müssen wir dann auch vorsichtig sein, dass es nicht zu Gewalt gegen Mädchen und Frauen kommt. Mahnt Catalina Vargas von der Hilfsorganisation CARE. Eine weitere Angst, die kursiert, ist jene vor Plünderungen durch bewaffnete Gruppen. Im Moment haben wir dazu noch keine Meldungen erhalten, aber aufgrund der Spannungen vor Ort ist das definitiv etwas, das wir prognostizieren können.
1: Das österreichische Catering-Unternehmen Do & Co. hat gerade für ungewöhnliche Schlagzeilen gesorgt. US-Präsident Trump musste nach dem NATO-Gipfel in Ankara aus Sicherheitsgründen mit einem Täuschungsmanöver aus einer Air Force One geschmuggelt werden. Und zwar in einem Container von Do & Co. Darüber informiert wurde Firmengründer Attila Dogudan aber nicht.
7: Es hat niemand angerufen und niemand hat es auch mitbekommen, um ehrlich zu sein. Wir haben selber aus den Medien erst erfahren und es ist vom Secret Service organisiert worden und eben Secret. Und wir selbst sind erst seit 48 Stunden sozusagen, haben wir es mitbekommen.
1: Sagt der Do & Co-Chef gestern in der ZIP 2. Das waren die Nachrichten mit Rosanna Zara.
8: Jetzt gibt's das Wetter für Claudia Schneider.
9: Ja, nicht nur für mich, auch für Sie alle. Also es wird heute wieder über weite Strecken wolkenlos sein mit einer ja ungetrübten, guten Fernsicht von den Bergen. Im Flachgau spürt man den mäßigen Ostwind, aber sonst ist er relativ schwach und es bilden sich tagsüber nur wenige Quellwolken. Also Tipptopp-Wetter im Endeffekt, 28 bis 31 Grad. Es bleibt nach wie vor trocken. Also das ist natürlich das andere Extrem. In den kommenden Tagen bis inklusive dem Wochenende, eigentlich erst am Sonntag, beginnt es dann von Westen her gewittriger zu werden. Jetzt hat es in der Stadt Salzburg 13 Grad, in Lofer sind es 12 und in Zell am See 14 Grad.
8: Kurzer Blick auf die Straßen, 3 nach 7.
9: Sind uns weiterhin keine Staus oder sonstige Probleme gemeldet worden. Gute Fahrt.
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8: Also eins hat man gestern gelernt in der Stadt, es gibt schon auch sonderbare Fangesänge. Also die Dame ist ganz sicher heißer heute. Also ich nehme mal an, dass es eine Dame war. Aber.
9: Ja, ja.
8: Supercup. Supercup heißt Superstimmung. In der ganzen Stadt, da waren wir dabei, da waren wir mittendrin.

0: Natürlich haben wir im Vorfeld wieder gesagt, mei, wozu braucht man das? Wir haben damit nichts zu tun und kosten dort auch wieder viel. Super Cup in Salzburg. Und am Ende muss man sagen, es war ein feines Fußballfest. Und das Schöne an dir, Claudia, finde ich, wenn wir darüber reden, dass in der Stadt einmal was los ist, dann bist du mit dein drin, du gehst also für dich.
1: Sicher, das muss man sich
0: egal zu welcher Tages- und Nachtzeit, du bist dort. Gestern mitten in der Fanzone, ne?
1: Mitten in der Fanzone, mitten unter den Franzosen. Und wirklich coole Stimmung, sehr friedlich, irrsinnig lieb zu beobachten, wie auch die Franzosen, jetzt kennen wir sie ja alle so, dass sie eigentlich erwarten, dass wir alle Französisch sprechen, aber nein, mit den paar Brocken, die sie auf Deutsch gekonnt haben, haben sie um sich geschmissen und haben sich dann feiern lassen. Also wirklich lustig.
0: Bier, ein Bier bitte. Zwei Bier bitte.
1: Also nein, sehr nett. Auch vom Hotel, wo die Pariser ja übernachtet haben, in der Rainerstraße, den ganzen Tag über Menschentrauben, Fantrauben. Also in der Stadt überall was los. Und unser Manuel Bader, multilingual, auch gestern in der Altstadt wieder unterwegs.
2: Hier am Alten Markt wird so einiges geboten. Es spielt eine Blasmusikband, alle natürlich in Paris-Trikots gekleidet. Es gibt einen Stand, wo man sich das PSG-Logo auf die Wange schminken lassen kann.
3: Donc on est venu, on est déplacé avec les cars, les bus et tout, c'est organisé par le club. Et là, on est là, on va regarder le match et tout, tout se passe bien. Et franchement, c'est une bonne ville.
2: Sie sind mit dem organisierten Fanbus aus Paris angereist. Es ist eine große Gruppe und er findet die Stadt richtig schön in Salzburg.
4: C'est l'ambiance, le club, c'est une passion et voilà quoi.
5: C'est un match exceptionnel, comme c'est la Supercoupe. C'est un moment important.
2: Also es ist ein wichtiger Moment, es ist einfach die Atmosphäre, dieses Gefühl. Deswegen sind die beiden hier in Salzburg. Und am Kapitelplatz, da müssen die Festspielnächte weichen. Der Kapitelplatz ist nämlich eingenommen von den Frauen und Männern aus Birmingham. Egal wohin man schaut, es ist weinrot, es ist hellblau. Die machen hier richtig Stimmung.

0: everything is special about Aston Villa. We go to as many places, meet as many of the fans as we can. It's a great experience. Everything is brilliant about our club.
1: Absolut alles an diesem Club ist richtig brillant. Sie gehen durch ganz Europa und versuchen so viele Spiele zu sehen, so viele andere Fans wie möglich zu treffen.
2: I came with my family. We're on a European tour. We're here to support Aston Villa and we've stopped off at different countries. We wanted to come to beautiful Salzburg, Austria.
1: So er ist mit seiner Familie hier, er ist gerade auf einer Europatour und hat hier in Salzburg gestoppt, um Aston Villa zu supporten und auch die Stadt gefällt ihm sehr gut.
3: So, wer hat gewonnen?
4: Ach so, war das Spiel auch noch? Ich glaube, ich habe gehört, die Franzosen.
3: Die Franzosen, Paris, ja. 2-1 am Ende.

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5: Wie heißt das hoch noch einmal?
6: Ralf.
5: Ralf, hoch Ralf noch bis Sonntag wetterbestimmend.
6: Ja, und ganz stabil über ganz Mitteleuropa hält er sich. Am Sonntag dürfte der letzte heiße Tag sein und somit geht dann diese hochsommerliche Phase jetzt tatsächlich in die Zielgerade. So wie es jetzt ausschaut, kommt ab Montag der Wetterumschwung, also unser Hochdruckeinfluss, der schwindet dann eben spürbar. Und ab dann gestaltet sich das Wetter deutlich wechselhafter, unbeständiger und so ungefähr um 10 Grad kühler. So dürften wir dann in der kommenden Woche auch gut durchkommen. Viele freuen sich über die Abkühlung. Die anderen sagen, naja, ist ja schon August. Also da werden wir auch wieder beide Meinungen wahrscheinlich zu hören bekommen. Und von den Temperaturen her jetzt heute und in den kommenden Tagen liegen wir an den Nachmittagen immer so zwischen 28 und 33 Grad.

0: Mit das Nervigste, wenn die Kollegen aus dem Urlaub zurückkommen, ist dieser Bräunungsvergleich. Schau mal, wie braun ich bin. Doch, zeig her mal deine Hand. Schau.
1: Na, oder wann, wie weiß du? Wann du oft hergehst, wie weiß bist denn du eigentlich?
0: Wer tut ich? Ich mach das nicht.
1: Na, du machst das immer beim Raffi.
0: Ja, aber gut, der ist sehr weiß.
1: Das stimmt.
0: Das muss man sagen. Bademeister vom Milchhof, hätte man früher gesagt.
1: Ja, aber der Umgang mit der Sonne hat sich verändert, auch im Wandel des Schönheitsideals, wenn man da das so vergleicht, früher in den 20er Jahren, so diese edle Blässe, 70er bis 90er Trosterprinzip. Also da ist man jetzt schon deutlich bewusster und setzt lieber auf Schattenbräune. Wie war es bei Ihnen, wenn Sie früher und heute vergleichen? Wie viel Bräune soll es noch sein?
2: Ich war Sonnenanbeter früher, ganzen Nachmittag in der Sonne gelegen. Und es war in der Jugend war schön, finde ich, wenn man braun war.
3: Ein bisschen braun ist schon schön, aber ich lege mich nicht unbedingt in die pralle Sonne. Ich bleib lieber im Schatten und da wird man auch ein bisschen braun.
4: Bräune ist immer gut. Sonne tut gut am Körper, Vitamin D, was braucht man mehr?
5: Boah, mittlerweile bin ich schon eher auf die Faltenvermeidung bedacht. Also Sonne setzt sich jetzt gar nicht mehr so stark aus, muss ich sagen, wie es noch war. Vor 10 Jahren war mir das noch eher wurscht.
6: Ja, wenn es zu viel ist, finde ich es nicht mehr schön.
7: Manchmal kann ich gar nicht aus, weil ich habe eine kleine Landwirtschaft daheim und da muss man raus ins Feld, wenn es ist. Aber jeder soll machen, wie er will.
8: Lieber ein bisschen mehr braun als mehr weiß. Das ist einfach ansprechender, kommt mir vor. Weil vielleicht, weil ich so weiß bin, dass ich gern braun wäre.
1: Meine ehemalige Hautärztin hat immer gesagt, im Inland 30, im Ausland 50.
0: Euro oder was hat es da gemacht?
1: Sonnenschutzfaktor.
0: Ein Sonnenschutzfaktor. Tiroler Nussöl. Null habe ich. Jetzt habe ich mal, glaube ich, nachgeschaut. Das hatte tatsächlich... Ich war mal am Berg und habe keine Sonnencreme mitgehabt. Habe ich mir gedacht, vielleicht ist Nivea eine gute Idee.
1: War es nicht. Mit der Fetten unterstützt.
0: Ja, das war ein Sonnenbrand. Au weh, au weh.
1: Nicht

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3: Erste Pläne für Großkraftwerk im Pinzgau präsentiert. Supercup-Finale in Salzburg friedlich verlaufen. Und das Wetter heute wieder hochsommerlich. 7.30 Uhr am Donnerstag, dem 13. August, begrüßt sie Isabel Gunzer. In Piesendorf hat der Verbund in der Gemeindevertretung Details zum geplanten neuen Kraftwerksprojekt präsentiert. Das Pumpspeicherwerk Schaufelberg soll ja künftig die Kraftwerke Limberg 1 bis 3 in Kaprun ergänzen. Auf Piesendorfer Boden ist gleich neben der Salzach ein großes Ausgleichsbecken geplant. Marius Holzer berichtet.
4: Der Verbund hat Pläne für ein großes Ausgleichsbecken für das neue Pumpspeicherkraftwerk Schaufelberg der Gemeindevertretung in Piesendorf präsentiert. Die Stimmung sei dabei positiv gewesen, sagt der Piesendorfer Bürgermeister Bernhard Auernick von der ÖVP. Risiken sehe er nicht, im Gegenteil, Becken und Kraftwerk könnten einen Beitrag zu den geplanten Hochwasserschutzmaßnahmen im Pinzgau leisten.
5: Dieses Projekt kann da durchaus auch Teil von diesem Paket werden. Man redet da von an die 1 Million Kubikmeter Speichervolumen, was natürlich im Hochwasserfall eine Wasserspitze annehmen kann.
4: Seitens des Verbundes heißt es, dass die Projektkosten von 600 Millionen Euro noch aktuell seien. Noch heuer will man einen Antrag auf ein UVP-Verfahren stellen. Im nächsten Jahr soll dann ein mehr als 2 Kilometer langer Erkundungsstollen gegraben werden, um den Berg geologisch zu prüfen. 2029 könnte dann der Bau des Ausgleichbeckens starten. Dieses soll den Abfluss des Triebwassers in die Salzach regeln. Weitere Details zum neuen Pumpspeicherkraftwerk Schaufelberg will der Verbund in wenigen Wochen bekannt geben.
3: Mit einem 2:1 gegen Aston Villa hat Paris Saint-Germain gestern Abend im Stadion Klessheim den Supercup gewonnen. Das erste Finale in einem europäischen Clubbewerb in Salzburg ist vor 30.000 Zuschauern reibungslos verlaufen. Auch in den Fanzonen in der Altstadt habe es laut Polizei keine Probleme gegeben. Franz Griesner fasst zusammen.
6: Sportlich ist das schnell erledigt. Zum 20. Mal gewinnt mit Paris der Champions-League-Sieger den Supercup. Nur 8-mal konnte der Europa-League-Sieger triumphieren. Die Franzosen präsentieren sich beim 2:1 gegen engagierte Engländer als das kaltschnäuzigere Team. Im Stadion selbst gibt es keinerlei Vorfälle und auch die An- und Abreise der Fans verläuft laut Polizei ohne nennenswerte Zwischenfälle. Mit seinem Public Viewing wurde dann auch die 2-tägige Fanzone in der Altstadt geschlossen. Kritik an den Kosten. 400.000 Euro haben Stadt und Land in das Fanfest investiert und dem Zeitpunkt, Stichwort Festspiele, wird zurückgewiesen. Mitorganisatorin Nicole Salamonsberger von der Stadt Salzburg.
7: Ja, den Zeitpunkt, den gibt uns die UEFA vor. Und wegen den Kosten, das ist eine Investition in die Zukunft der Stadt Salzburg. Fußballfans von heute sind die Gäste von morgen.
6: Die nächste sportliche Großveranstaltung in der Altstadt ist der Businesslauf Mitte September, unmittelbar vor dem Ruperti-Kehrtag.
3: Der Supercup war gestern Abend aber nicht das einzige Großereignis. Tausende haben die partielle Sonnenfinsternis mitverfolgt. In der Landeshauptstadt waren besonders die Staatsberge und der Geißberg bei den Schaulustigen beliebt. Allerdings hat die Abreise für Probleme gesorgt. Kritik gibt es unter anderem am Busverkehr. So wären deutlich zu wenige Busse unterwegs gewesen, um die Beobachter wieder vom Geißberg zu bringen. Um ca. 20.20 Uhr war mit dem Sonnenuntergang das Spektakel dann aus Salzburger Sicht vorbei. Mehr als 280 Gewerbeflächen in Salzburg stehen derzeit leer und sind auf einer Online-Plattform gemeldet. Dabei handelt es sich aber um freiwillige Leistungen. Eine offizielle Erhebung gibt es nicht. Die KPÖ will diesen Leerstand nun stärker bekämpfen und fordert eine Abgabe auf ungenutzte Gewerbeimmobilien. Durch eine Leerstandsabgabe könnten Flächen, Büros und Hallen mobilisiert und Spekulation verhindert werden, sagt Klubobfrau Nathalie Hangöbel.
8: Man muss wirklich schauen, dass man diese Flächen besser mobilisieren kann und dass man den Haltern dieser Flächen anbietet, kann man es nicht für was anderes nutzen. Und natürlich, wenn es eine Leerstandsabgabe gibt, gibt es vielleicht einen sanften Druck, dass die Menschen, denen das gehört, auch das dann machen. Und auf der anderen Seite natürlich Einnahmen für die Kommunen.
3: In der Landespolitik ist man sich darüber aber uneins. Landesrat für Raumordnung Martin Zauner von der FPÖ sagt:
9: Na, prinzipiell bin ich gegen Abgaben und neue Steuern. Die Anreize können so sein, dass man die Verfahren vereinfacht, dass man da beschleunigt. Aber bitte keine neue Steuer für unsere Unternehmen, die eh schon ächzen.
3: Es brauche Konzepte und Anreize, damit Gewerbeflächen nicht dauerhaft ungenutzt bleiben, heißt es von allen Parteien. Für eine Leerstandsabgabe findet sich im Salzburger Landtag bisher allerdings keine Mehrheit. Die Gemeinden Unken, Lofer, St. Martin und Weißbach im Pinzgauer Saalachtal werden in Zukunft von einem Jugendgemeinderat beraten. Es ist das erste Mal, dass Gemeinden überregional so eine Art der Mitbestimmung einsetzen. Die Jugendlichen bekommen ein Budget von rund 6.000 Euro. Themen für die Sitzungen werden nicht vorgegeben, sagt Johannes Schindlecker von Akzente Pinzgau.
10: Sprich, Jugendliche sagen selber, hey, das braucht's, das wollen wir machen und wir finanzieren das mit diesem Budget, das ihnen zur Verfügung steht. Und wir wissen noch gar nicht, welche Projekte umgesetzt werden.
3: Die erste Sitzung des neuen Jugendbeirats im Saalachtal soll bis Jahresende stattfinden. Noch zum Schwimmsport. Der Salzburger Luka Mladenovic hat Österreichs erstes Finale bei den Langbahn-Europameisterschaften in Paris erreicht. Der 22-Jährige ist am Abend im Halbfinale über 200 Meter Brust auf den zweiten Gesamtrang geschwommen. Mit einer Zeit von 2:08,85 hat er auch den österreichischen Rekord um mehr als eine Sekunde verbessert. Das Finale findet heute Abend um 19.30 Uhr statt. 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Und wie das Wetter heute wird, das sagt Ihnen jetzt Claudia Schneider.
11: Super sonnig. Also über weite Strecken haben wir es die meiste Zeit wolkenlos. Harmlose Quellwolken bilden sich dann über den Bergen. Im Flachgau weht mäßiger Ostwind und die Temperaturen erreichen 28 bis 31 Grad. Und so stabil bleibt es dann auch noch in den kommenden Tagen. Und wir haben jeweils sternenklare Nächte und auch recht frische Nächte. Das ist jetzt schon auch Thema. Also so mild, wie es in den vergangenen dann auch waren, das wird es jetzt nicht mehr sein. In der Stadt Salzburg hat es 15 Grad, in St. Johann 14 und in Mittersil 16 Grad.
12: Bis jetzt sehr ruhig auf den Straßen am Donnerstag. Du schüttelst den Kopf, das heißt, es ist weiterhin ruhig,
11: genau. Oder? Zum Teil dichter Verkehr in der Innenstadt, aber überhaupt nichts Aufregendes.

0: Nach der Sonnenfinsternis ist die Sonne ein großes Thema in Guten Morgen Salzburg. Sonnenschutz, Bräunungsstreifen oder Sonnencreme. Und wenn ich her Sonnencreme, dann weiß jeder, okay, schmiert man sie drauf und dann ist man geschützt.
1: Und zieht das ein, wirkt das ja, immer eine halbe Stunde ungefähr vor dem Baden, gell?
0: Sogar im Wasser.
1: Ja, wasserfest ist immer ein guter Rat.
0: Aber Raphael Obermeier, wir wissen, wie funktioniert Sonnencreme eigentlich?
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4: Schützt uns Sonnencreme vor der Sonne? Wobei die Frage ist eher, wie? Sonnencreme wirkt wie ein unsichtbares Schutzschild auf unserer Haut. Sie schützt uns vor den UV-Strahlen der Sonne, die Sonnenbrand verursachen und die Haut auf Dauer altern und schädigen können. Dabei gibt es zwei verschiedene Arten von Filtern. Erstens der chemische UV-Filter. Der zieht in die oberste Hautschicht ein und nimmt die UV-Strahlen auf und wandelt die Energie dann in harmlose Wärme um, bevor sie Schaden anrichten können. Der zweite Filter, der mineralische, funktioniert ein bisschen anders. Der bleibt auf der Hautoberfläche und reflektiert bzw. streut einen großen Teil der Sonnenstrahlen, fast wie Millionen winzige Spiegel. Der Lichtschutzfaktor verrät dann, wie lange die Haut ungefähr geschützt ist. Wenn Sie ohne Sonnencreme zum Beispiel nach 10 Minuten einen Sonnenbrand bekommen, dann sind Sie mit Lichtschutzfaktor 30 theoretisch rund 30 Mal länger geschützt. Allerdings nur, wenn Sie auch genug Creme verwenden. Und genau da liegt der größte Fehler. Die meisten tragen viel zu wenig auf. Erwachsene brauchen für den ganzen Körper ungefähr die Menge von 6 Teelöffeln Sonnencreme.
3: Ah, deshalb ist es so.
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0: Also werde ich mir jetzt immer einen Teelöffel mitnehmen an den Strand, damit ich weiß, so 6 Teelöffel braucht man. Und richtig gut ist man ja dann, wenn man sich den ganzen Körper selber eincremen kann. Wenn
1: auch
0: man
1: den
0: braucht,
1: Rücken.
0: Ja, da muss man sehr gelenkig sein, aber ich habe da schon Leute beobachtet.
1: Die mit den Affenhändchen.
0: Die kennen das. Unfassbar.
1: Ja, darfst nie auf dem angewiesen sein.

0: Unser heutiges gesuchtes Ausflugsziel passt nur mal zum Sommer.
1: Heute suche ich Abkühlung, aber weder in einem See noch in einem Bach.
0: Weder in einem See noch in einem Bach. Aber Abkühlung 0662 823 823, das war Hinweis Nummer 1.

0: So, dann hören wir mal rein. 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
1: Guten Morgen, Sandner. Eisriesenwelt.
0: Nein, ist es nicht.
1: Ah, schade.
0: Schade.
1: Okay, schönen Tag. Tschüss. Danke, tschüss.
2: Guten Morgen, Frauenschau aus Neumarkt am Walersee.
0: Hello.
2: Hätte die Eisriesenwelt geschätzt.
0: Das ist sie nicht, nein.
2: Ist sie nicht.
0: Nein, leider.
3: Morgen. Seppa, grüß alles da.
0: Servus.
3: Grüßte.
0: Und?
3: Ich sag halt die Eisriesenwelt.
0: Ist es nicht.
3: Ja, schaut.
0: Schaut. Also vielleicht ist es die Eisriesenwelt. Nein,
4: die ist es nicht.
0: Die ist es einmal ganz sicher nicht.
5: An meinem heutigen Ziel ist auch ein Piratenschiff zu sehen.
0: Vielleicht macht es das ein bisschen leichter. 0662 823 823.

0: Boah, das ist aber hoch.
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1: So, jetzt du.
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7: Mit Rosanna Zara am Mikrofon. Guten Morgen. Erstmals seit 20 Jahren hat es gestern in Europa wieder eine totale Sonnenfinsternis gegeben. Am besten zu sehen war sie in Spanien. Tausende Menschen sind deshalb dort extra angereist, um zu sehen, wie sich der Mond gegen 20 Uhr vor die Sonne geschoben hat. Aus Spanien, Josef Manola.
8: Dann wurde es dunkel, mitten am Abend. In Städten und Dörfern quer durch Nordspanien schauten hunderttausende Menschen mit Sonnenschutzbrillen zum Himmel. Der Mond schob sich vor die Sonne, es kühlte ab und wurde Nacht. Für dieses Schauspiel waren viele weit angereist. 1,4 Millionen Autofahrten wurden auf der Suche nach einem Beobachtungsplatz unternommen. Andere folgten der Finsternis aus der Luft. Eine Sondermaschine der Iberia flog dem Mondschatten im Zickzackkurs hinterher. Für Zahnarzt Alfredo war das ein magisches Ereignis. Für viele Menschen war die Finsternis eine willkommene Abwechslung in einem Sommer, in dem bisher nur über Hitze, Waldbrände und Temperaturrekorde geklagt wurde.
7: Die steigende Jugendkriminalität hat in den vergangenen Monaten immer wieder für hochproblematische Situationen am Straflandesgericht in Wien gesorgt. Jugendliche kommen teils als Zuhörer ins Gericht und pöbeln am Gang oder im Gerichtssaal vorsitzende Richter oder Staatsanwältinnen an. Landesgerichtssprecherin Christina Salzborn sagt:
9: Das hat zugenommen, dass es da zu Einschüchterungsversuchen kommt. Beschimpfungen von Vorsitzenden, Staatsanwälten, Verteidigern, ProzessbegleiterInnen oder eben auch Drohungen gegen Zeugen.
7: Mittlerweile setzt die Justiz verstärkt auf Unterstützung durch die Polizei. Wie kann man sich das denn vorstellen, Bernd Koschur aus unserer Chronikredaktion?
10: Naja, es gibt an sich zwar die Justizwache, aber die ist für die Bewachung von Häftlingen zuständig. Die Justiz braucht daher die Polizei, um Störenfriede unter den Zuhörern aus den Gerichtssälen bringen zu lassen oder um am Gang im Gericht abhängende Jugendliche aus dem Gebäude zu geleiten. Und deshalb patrouillieren am Landesgericht in Wien auch immer öfter Polizeistreifen durch die Gänge. Die jungen Freundinnen und Freunde von Angeklagten, die lassen halt anscheinend oft jeglichen Respekt vermissen und pöbeln Justizpersonal an. Letztlich drohen ihnen dann Ordnungsstrafen und Hausverbote. Aber auch diese Maßnahmen der Justiz sind erst möglich, wenn die Polizei die Identität der Jugendlichen festgestellt hat.
7: Danke, Bernd. In Wien kommt es heute zu massiven Einschränkungen im S-Bahn-Verkehr. Grund ist ein Kabelbrand. Aktuell können keine Züge zwischen Wien-Praterstern und Wien-Quartier Belvedere sowie Wien-Rennweg und Vienna-St. Marx fahren. Auch der City Airport Train Cat zum Flughafen Wien-Schwechat ist davon betroffen. Die Sperre dürfte den ganzen Tag andauern. Das waren die Nachrichten mit Rosanna Zara.
11: Und jetzt gibt's das Wetter mit Claudia Schneider.
12: Ja, Entschuldigung.
11: Was denn?
12: Nein, jetzt hat's mir die Sprache verschlagen.
11: Ach so.
12: Ein paar Tage lang ist es jetzt noch so richtig heiß. Also über West- und Mitteleuropa bleibt das Hoch noch sehr stabil und wetterbestimmend. Die Luft wird sehr warm, ist eben so stabil, dass sich fast keine Wolken bilden, Gewitter fast keine Chance haben. Also es ist wirklich nur wenn, dann ganz vereinzelt mal ein Wärmegewitter, aber nicht mal der Rede wert. Die Temperaturen steigen jeden Nachmittag jetzt so auf 27 bis 33 Grad an und die Nächte bleiben meist sternenklar und da kühlt es jetzt auch schon dementsprechend aus. Also so zwischen 7 und 15 Grad und so in etwa werden wir jetzt in der Nacht immer liegen. Jetzt hat es in der Stadt Salzburg 16, in Krimmel 17, in Marienpfarr 15 Grad.
11: Unser Blick auf die Straßen um 8:04.
12: Das geht wieder ganz schnell, es ist uns weiterhin nichts gemeldet worden.
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11: Ich habe mir schon gedacht, dass heute ein bisschen schwierig ist. Noch gibt es keine richtige Lösung bei Fahr nicht fort, find dem Ort. Schauen wir es uns nochmal an.
17: Heute suche ich Abkühlung, aber weder in einem See noch in einem Bach.
11: Dann kam die Eisriesenwelt, die war es nicht.
17: An meinem heutigen Ziel ist auch ein Piratenschiff zu sehen.
11: Das war auch schwer. Und was haben wir noch?
17: Der Name meines heutigen Ziels könnte vermuten lassen, ich treffe heute auf Peter Pans größten Widersacher.
11: Alles klar. Wer jetzt weiß, wovon wir hier sprechen, bitte gleich melden 0662 823 823.

0: Claudia Schneider am Telefon. Was kommt so einer?
1: Ja, alles Mögliche. Also ganz viel haben es gesagt. Bergwerk, Bad Schallerbach, ich weiß jetzt gar nicht. Also wirklich.
0: Franz Josefs Höhe war dabei,
1: ja,
0: habe ich gehört.
1: Richtig, genau. Ich habe es dann immer wieder laut wiederholt, dass das du vielleicht da merkst. Ganz viele unterschiedliche Zugänge natürlich, aber es war nicht der gesuchte Ort.
0: Aber Franz Josefs Höhe hat ja nichts mit Captain Hook zu tun. Fragen wir mal Andreas Hudecker. Schönen guten Morgen.
2: Ja, hallo, da ist der Andreas aus Maribor.
0: Sie haben eine Idee, eine Tendenz.
2: Ich habe eine Tendenz, und zwar, das ist das Erlebnisfreibad in Saalbach hinter dem Captain Hook.
0: Ganz genau! Das wissen Sie, weil?
2: Weil der Dr. Google hat mir ein bisschen geholfen.
0: Alla, schaut, ist die KI da wahrscheinlich.
1: Naja, man weiß sich zu helfen.
0: Ja, ja.
1: Aber sonst würde man wahrscheinlich noch eine Stunde weiter raten.
0: Aber das trifft sie hervorragend, denn sie gewinnen.
3: Der Eintritt in das Erlebnisbad Captain Hook in Saalbach. Für zwei Erwachsene und zwei Kinder. 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
0: Und weil sie da wahrscheinlich auch noch nie waren?
2: Nein, natürlich nicht.
0: Wird das ein fescher Ausflug, glaube ich?
2: Natürlich, klar. Ich habe jetzt Urlaub und das verbindet man dann gleich.
0: Bei Herr Hudecker, da hat wieder der Richtige gewonnen. Ich bin stolz auf mich.
2: Vielen Dank.
0: Danke fürs Mitspielen.
2: Danke.
0: Nächste Chance für Sie, meine Damen und Herren. Dann
1: morgen, guten Morgen.
0: Hoffentlich nicht ganz so schwer.

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0: Ein kleiner, unvorhergesehener medizinischer Eingriff. Gute Besserung, Rod Stewart. Habe ich gelesen, hat ein paar Konzerte abgesagt, aber wird sicher wieder. Die Sonnenfinsternis, meine Damen und Herren, in Mallorca waren gestern, jetzt erzähl mal, was du mir gerade erzählt hast. In Mallorca war was los?
1: Ja, Ausnahmezustand. Also da gibt es Analysen und die besagen, dass alleine rund knapp 330.000 Menschen nur wegen der Sonnenfinsternis auf die Baleareninsel geflogen sind. Und am Flughafen Palma haben die so einen dermaßen großen Andrang gehabt, dass die Reiseveranstalter dann die Bustransfers von den Hotels um bis zu 3 Stunden vorverlegen mussten, nur damit diese normalen Flüge einfach auch noch abgefertigt werden können. Unglaublich. Unglaublich.
0: Was war auf deinem Balkon los? Da hast du das angeschaut?
1: Da war ich mit meinen Eltern alleine. Und
0: aber auch, du hast irgendwie gesagt, so viele Flieger und so.
1: Ja, genau. Also man hat wirklich Flugzeuge ohne Ende eigentlich. Die sind da nahtlos, einer hat den anderen irgendwie so überschnitten schon. Der Sonnenfinsternis entgegen war wirklich schön zu beobachten. Ich glaube, da hat es auch einen großen Andrang gegeben, dass Flüge genau zu diesem Zeitpunkt der Verdunkelung dann gebucht werden. Also ja, viele haben es auf ihre Art und Weise genossen und viele auch auf unseren Bergen oder Hügeln in Stadt und Land. Wie war es bei Ihnen?
2: Ich habe es sehr beeindruckend gefunden, dass man das wirklich so gut gesehen hat, dass ein Stickerl von der Sonne dann gefällt hat. Also es war sehr, sehr schön, sehr mystisch.
3: Ich habe sowas noch nie erlebt. Ich fand das voll cool, auch dass so viele Menschen zusammengekommen sind, man da miteinander steht und eine Sache beobachtet.
4: Ist beeindruckend.
5: Wir sind alle irgendwie so Teil von irgendwas und dass wir irgendwie so einen Moment so wieder gemeinsam teilen, fühlt sich irgendwie einfach nur schön an, ja.
6: Schön, dass ich es noch einmal erleben durfte, muss ich sagen.
0: Wir haben schöne Fotos zum Nachschauen online auf salzburg.orf.at. Das kann es von mir dabei. Kann es nicht.
1: Du warst ja bei der Grillerei.

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5: Supercup Polizeieinsatz kostet rund 500.000 Euro. Verbund präsentiert erste Pläne für weiteres Kraftwerk im Pinzgau. Und das Wetter heute wieder hochsommerlich. 8.30 Uhr am Donnerstag, dem 13. August, begrüßt sie Isabel Gunzer. Das Supercup-Finale gestern Abend in Klessheim hat rund 30.000 Fußballfans nach Salzburg gebracht. Laut Polizei ist das alles ohne größere Probleme oder Zwischenfälle verlaufen. Bereits im Vorfeld war das Sicherheitsaufgebot groß. Hunderte Polizisten waren seit Dienstag im Einsatz. Die Kosten dafür dürften bei mindestens 500.000 Euro liegen, berichtet Peter Obermüller.
6: Für die Sicherheit beim großen Fußballfest in Salzburg sind mehrere hundert Polizistinnen und Polizisten eingesetzt. Landesverkehrsabteilung, die Einsatzeinheit, die schnelle Interventionsgruppe, die Bereitschaftseinheit, die Cobra und für die Luftüberwachung Hubschrauber, Drohnen und die polizeiliche Drohnenabwehr aus Salzburg. Dazu weitere Polizistinnen und Polizisten aus Kärnten, Tirol, Oberösterreich, Niederösterreich und Wien. Auch Spezialeinheiten sind dabei. Je angefangener halber Stunde kostet ein Beamter, eine Beamtin 13 Euro, ein Fahrzeug pro Stunde 13 Euro. Der Polizeihubschrauber inklusive Besatzung pro Minute 53 Euro. Das muss die Salzburger Polizei übernehmen, Landespolizeidirektor Bernhard Rausch.
7: Grundsätzlich muss das aus dem laufenden Budget der Landespolizeidirektion Salzburg bedeckt werden. Da muss der Steuerzahler für diese Kosten aufkommen. Aber wir haben ein vorgegebenes Budget, das die Landespolizeidirektion jedes Jahr im Voraus zugewiesen bekommt. Und mit diesem Budget müssen wir das Auslangen finden.
6: Die Tarife sind über das Sicherheitspolizeigesetz geregelt. Die Abrechnung wird noch dauern. Insider schätzen die Kosten für den mehrtägigen polizeilichen Großeinsatz auf mindestens 500.000 Euro.
5: In Piesendorf hat der Verbund Details zum geplanten neuen Kraftwerksprojekt präsentiert. Das Pumpspeicherwerk Schaufelberg soll ja künftig die Kraftwerke Limberg 1 bis 3 in Kaprun ergänzen. Auf Piesendorfer Boden ist gleich neben der Salzach ein großes Ausgleichsbecken geplant. Einzelheiten von Marius Holzer.
8: Der Verbund hat Pläne für ein großes Ausgleichsbecken für das neue Pumpspeicherkraftwerk Schaufelberg der Gemeindevertretung in Piesendorf präsentiert. Die Stimmung sei dabei positiv gewesen, sagt der Piesendorfer Bürgermeister Bernhard Auernick von der ÖVP. Risiken sehe er nicht, im Gegenteil, Becken und Kraftwerk könnten einen Beitrag zu den geplanten Hochwasserschutzmaßnahmen im Pinzgau leisten.
9: Dieses Projekt kann durchaus auch Teil von diesem Paket werden. Man redet da von an die 1 Million Kubikmeter Speichervolumen, was natürlich im Hochwasserfall eine Wasserspitze annehmen kann.
8: Seitens des Verbundes heißt es, dass die Projektkosten von 600 Millionen Euro noch aktuell seien. Noch heuer will man einen Antrag auf ein UVP-Verfahren stellen. Im nächsten Jahr soll dann ein mehr als 2 Kilometer langer Erkundungsstollen gegraben werden, um den Berg geologisch zu prüfen. 2029 könnte dann der Bau des Ausgleichbeckens starten. Dieses soll den Abfluss des Triebwassers in die Salzach regeln. Weitere Details zum neuen Pumpspeicherkraftwerk Schaufelberg will der Verbund in wenigen Wochen bekannt geben.
5: Mehr als 280 Gewerbeflächen in Salzburg stehen derzeit leer und sind auf einer Online-Plattform gemeldet. Dabei handelt es sich aber um freiwillige Listungen. Eine offizielle Erhebung gibt es nicht. Die KPÖ will diesen Leerstand stärker bekämpfen und fordert eine Abgabe auf ungenutzte Gewerbeimmobilien. Durch eine Leerstandsabgabe könnten Flächen, Büros oder Hallen mobilisiert und Spekulation damit verhindert werden, sagt Klubobfrau Nathalie Hangübel.
10: Man muss wirklich schauen, dass man diese Flächen besser mobilisieren kann und dass man den Haltern dieser Flächen anbietet, kann man es nicht für was anderes nutzen. Und natürlich, wenn es eine Leerstandsabgabe gibt, gibt es vielleicht einen sanften Druck, dass die Menschen, denen das gehört, auch das dann machen. Und auf der anderen Seite natürlich Einnahmen für die Kommunen.
5: Darüber ist sich die Landespolitik aber uneins. Der Landesrat für Raumordnung Martin Zauner von der FPÖ sagt:
11: Na, prinzipiell bin ich gegen Abgaben und neue Steuern. Die Anreize können so sein, dass man die Verfahren vereinfacht, dass man da beschleunigt. Aber bitte keine neue Steuer für unsere Unternehmen, die eh schon ächzen.
5: Es brauche Konzepte und Anreize, damit Gewerbeflächen nicht dauerhaft ungenutzt bleiben, heißt es von allen Parteien. Für eine Leerstandsabgabe findet sich im Landtag bisher allerdings keine Mehrheit. Die Gemeinden Unken, Lofer, St. Martin und Weißbach im Pinzgauer Saalachtal werden in Zukunft von einem Jugendgemeinderat beraten. Die Jugendlichen bekommen dafür ein eigenes Budget und treffen sich regelmäßig zu Sitzungen. Matthias Eichhorn berichtet.
8: Die Jugendlichen aus dem Salachtal werden über eine Abstimmung im Internet in den Beirat gewählt. In den Sitzungen dürfen sie dann über ein Budget von insgesamt 6.000 Euro abstimmen. Themen für die Sitzungen werden nicht vorgegeben, sagt Johannes Schindlecker von Akzente Pinzgau.
2: Sprich, Jugendliche sagen selber, hey, das braucht's, das wollen wir machen. Und wir finanzieren das mit diesem Budget, das ihnen zur Verfügung steht. Und wir wissen noch gar nicht, welche Projekte umgesetzt werden.
8: Das Besondere daran, zum ersten Mal wird das Format für Jugendbeteiligung in Salzburg über Gemeindegrenzen hinweg organisiert, sagt der Obmann vom Regionalverband Salzburger Salachtal, Josef Hohnwarter von der ÖVP.
3: Weil wir vier Gemeinden doch einen sehr starken Zusammenhalt haben. Wir haben eine gemeinsame Mittelschule, wo sich die Jugendlichen sowieso treffen. Und wir haben auch sehr viele Themen, was sie überschneiden.
8: Die erste Sitzung des neuen Jugendbeirats soll bis zum Jahresende stattfinden.
5: Noch zum Sport. Da wird es heute Abend aus Salzburger Sicht gleich zweimal spannend. Bei der Schwimm-Europameisterschaft in Paris kämpft der Salzburger Luka Mladenovic um eine Medaille über 200 Meter Brust. Der 22-Jährige hat das Finale mit einem neuen österreichischen Rekord und als Gesamtzweitschnellster erreicht. Und im Fußball auf Zypern verteidigt Salzburg in der Europa-League-Qualifikation gegen Paphos einen 1:0-Vorsprung aus dem Hinspiel. Mehr zu dieser richtungsweisenden Partie für die Bullen gibt's gleich. Davor hat Claudia Schneider noch die Wetteraussichten.
12: Ja, mit dem frischeren Ostwind ist die Luft jetzt so trocken, dass es fast keine Wolken gibt. Also wirklich nur harmlose Quellwolken heute über den Bergen. Und die Temperaturen heute Nachmittag 28 bis 31 Grad. Und bis inklusive Samstag bleibt es jetzt noch heiß mit diesem stabilen Hoch. Der Höhepunkt wird dann jetzt in diesen Tagen der Samstag sein. Da werden es nochmal bis zu 35 Grad. Und am Sonntag kommen Gewitter. Und ab Montag fühlt es sich dann anders an. Dann ist die Hitze vorbei. In der Stadt Salzburg und in Abtenau hat es 19 Grad, in Tamsweg 16.
13: 8.37 Uhr gleich. Wir schauen kurz auf die Straßen.
12: Ganz kurz, es ist uns weiterhin nichts gemeldet worden. Gute Fahrt.

0: Gut, es ist jetzt nicht Paris Saint-Germain gegen Aston Villa, aber spannend ist es trotzdem. Salzburg trifft auf Zypern auf Paphos in der Europa League Qualifikation. Man hat einen 1:0 Vorsprung mit im Gepäck, aber easy cheesy wird das trotzdem nicht. Schönen guten Morgen, Franz Christner. Noch geschlacht vom Supercup gestern?
1: Schönen guten Morgen, Wolfgang Zahn, und danke der Nachfrage, aber geht schon. War eine klasse Partie gestern, Fortsetzung dann hoffentlich heute Abend, wenn die Salzburger gegen Paphos kicken. Und zum Stichwort easy cheesy, Vorsicht, Vorsicht. Das 1:0 der Salzburger ist gut, aber nur die halbe Miete. Gegen Hajduk Split hat Paphos zum Beispiel aus einem 0:2 auswärts ein 4:0 daheim gemacht. Trainer Danny Röll.
2: Ich glaube, wir sind gewarnt, ja, sie haben im Rückspiel gegen Split alles gedreht. Ja, wird eine interessante Aufgabe. Ich glaube, es wird auch emotional werden, hitzig. Das erwarten wir schon. Trotzdem sind wir schon überzeugt, dass wir auch dort gewinnen können.
1: Ja, unterm Strich ist Salzburg jetzt wohl Favorit.
0: Obwohl man ja viele Verletzte zu beklagen hat.
1: Das stimmt, ja. 8 sind es an der Zahl, darunter auch einige schwer, wie Enrique Aguilar mit dem Armbruch. Aber Salzburg hat einen dicken Kader und auch gute Junge, wie Valentin Zabranski zum Beispiel, Innenverteidiger, 19 Jahre alt. Vielleicht der Aufsteiger des noch jungen Fußballjahrs.
3: Ich versuche mich nur auf mein Spiel zu konzentrieren, kenne meine Stärken. Dann ist es mir relativ egal, wer da vor mir steht. Und ich finde, dass die Stimmung im Team auch richtig cool ist. Also erst meine erste Profisaison und die haben mich richtig gut aufgenommen, die ganze Mannschaft. Also da bin ich wirklich mega happy. Und ja, jetzt heißt es anknüpfen, weitermachen, nicht aufhören, und wir sind bereit für mehr.
1: Ja, 19 Uhr ist Anpfiff heute.
0: Hast du gewusst, dass Zypern die Insel der Götter und der Liebe genannt wird?
1: Hab ich gewusst, ja. Weil die Aphrodite dort angeblich aus dem Meer gekommen ist. Und an der Stelle, da gibt es übrigens einen Felsen, wenn du um den rundherum schwimmst, dann gewinnst du ewige Jugend und Schönheit.
0: Okay, warum? Frage überhaupt.

0: Ja. Die sind fast beidhändig. Außerdem ist heute Prosecco-Tag und ich würde jeden Rechtshänder empfehlen, mit der linken Hand ein Glas Prosecco zu trinken.
1: Ohne verschütten.
0: Das schaut dann auch gut aus. Das soll die Tagesaufgabe für den heutigen Donnerstag sein und wir reden dann drüber, wie es gelaufen ist. Claudia Schneider und Wolfgang Zannern wünschen Ihnen einen sonnigen Tag. Heute einmal ohne Sonnenfinsternis.
1: Dafür mit Sonnenbrille.
0: Ohne Supercup. Ganz normal.
1: Ja, nicht, dass wir jetzt in ein Sommerloch fallen.

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2: Mit Rosanna Zara am Mikrofon. Die Kanzlerpartei ÖVP erneuert ihren Vorstoß, die private Altersvorsorge attraktiver zu machen. Konkret geht es um Gewinne, die man mit Aktien macht. Aktuell muss man 27,5% Kapitalertragssteuer zahlen. Das soll sich ändern, geht es nach der Volkspartei. Julian Kern berichtet.
3: Rund 2,4 Millionen Menschen in Österreich besitzen Aktien, Fonds oder Anleihen. Sie alle zahlen auf ihre Kursgewinne 27,5% Kapitalertragssteuer. Wer also 1.000 Euro anlegt und 200 Euro Gewinn macht, dem bleiben nach Abzug der Steuer in etwa 145 Euro übrig. Mehrere hundert Millionen Euro fließen dadurch in die Staatskasse. Während der Steuersatz hierzulande seit rund 15 Jahren unverändert ist, verzichten Länder wie Belgien, die Schweiz oder Liechtenstein komplett auf eine solche Steuer. Deutschland und Frankreich kennen Freibeträge oder Behaltefristen. Auch die ÖVP kann sich solche Modelle vorstellen. Wer für die Altersvorsorge langfristig in Aktien anlegt, soll beispielsweise nach rund 10 Jahren Behaltefrist steuerfrei aussteigen können. Die Neos unterstützen diesen Vorschlag, die SPÖ lehnt ihn ab.
2: Österreich verhandelt gemeinsam mit mehreren anderen Staaten über ein Rückführungszentrum in Uganda. Die Gespräche, an denen auch Deutschland, die Niederlande, Dänemark und Griechenland beteiligt sind, sind laut Medienberichten fortgeschritten. Die Anlage könnte demnach bis nächstes Jahr den Betrieb aufnehmen. In Clacton in England findet heute die äußerst kuriose Nachwahl um den dortigen Parlamentssitz statt. Der Rechtspopulist Nigel Farage, der wegen Vorwürfen über umstrittene Spendengelder eigentlich zurückgetreten ist, tritt gegen einen Spaßkandidaten namens Count Binface, übersetzt Graf Mülleimergesicht, an. Eva Pöcksteiner berichtet.
4: Er tritt als außerirdischer Krieger auf, mit einem silbernen Umhang und einem Mülleimer am Kopf. Hinter Count Binface steckt der Komiker Jonathan Harvey, der sich als Verteidiger der Demokratie sieht.
5: I'm here to celebrate and defend democracy.
4: Er ist einer von 34 Kandidatinnen und Kandidaten. Klarer Favorit ist der Rechtspopulist Nigel Farage. Ihm wird die umstrittene Annahme von Millionenbeträgen von einem Kryptomilliardär und einem verurteilten Betrüger vorgeworfen. Farage will nun die Bevölkerung über die Rechtmäßigkeit urteilen lassen, wie er sagt.
6: No, I've decided that the people of Clacton should be the judges of my actions.
4: Die klassischen Parteien verurteilen diese Vorgangsweise und treten bei der Nachwahl in Clacton nicht an.
2: Vor der Costa Smeralda auf der Insel Sardinien ist eine Luxusjacht untergegangen. Sie war mehr als 8 Millionen Euro wert und ist aufgrund eines Motorschadens gesunken. Verletzt wurde niemand. Für den Besitzer ist es trotzdem besonders bitter. Er hat die Yacht laut Medienberichten nämlich erst vor 4 Tagen übernommen. Das waren die Nachrichten mit Rosanna Zara. Das Wetter.
7: Blauer Himmel und Sonnenschein begleiten uns heute durch den Tag. Es gibt so gut wie keine Wolken und wenn, dann nur vorübergehend. Die Temperaturen steigen kräftig bis zum Nachmittag auf 25 bis 33 oder 34 Grad. Die heißesten Orte liegen heute im Rheintal und im Walgau, im Inntal und in Kärnten. Und nach Westen hin ist es teilweise schwül. Auch morgen am Freitag geht es durchwegs sonnig weiter. Die Temperaturen gehen ein kleines bisschen nach oben. Noch heißer wird das Wochenende. Bis über 35 Grad sind in der Osthälfte zu erwarten. So viel zum Wetter von Daniel Zeinlinger.
8: 9 Uhr und 3 Minuten haben wir es. Das ist die ORF Radio Salzburg Verkehrsinformation mit sehr guten Nachrichten von Salzburg Straßen. Es ist nämlich nichts los. Es sind uns keine Störungen gemeldet worden. Gute und sichere Fahrt weiterhin.
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8: Jawohl, ja, und ich wünsche einen schönen Vormittag oder auch guten Morgen 2.0 heute mal. Könnte schon sein, dass die letzte Nacht auch bei Ihnen ein bisschen länger gedauert hat, oder? Naja, was für eine Nacht. Sonnenfinsternis, Perseiden, Supercup. Also da müssen wir unbedingt heute noch einmal drüber reden. Jetzt aber mal, wir starten richtig Start hinein in den Donnerstagvormittag mit Bonnie Tyler und... Der hier geht raus an alle Heroes in der Radio Salzburg-Gemeinde.
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0: Schönen Donnerstagvormittag. Ja, Flying Through the Air, das ist doch der perfekte Musiktitel, würde ich sagen, für unser nächstes Thema. Und um genau zu sein, falls Sie jetzt nicht gerade Fußballfan sind, ist es das Thema des gestrigen Tages und auch des heutigen irgendwie, die Sonnenfinsternis. Wo haben Sie eigentlich gestern am Abend geschaut? Hat ja viele schöne Plätze gegeben für die stärkste Sonnenfinsternis in Österreich seit 1999. Und viel los war überall, aber am Gaisberg hoch über der Stadt Salzburg, da gab es etwas, sagen wir, Unmut. Die Busse der Linie 151 vom Mirabellplatz zum Gaisberg, die waren leider überfüllt und die Leistung der Busse hat er bei einem gewissen Punkt dann massiv nachgelassen. Das hat die Euphorie doch ein bisschen getrübt.
1: Es waren ziemlich viele Leute schlecht drauf, eben weil halt der Bus kaum nicht voll war. Es sind nicht mehrere Busse da gestanden. Der Busfahrer hat öfters kommuniziert, dass nur ein Bus kommt. Also dass der heute zum 18.15 Uhr jetzt zum Beispiel kommt und dann wieder um 19.15 Uhr. Und es war dann auch ziemlich hart zum Zusehen, dass der Bus mit alle Leute an die anderen Leute vorbeifahren hat müssen. Man hat dann auch die Familien gesehen, wie es halt relativ traurig den Bus nachgeschaut haben. Man hat schon gemerkt, dass der Bus immer langsamer geworden ist. Und dann hat er halt gesagt, er kann jetzt nicht mehr weiter rauffahren, wir müssen jetzt aussteigen, es sind jetzt nur mehr 100 Meter oder 50 Meter rauf. Die Busleistung war quasi zu gering.
2: Versprochene Zusatzbusse, Linie 151, nicht eingehalten. Dann auf Intervenieren kommt ein Zusatzbus, der ab der Zistel massive Probleme hat, kurz vor der Nocksteinkehre stehen bleibt, nicht mehr weiter kann. Alles raus, 2 Fuß breit vom Abhang, auch die alten Leute raus, es wird sich nicht gekümmert. Der Abschleppwagen war schon hinterm Bus. Ich finde es einfach ein Wahnsinn, die Leute mitten auf der steilen Strecke beim Abhang stehen zu lassen, ohne Info, ohne wie geht's weiter.
0: Ei. Mehr dazu dann auch gleich noch einmal in unseren Nachrichten um 9:30. Übrigens für alle, die Sonnenfinsternis gestern aufgrund der Schwierigkeiten verpasst oder nur teilweise gesehen haben, am 2. August 2027 gibt es die nächste Sonnenfinsternis, die auch hier sichtbar sein wird.

0: 9:23 Uhr, einen schönen Donnerstagvormittag. Gleich wird es Zeit wieder für das Neueste aus Stadt und Land in unseren Lokalnachrichten um 9:30 Uhr. Davor aber noch ein bisschen was fürs Italo-Feeling an diesem Donnerstag. Kommt von einem Künstler, der bereits mehrmals am Sanremo Musikfestival in Italien teilgenommen hat. Zu Recht, finde ich, einer seiner Superhits, den gibt es jetzt bei uns. Pupo, Su, die Neue. So gute Musik übrigens, dass Howie Carpendale den Titel unbedingt ins Deutsche übersetzt hat.
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1: Um 9.30 Uhr im Nachrichtenstudio Isabel Gunzer. Im Klettersteig der Kitzlochklamm hat sich gestern eine Frau so schwer verletzt, dass sie von der Bergrettung Rauris geborgen werden musste. Die 36-Jährige dürfte gestürzt sein und hat sich dabei laut Einsatzkräften den Knöchel gebrochen. Aus eigener Kraft konnte sie dann nicht mehr weiter. Die Bergretter haben sie nach der Erstversorgung rund 80 Meter abgeseilt und dann der Rettung übergeben. Sie ist ins Krankenhaus gebracht worden. Rund 500.000 Euro hat der Großeinsatz der Polizei rund um das Supercup-Finale in Salzburg gekostet. Seit Dienstag sind hunderte Polizisten im Einsatz gewesen, um für die Sicherheit der mehr als 30.000 Fußballfans zu sorgen. Der Einsatz selbst sei friedlich und ohne größere Vorkommnisse verlaufen, heißt es von der Polizei. Die Kosten werden aus dem laufenden Budget finanziert, heißt es von Landespolizeidirektor Bernhard Rausch. Der Supercup war gestern Abend aber nicht das einzige Großereignis. Tausende haben auch die partielle Sonnenfinsternis mitverfolgt. In der Landeshauptstadt waren besonders die Stadtberge und der Geißberg bei den Schaulustigen beliebt. Allerdings hat die Abreise für Probleme gesorgt. Kritik gibt es unter anderem am Busverkehr. So wären deutlich zu wenige Busse unterwegs gewesen, um die Beobachter wieder vom Geißberg zu bringen. Um ca. 20.20 Uhr war mit dem Sonnenuntergang das Spektakel dann aus Salzburger Sicht zu Ende. Und noch zum Wetter. Von früh bis spät scheint heute die Sonne. Am Nachmittag entstehen nur wenige Quellwolken. Es wird eine Spur wärmer. Die Temperaturen steigen heute auf 27 bis 31 Grad. In 2000 Metern Höhe hat es am Nachmittag um die 17 Grad. Ähnlich das Wetter auch morgen. Es gibt viel Sonne und Temperaturen zwischen 28 und 32 Grad.
2: Was tut sich auf Salzburg Straßen? Schauen wir nach. 9 Uhr und 32 Minuten haben wir es gleich. Das ist die ORF Radio Salzburg Verkehrsinformation und wir sind schon wieder fertig damit fast. Keine Störungen sind uns nämlich weiterhin gemeldet worden. Ja, in diesem Sinn, gute und sichere Fahrt mit Radio Salzburg. 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

0: gemütlich durch den Donnerstagvormittag, den wir heute übrigens mit links packen. Ha, und zwar im wahrsten Sinn des Wortes. Heute ist nämlich der internationale Linkshändertag. Wurde 1976 ins Leben gerufen, um auf die Alltagsprobleme und Bedürfnisse von Linkshändern in einer meist für Rechtshänder gemachten Welt aufmerksam zu machen. Neben vielen Menschen, die mit links schreiben, Bälle schießen oder auch andere Dinge tun, gibt es auch Dinge, die sogar Rechtshänder mit links machen. Was ist das bei Ihnen zum Beispiel?
1: Manchmal gehen Dinge leicht, dann macht man es mit links.
2: Meine rechten Fingernägel schneiden?
1: Kochen zum Beispiel.
3: Oh, ich halte immer Messer und Gabel umgekehrt, als man es sollte.
4: Mit links mache ich alles, weil ich bin selbst Linkshänder.
5: Also ich studiere Klavier, darum brauche ich die linke Hand auch ganz dringend eigentlich.
6: Ein bisschen musizieren mache ich mit links.
7: Ich bin eher ein Botschafter, mit links mache ich nicht sehr viel. Ein guter Handwerker oder was, der kann sagen, das mache ich mit links. Ne? Aber wenn man zwei linke Hände hat, kann man meistens trotzdem nichts mit links machen.
0: Ja, es ist ein Gewürz mit links und rechts. Einen ganz speziell lieben Gruß heute aber natürlich einmal an alle Linkshänder. Wissen Sie, was ich jetzt tatsächlich mit links mache? Musik für Sie. Von einem der berühmtesten Linkshänder, der den Bass damit zupft wie kein zweiter. Mr. Paul McCartney. 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

Ein absoluter Hit mit Geschichte für unseren gemeinsamen Donnerstagvormittag. So, und vom großartigen Geschichtenerzähler Udo Jürgens jetzt zu einem Musiker, den man gerne als Mr. Funk betitelt hat in den 70ern. Dabei ist sein musikalisches Universum so viel größer. Fein, dass er uns immer wieder einlädt, teilzuhaben. Stevie Wonder mit seinem Oscar-gekrönten I Just Called to Say I Love You. No news.

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1: Vor etwa 22.000 Jahren ist das Salzachtal noch von einem mächtigen Gletscher bedeckt worden. Eine rund 700 Meter dicke Eisschicht ist über St. Koloman gelegen. Zurückgeblieben ist der Gletscherschliff. Er gilt in Europa als größter jemals freigelegte. Der heutige Wandertipp führt zum Bilderbuchweg Gletscherschliff in St. Koloman.

0: Roman.
1: Die waren aber Fakten.
0: Schwierigkeit leicht. Der Bilderbuchweg ist besonders für Familien mit Kindern geeignet und findet nur in den Sommerferien statt. Den Gletscherschliff können Sie aber ganzjährig besichtigen. Zeitlich sollten Sie rund 30 Minuten für den Weg einrechnen. Anreisen können Sie mit dem Auto oder mit dem Bus bis zur Haltestelle St. Koloman unter Helving.
1: So kommen Sie an Ihr Ziel.
0: Der Bilderbuchweg ist von der Bibliothek St. Koloman erstellt worden. Die kleine Spinne Widerlich begleitet Besucher auf ihrem Spaziergang durch den Gletscherschliff und erweckt die Natur um sie herum zum Leben. Entlang des Weges können Familien Rätsel lösen und Holzscheiben sammeln. Zusätzlich gibt es auch noch Schautafeln, die die Entstehung des Gletscherschliffs erklären und wie der Salzachgletscher vor Millionen Jahren die Landschaft geformt hat. 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
1: Dieser Tipp wurde präsentiert vom Tourismusverband und der Gemeinde St. Koloman.
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5: Mit Rosanna Zara am Mikrofon. Der Vorstoß von Wien, die Kosten für Gastpatientinnen und Gastpatienten direkt mit deren Heimatbundesländern abzurechnen, bekommt Rückendeckung aus Salzburg und Tirol. Beide Länder gehören neben Wien zu jenen, die derzeit besonders stark draufzahlen. Bereits im Herbst soll es erste Gespräche geben. Aus Salzburg, Christoph Bartos.
6: 610 Millionen Euro in Wien, 100 Millionen in Salzburg und 70 Millionen in Tirol. So hoch ist laut den Ländern jährlich das Minus durch Gastpatientinnen und Gastpatienten aus anderen Bundesländern. Derzeit sei es sogar einfacher, Behandlungen ausländischer Patientinnen und Patienten abzurechnen, als jene aus anderen österreichischen Bundesländern, sagt Salzburgs Gesundheitslandesrätin Daniela Gucci von der ÖVP.
7: Mit den ausländischen Gastpatienten, da rechnet man direkt ab und innerhalb von spätestens 1,5 Jahren sind dann die Kosten auch bei uns in Salzburg angekommen. Das ist mit dem Finanzausgleich eine andere Logik und andere Regelung. Hier geht man ja davon aus, dass die Kosten durch diesen Finanzausgleich bereits abgegolten sind. Aber wir sehen einfach, dass das nicht so ist.
6: Sie fordert darüber Verhandlungen im Herbst. Auch Tirol und die Gesundheitsministerin sprechen sich für eine Neuaufstellung der bisherigen Abrechnungen aus.
5: Die Lkw-Fahrverbote werden in Österreich bis auf Weiteres nicht gelockert, das hat das Verkehrsministerium bekannt gegeben. Dürrebedingt gibt es derartige Lockerungen in mehreren deutschen Bundesländern. Dort müssen aufgrund des Niedrigwassers auf Rhein und Donau Gütertransporte auf die Straße verlegt werden. Der Ukraine ist wieder ein Schlag gegen ein wichtiges Ziel in Russland gelungen. Die Armee hat einen wichtigen Getreidehafen angegriffen und hat dabei auch gleich 4 russische Kriegsschiffe beschädigt. Gleichzeitig gehen aber auch die russischen Angriffe auf die Ukraine weiter. Und daher bittet die Führung in Kiew um weitere Hilfe aus den USA, berichtet Katharina Wagner.
8: Seinem Land stünden in diesem Jahr 2,5-mal weniger Abfangraketen zur Verfügung als im Jahr 2025, klagt der ukrainische Präsident Zelensky im Interview mit CNN. Russland hingegen habe monatlich mehr als doppelt so viele ballistische Raketen wie zuvor. Deshalb bitte er die US-Partner der Ukraine, 5% ihrer Raketenbestände zu verkaufen. Damit würde die Ukraine über den Winter kommen, so Zelensky. Derzeit habe er nur Zusagen für den Verkauf von 1% der US-Raketenbestände. Tägliche, detaillierte Berichte über russische Angriffe auf die Ukraine will man in Kiew in Zukunft nicht mehr veröffentlichen. Weder die Zahl der von Russland abgefeuerten Raketen noch jene der von der Ukraine abgefangenen soll in Zukunft bekannt gegeben werden.
5: Das waren die Nachrichten mit Rosanna Zara. Das Wetter.
9: Der Sonnenschein bleibt uns heute den ganzen Tag erhalten, der Himmel bleibt meist strahlend blau, nur da und dort entstehen im Bergland flache Quellwolken. Die Temperaturen steigen noch auf 25 bis 33 oder 34 Grad, die heißesten Orte liegen heute in Vorarlberg, Tirol und Kärnten und nach Westen hin ist es teilweise schwül. Auch morgen, der Freitag, wird ein strahlend sonniger Tag. Die Temperaturen gehen noch ein bisschen nach oben. Deutlich heißer wird das Wochenende. Bis über 35 Grad sind in der Osthälfte zu erwarten. Außerdem steigt am Wochenende die Wahrscheinlichkeit für Wärmegewitter. So viel zum Wetter von Daniel Zeinlinger.
10: Und unser Blick geht raus auf Salzburgs Straßen mit der ORF-Radio Salzburg Verkehrsinformation um 10:03. Weiterhin alles ruhig, es sind uns keine Störungen gemeldet worden. Gute und sichere Fahrt wünsche ich.
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10: Und ich sage an dieser Stelle Ole, Ole, Ole. Ja, das Supercup-Finale ist gestern auch über die Bühne gegangen. Wir haben uns unter Gleit gemischt, wie man auf gut Salzburgerisch sagt, und die Stimmung eingefangen, die nicht die schlechteste war. Zum Start in die neue Stunde, jetzt aber gleich einmal musikalisches Sommerfeeling pur. Die Gypsy Kings laden uns ein auf eine Portion gute Laune. 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

0: Die Eurythmics. Klassiker aus den 80er Jahren hier bei uns in Radio Salzburg. Es war ein wahres Fußballfest, das man da gestern erleben hat dürfen. Nicht nur ab 21 Uhr während dem Spiel, auch schon vorher war da in der Salzburger Altstadt so richtig gute Stimmung. An zwei getrennten Fanzonen, am Alten Markt und am Kapitelplatz. Da haben sich die Fans so richtig aufgeheizt fürs Spiel der Spiele. Manuel Bader war für uns vor Ort.
1: Es sind zwar getrennte Fanzonen, aber nicht wirklich getrennt. Man kann sehr leicht von der einen in die andere gehen. Das machen die Fans auch. Und es ist aber eine sehr friedliche Atmosphäre. Sie freuen sich gemeinsam auf das große Fußballfest und feiern.
2: Ja, und

0: What's so special about Aston Villa?
1: The fan base, the culture of the club, the ground, the history. Beautiful club, beautiful, beautiful.
0: Also es ist so ein schöner Club, das Stadion, die Fans, die Geschichte. Das liebt er an diesem Verein.
2: Munich au retour à l'Allianz Arena. C'était le meilleur déplacement. En termes d'émotion, c'était la meilleure émotion de ma vie.
0: Also die beste Reise bis jetzt, das war München in der Allianz Arena. Das waren die besten Gefühle, die er in seinem Fußballleben bisher hatte. Und nicht nur für Franzosen und Engländer ist der Supercup in Salzburg etwas ganz Besonderes. Nein, auch für die Einheimischen. Zum Beispiel für Finn und Leo aus Kleinaal. Die sind extra angereist. Oder wieso setzt ein Dorf hin?
3: Weil man das anschauen wollte, wie es so cool da ist.
0: Und was gefällt dir besonders, Leo?
3: Mir gefällt am besten da dann die FIFA-Standel, da wo man spielen kann.
0: Ich bin jetzt da in der Fanzone von Paris Saint-Germain. Um uns herum ein Haufen Leute mit Piaget-Trikots und mittendrin fallen mir zwei Leute auf. Mit Lederhosen.
4: Salzburger, was weißt du, wir haben von da. Wir werden schauen, was los ist, was weißt
5: du? Ja, spannend, weil man halt sowas normalerweise nie in Österreich irgendwo hätte. Und die Möglichkeit wahrscheinlich, dass man das da sieht, wird es nicht mehr oft geben.
6: Ja, hat aber vielleicht recht, vielleicht aber auch nicht. Auf jeden Fall war es ein wirklich einmaliges Fußballfest für alle Fans. Und müsste man den gestrigen Abend aus Fußballsicht zusammenfassen oder aus Fansicht, dann wird diese Nummer, ich glaube, perfekt passen.

ganz was selten Gespieltes und Gehörtes von Mr. Uli Bär, dem Undertaker der österreichischen Musikszene, wie ich ja immer gerne sage. Wunderbar. Und wir machen auch gleich weiter mit der feinen Musik, nämlich mit einer gebürtigen Hawaiianerin, die in den 70ern als Enfant terrible des amerikanischen Showbiz gehandelt wurde, weil sie sich einfach nichts sagen hat lassen, einfach ihren Weg gegangen ist. Gut, dass Bette Midler das gemacht hat. Vielleicht ja auch eine kleine Anregung für Ihren Tag heute, wie der Donnerstag so laufen könnte. From a distance. Schönen Vormittag.

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1: Um 10.30 Uhr im Nachrichtenstudio Isabel Gunzer. In Piesendorf hat der Verbund Details zum geplanten neuen Kraftwerksprojekt präsentiert. Das Pumpspeicherwerk Schaufelberg soll ja künftig die Kraftwerke Limberg 1 bis 3 in Kaprun ergänzen. Auf Piesendorfer Boden ist gleich neben der Salzach ein großes Ausgleichsbecken geplant. Seitens des Verbundes heißt es, dass die Projektkosten von rund 600 Millionen Euro noch aktuell seien. Weitere Details will der Verbund in wenigen Wochen bekannt geben. Die KPÖ will mit einer Leerstandsabgabe für Gewerbeimmobilien mehr Flächen mobilisieren. Derzeit stehen mindestens 280 Gewerbeflächen in Salzburg leer. In der Landespolitik ist man sich darüber aber uneins. Seitens des zuständigen Landesrats Martin Zauner von der FPÖ sei er gegen so eine neue Steuer. Es wäre besser, etwa Verfahren zu vereinfachen, um gegen den Leerstand vorzugehen. Zwar brauche es Konzepte und Anreize, damit Gewerbeflächen nicht dauerhaft ungenutzt bleiben, heißt es von allen anderen Parteien. Für eine Leerstandsabgabe findet sich derzeit aber keine Mehrheit im Landtag. Ablenkung bleibt die häufigste Ursache für schwere Verkehrsunfälle. Das zeigen aktuelle Zahlen der Statistik Austria für den Autofahrerclub ÖAMTC. Insgesamt sind österreichweit 34% aller erfassten Unfälle auf die Hauptunfallursache Unachtsamkeit oder Ablenkung zurückzuführen. Das ist ein Anstieg von 6,3% gegenüber 2024. Einen weiteren Anstieg gibt es außerdem bei den tödlichen Verkehrsunfällen. 2025 verloren 122 Menschen bei Unfällen ihr Leben, bei denen Ablenkung bzw. Unachtsamkeit die Hauptunfallursache war. Damit zum Wetter. Von früh bis spät scheint die Sonne. Am Nachmittag entstehen nur wenige Quellwolken. Es wird eine Spur wärmer. Die Temperaturen steigen bis zum Nachmittag auf 27 bis 31 Grad. Ähnlich ist das Wetter auch morgen. Es gibt viel Sonne und Temperaturen zwischen 28 und 32 Grad.
2: 10 Uhr und 32 Minuten haben wir es. Das ist die ORF Radio Salzburg Verkehrsinformation. Und da haben wir jetzt eine Meldung für die B311, die Pinzgauer Straße bei Gries. In beiden Richtungen gibt es da aktuell Stau vor einer Baustelle. In Fahrtrichtung Zell brauchen Sie gut 20 Minuten länger. Und gut eine Viertelstunde mehr Fahrzeit bitte auch einkalkulieren auf der B168, damit der Sielerstraße Fahrtrichtung Zell am See ab Piesendorf. Das war's schon wieder. Wir halten Sie natürlich auf dem Laufenden. Gute und sichere Fahrt mit Radio Salzburg und mit feinster Sommermusik.
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0: In den Nachrichten höre ich momentan immer, stabiles Sommerwetter haben wir derzeit. Ha! Ich finde ja, so wie der Sommer momentan ist, so wäre er gerade gerecht. Stabil heute. In der Nacht und am Morgen schön kühl, tagsüber dann richtig sommerlich, aber nicht so brennend heiß, dazu kein Wolkerl am Himmel. Herrlich, finde ich zumindest. Aber wie geht's weiter? Einen schönen Vormittag in die Salzburger Wetterdienststelle. Dienst hat heute Max Sterz. Servus.
1: Servus, schönen Vormittag auch von mir.
0: Lieber Max, lass uns vielleicht von gestern auf heute noch einmal ein bisschen weiterziehen. Sonnenfinsternis geschaut gestern?
1: Ja, habe ich mir auch geschaut, freilich.
0: Das, und wo warst du dann?
1: Am Mönchsberg oben. Da auf der Wiesn, die da nach nach Nordwesten ausschaut, nach Westen.
0: Genau. Okay. Und alles gesehen, was es zum Sehen gibt?
1: Ja, wunderbar. Also wirklich ein astronomisches Spektakel.
0: Definitiv. Und ein meteorologisches Spektakel, das hast du für uns quasi. Also richtig feines Sommerwetter, oder?
1: Ja, für alle Sommerfreunde ist das jetzt natürlich eben nahezu perfekt. Wir haben es mit trockener Luft zu tun. Dadurch sind die Nächte einigermaßen kühl, vor allem im Gebirge. Da sind wir teilweise unter 10 Grad in den Nächten, also fein zum Durchlüften tagsüber. Ist es jetzt noch mäßig heiß, heute die Höchstwerte um die 30 Grad. Freitag, Samstag wird dann schon noch mal deutlich heißer. Also da werden wir an die 33, 34, Samstag eben vielleicht sogar 35 Grad erreichen. Doch wieder sehr heiß und weit und breit kein Regen in Sicht. Also die Trockenheit, die wird dann noch weiter verschärft.
0: Wobei ein Wetterwechsel steht dann schon an, oder?
1: Es deutet sich an mit dem Sonntag, beziehungsweise dann am Montag, dass eine Kaltfront kommt, vor allem am Montag, die dann auch mal flächigeren Regen bringen kann. Da sind die Details natürlich jetzt so viele Tage vorher noch unsicher, aber die Chancen stehen jetzt nicht schlecht, dass es am Montag dann mal überall etwas regnet. Die ganz nachhaltige Umstellung, also dass es jetzt auch längere Zeit regnet, das wird es wahrscheinlich noch nicht sein, aber ein erster Schritt kann da getan werden.
0: Du, aber weil wir gerade beim Regen sind, wir wissen alle, es ist viel zu trocken, aber was heißt denn das konkret? Wie viel Regen ist eigentlich tatsächlich zu wenig?
1: Ja, lässt sich tatsächlich nicht so ganz beziffern. Natürlich, wir können sagen, auf den Durchschnitt, den wir bis jetzt gehabt hätten sollen in diesem Jahr, da fehlen ungefähr 300 bis 400 Liter Regen pro Quadratmeter, was eine ganze Menge ist. Ja. Aber dadurch, dass es ja auch noch so heiß dazu war, war die Verdunstung ja noch erhöht. Das heißt, wahrscheinlich auch hätte der durchschnittliche Regen wäre auch schon ein bisschen zu wenig gewesen. Deshalb kann man, was wirklich fehlt, gar nicht so beziffern. Aber eben, um auf den Durchschnitt zu kommen, fehlen so 300 bis 400 Liter.
0: Was wirklich enorm ist.
1: Ja, das ist sehr, sehr viel. Also wir sind bei der Hälfte des Jahresniederschlags, den wir bekommen haben. Im Gebirge ist es ein bisschen mehr, was gefallen ist, als wie im Flachgau heraus. Aber da reden wir um ein paar Nuancen. Für die tiefen Bodenschichten spielt das quasi kaum eine Rolle. Da ist es überall sehr, sehr trocken.
0: Naja, nächste Woche kommen zumindest ein paar Tropferl wieder mal dazu. Besten Dank, beste Grüße an dich, lieber Max Sterz. Und schauen wir mal, vielleicht kommt ja dann doch ein bisschen ein Regen einmal zusammen, nächste Woche dann auch. Liebe Grüße rüber zu euch.
1: Es wäre dann der Zeit.
0: Ja, der Sommer und das Salzburger Land. Es ist wie im Song von Limahl, eine never ending story. Nichtsdestotrotz, schönen Donnerstagvormittag.

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10 Uhr und 53 Minuten haben wir es. Vor den Nachrichten geht sich auf jeden Fall jetzt noch ein Powerpack an Musik aus. Der eine Pack, eine absolute Lieblingsband von

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1: Mit Rosanna Zara am Mikrofon. Immer mehr Menschen in Österreich sorgen sich um die Wasserversorgung. Noch besteht zwar kein Grund zur Sorge, heißt es vom zuständigen Ministerium, aber eine neue repräsentative Umfrage zeigt, die aktuelle Situation beschäftigt die Menschen mehr als bisher angenommen. Daniel Theissl.
2: Ja, fast 2/3 der Befragten sind der Meinung, innerhalb der kommenden 10 Jahre wird Wasser in Österreich ein knappes Gut. Hitze und Trockenheit sind keine kurzfristige Wetterlaune, sondern gekommen, um zu bleiben. Laut einer Analyse des Meinungsforschungsinstituts Market Agent ist die Trinkwasserversorgung derzeit für jede zweite Person in Österreich ein großes Thema. Und auch das Problembewusstsein ist in den vergangenen 3 Jahren stark gestiegen. Geringere Niederschlagsmengen und niedrige Pegelstände werden stärker wahrgenommen, ökologische und wirtschaftliche Folgen befürchtet, zum Beispiel mehr Waldbrände und größere Ernteausfälle. Das Positive: bei akutem Wassermangel wäre die Bereitschaft zum Wassersparen in Österreich hoch, besonders beim Autowaschen und Poolbefüllen.
1: Und zu wenig Wasser führt aktuell die Donau. Rumänien schaltet sein Atomkraftwerk in Cernavoda deshalb jetzt komplett ab. Der erste Reaktorblock ist schon seit Ende Juli abgedreht, weil es zu wenig Kühlwasser gibt. Das AKW produziert normalerweise 20% des rumänischen Strombedarfs. In Graz hat die Polizei einen 36-Jährigen festgenommen, der mehrere Frauen und Mädchen auf der Straße sexuell belästigt haben soll. Er soll sich den Betroffenen auf einem Fahrrad von hinten genähert und ihnen in den Schritt bzw. auf das Gesäß gegriffen haben. 3 Anzeigen liegen vor. Die Polizei sucht noch nach weiteren möglichen Opfern. Die Pressesprecherin des Weißen Hauses, Carolyn Leavitt, hat ihren Rücktritt angekündigt. Sie galt als besonders treue Verteidigerin von Präsident Trump und war gerade erst aus der Babykarenz zurückgekehrt. Markus Müller berichtet aus Washington.
3: Sie wolle mehr Zeit mit ihrer Familie verbringen. So begründet Carolyn Leavitt ihren Rückzug als Sprecherin von US-Präsident Donald Trump mit Ende des Monats. Die 28-Jährige ist im Mai zum zweiten Mal Mutter geworden und war gerade erst wieder in das Weiße Haus zurückgekehrt. Als Pressesprecherin gilt sie als Verfechterin einer harten Linie gegenüber den, wie sie es ausdrückt, Fake News Media. Ihr Umgang mit Reportern war alles andere als zimperlich.
4: What a stupid question. And that's a ridiculous line of questioning.
3: Eine dumme Frage, eine lächerliche Fragestellung und so weiter. Leavitt ist eine besonders enge Vertraute des Präsidenten und hat auch vor seiner zweiten Präsidentschaft und während des Wahlkampfs für ihn gearbeitet. Wer ihr nachfolgen wird, ist vorerst offen.
1: Und jetzt steht es fest, der nächste Eurovision Song Contest wird dem bulgarischen Badeort Burgas am Schwarzen Meer über die Bühne gehen. Das hat die Europäische Rundfunkunion vor kurzem bekannt gegeben. Das waren die Nachrichten mit Rosanna Zara. Das Wetter.
5: Strahlend blauer Himmel im Moment vom Bodensee bis zum Neusiedlersee, vom Waldviertel bis nach Südkärnten und das bleibt meistens auch am Nachmittag so. Nur da und dort bilden sich über den Bergen kleine Quellwolken, der Sonnenschein wird dadurch aber nirgends getrübt. Die Temperaturen steigen heute auf 25 bis 34 Grad, nach Westen hin ist es schwül. Auch morgen der Freitag bringt überall Sonne und die Temperaturen legen ein bisschen zu. Noch heißer wird das Wochenende, bis über 35 Grad sind dann in der Osthälfte zu erwarten. So viel zum Wetter von Daniel Zeinlinger.
6: Und damit wieder weiter auf dem, mit zum Blick auf Salzburgstraßen. 11:03 haben wir es. Das ist die ORF Radio Salzburg Verkehrsinformation. Mit einer Meldung von der B311, der Pinzgauer Straße bei Gries. In beiden Richtungen nach wie vor Stau vor einer Baustelle. Fahrtrichtung Zell brauchen Sie gut 20 Minuten länger. Und eine Viertelstunde mehr Fahrzeit bitte einkalkulieren auf der B168, der Mittersiller Straße in Fahrtrichtung Zell ab See ab Piesendorf. Das war's schon wieder. Gute und sichere Fahrt wünsche ich.
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6: Ja, und ich sage an dieser Stelle nicht nur Grüße, sondern auch ein kleines Päuschen in Ehren kann niemand verwehren. Und schon gar nicht, wenn es das kleine Musikpäuschen mit Radio Salzburg ist. Diana Ross mit ihrem Superhit Upside Down ist mit dabei. Billy Joel erklärt, was in My Life geht und was gar nicht. Reinhard Fendrich mit einem Hit von 1988, Macho Macho. Und jetzt zum Start. Ich sehe sie schon mit den Hüften wippen. Cooler, geschmeidiger Sound vom King of Pop, Billie Jean.
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0: Oh yeah, so klingt Radio Salzburg am Donnerstagvormittag. Und ich sag's, wie es ist, das ist jetzt wirklich eine musikalische Halbzeit. Nämlich schon einmal auf den Kalender geschaut. 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Und das heißt ja eigentlich nur so viel wie Mitte August, ist aber ein wirklich hoher Feiertag. 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
4: Um 11:30 im Nachrichtenstudio Isabel Gunzer. Im Klettersteig der Kitzlochklamm hat sich gestern eine Frau so schwer verletzt, dass sie von der Bergrettung Rauris geborgen werden musste. Die 36-Jährige dürfte gestürzt sein und hat sich dabei laut Einsatzkräften den Knöchel gebrochen. Aus eigener Kraft konnte sie dann nicht mehr weiter. Die Bergretter haben sie nach der Erstversorgung rund 80 Meter abgeseilt und dann der Rettung übergeben. Sie ist ins Krankenhaus gebracht worden. Rund eine 500.000 Euro hat der Großeinsatz der Polizei rund um das Supercup-Finale in Salzburg gekostet. Seit Dienstag sind hunderte Polizisten im Einsatz gewesen, um für die Sicherheit der mehr als 30.000 Fußballfans zu sorgen. Der Einsatz selbst sei friedlich und ohne größere Vorkommnisse verlaufen, heißt es von der Polizei. Die Kosten werden aus dem laufenden Budget finanziert, heißt es von Landespolizeidirektor Bernhard Rausch. Die Gemeinden Unken, Lofer, St. Martin und Weißbach im Pinzgauer Saalachtal werden in Zukunft von einem Jugendgemeinderat beraten. Es ist das erste Mal, dass Gemeinden überregional so eine Art der Mitbestimmung einsetzen. Die Jugendlichen bekommen ein Budget von rund 6.000 Euro. Themen für die Sitzungen werden nicht vorgegeben. Die Jugendlichen können selbst entscheiden. Die erste Sitzung des neuen Jugendbeirats im Saalachtal soll bis zum Jahresende stattfinden. Und damit zum Wetter. Auch am Nachmittag scheint die Sonne, es entstehen nur wenige Quellwolken. Die Temperaturen steigen noch ein bisschen auf 27 bis 31 Grad. In 2000 Metern Höhe hat es am Nachmittag um die 17 Grad. Ähnlich das Wetter auch morgen, es gibt viel Sonne und Temperaturen zwischen 28 und 32 Grad.
5: 11 und 31 Minuten haben wir es. Das ist die ORF Radio Salzburg Verkehrsinformation und wir schauen gleich auf die A10, die Tauernautobahn in Fahrtrichtung Salzburg bei Werfen. Vor dem Helbersbergtunnel derzeit schon Blockabfertigung im Rückreiseverkehr. Rechnen Sie da gut mit einer Viertelstunde Zeitverzögerung. Und B311 Pinzgauer Straße bei Gries. In beiden Richtungen gibt es Stau vor einer Baustelle. In Fahrtrichtung Zell brauchen Sie gut 20 Minuten länger. Das war's dann schon wieder. Gute und sichere Fahrt weiterhin mit Radio Salzburg. Und mit der Nummer für alle, denen jetzt schon zu heiß ist.

0: 11:43 Minuten haben wir es. Einfach kultige Musik hier bei uns im gemeinsamen Vormittag mit Radio Salzburg, die Eagles mit Hotel California. So, falls Sie am kommenden Wochenende endlich Ihren Urlaub antreten können, lassen Sie uns kurz übers Fliegen und über die dicken Knöcheln und schweren Beine sprechen, die man nach langen Ferienflügen oft einmal hat. Im Sitzen arbeitet unsere Muskelpumpe kaum und dann kommt noch Kabinendruck im Flieger dazu und die geringe Luftfeuchtigkeit und zack, hat man schon so richtig angeschwollene Füße. Das alles kann, wie gesagt, zu geschwollenen Beinen führen, die aber bei Gesunden meist dann wieder von selber abklingen. Ein bisschen Bewegung machen im Flieger hilft aber, weiß Ärztin Angelika Borger.
1: Also entweder mal ein paar Mal im Weg zwischen den Sitzreihen ein bisschen auf und ab in Richtung Toilette marschieren, da kann man sich ein bisschen bewegen. Oder sonst, wenn man eben beim Mittelgang sitzt, kann man den Fuß ausstrecken und dann wieder anziehen, dass man die Venenpumpe bewegt. Und dann auch schön viel trinken oder gegebenenfalls eben auch vor allem für einen langen Flug Kompressionsstrümpfe anziehen.
0: Ja, solche Kompressionsstrümpfe, die sind ja nicht gerade beliebt, aber sie sind eine Erleichterung.
1: Jeder sagt, oh mein Gott, das möchte ich jetzt nicht verwenden, aber die haben doch einen gewissen Druck, üben die auf die Venen aus. Und das verschafft Erleichterung. Und die gibt es mittlerweile schon in verschiedenen starken Klassen, dass die nicht alle so ganz stark einschnüren.
0: Ja. Also, Sie haben es gehört, ein bisschen bewegen im Flieger, das wird auf jeden Fall Abhilfe schaffen. Vielleicht nehmen Sie sich einfach so irgendeinen kleinen Musiksender mit ins Ohr. Da könnten Sie dann Bewegung machen für die Beine. Mit Musik, zum Beispiel von den Carpenters. Star.

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Also, ich kenne ja niemanden aus meiner Generation, der die Nummer nicht in- und auswendig kennt. Immer wieder gern gespielt, immer wieder gern gehört, immer wieder gern mitgesungen. Die Münchner Freiheit ohne dich. So, 11:53 haben wir es, also kurz vor unserem ausführlichen Mittagsjournal. Wir sagen davor aber noch zwei Titel, die immer gehen auch. Ultra Rocks, Dancing with Tears in My Eyes und die Bee Gees, die uns zum Mitzwingen einladen. Zu More Than a Woman.

0: Die Pfarrkirche St. Kanzian am Klopainer See ist dem heiligen Kanzian geweiht. Kanzian erlitt mit seinen Geschwistern Cantius und Cantianilla im Jahre 290 nach Christus in Aquileia den Märtyrertod. Die Kirche ist eine Pfeilerbasilika romanischen Stils. Die Pfarre St. Kanzian liegt am westlichen Eingang des Jauntales und umfasst die Ortschaften an drei idyllischen Seen, nämlich am Klopainer See, am Kleinsee und am Turnersee.
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2: Herzlich willkommen zum Mittagsjournal heute mit diesen Themen. Oberösterreichs Landeshauptmann Stelzer fordert mehr Tempo bei den Hilfsmaßnahmen für die dürregeplagte Landwirtschaft. Bei der Schnellbahn in Wien gibt es heute große Verbindungsprobleme wegen eines Kabelbrandes und die Gewalt jüdischer Siedler im Westjordanland spitzt sich weiter zu. Aus dem Journalstudio begrüßt sie Andreas Lechner. Der oberösterreichische Landeshauptmann Thomas Stelzer von der ÖVP fordert von der Bundesregierung mehr Tempo bei den Hilfsmaßnahmen für die von der Dürre und Trockenheit geplagten Landwirtschaft. In Notsituationen müsse rasch geholfen werden, sagt Stelzer.
3: Nein, das geht nicht schnell genug. Ich bin sehr dafür, dass wir insbesondere für die Landwirtschaft hier rasch auch zu Hilfsmaßnahmen kommen. Wir alle tragen ja bisher bei, Stichwort Hagelversicherung. Da sind ja auch viele Mittel, die die Bundesländer hineingeben, mit dabei. Und wir müssen auch sehen, wenn wir regionale Lebensmittel wollen, wenn wir wollen, dass die Bäuerinnen und Bauern unsere Landschaft pflegen, damit sie uns allen zur Verfügung steht, dann muss ihnen auch in Notsituationen geholfen werden und da muss jetzt auch rasch eine Hilfe her.
2: Sagt Thomas Stelze im Rahmen der ORF-Sommer-Interview-Serie mit den Landeshauptleuten. Große Probleme erwarten heute die Benutzer der Wiener Schnellbahnen. In der Nacht auf heute ist es nämlich im Bereich des Bahnhofs Praterstern zu einem größeren Kabelbrand gekommen. Der Brand ist mittlerweile gelöscht, es gibt aber massive Beeinträchtigungen, die den ganzen Tag dauern werden, berichtet in Wien Petra Thalhammer-Jeschek.
4: Bahninfrastruktur und technische Anlagen sind beschädigt und werden gerade überprüft sowie repariert, sagt Judith Winder von den ÖBB.
5: Aktuell ist jedoch kein S-Bahn-Verkehr zwischen Wien-Praterstern und Wien-Quartier Belvedere sowie Wien-Rennweg und Vienna-St. Marx möglich.
4: Kundenlenker der ÖBB sind vor Ort, um den Fahrgästen alternative Routen zu zeigen. Noch ist nicht klar, wann die Schnellbahnen wieder durchgängig fahren können.
5: Heute wird jedoch kein S-Bahn-Verkehr mehr möglich sein. Es gibt auch Ersatzmaßnahmen und die Fahrausweise werden auch auf den betroffenen Strecken bei den Wiener Linien anerkannt.
4: Von der Sperre ist auch der City Airport Train Cat zum Flughafen betroffen. Hier wird empfohlen, auf einen Fernverkehrszug vom Hauptbahnhof oder auf den Vienna Airport Bus umzusteigen.
2: Die Gewalt radikaler jüdischer Siedler gegen Palästinenser im völkerrechtswidrig besetzten Westjordanland spitzt sich weiter zu. Seit Sonntag belagert eine Gruppe gewaltbereiter Siedler die Wohnhäuser palästinensischer Familien südlich der Stadt Nablus, berichtet in Israel Nikolaus Wildner.
6: Das Video einer Überwachungskamera aus dem palästinensischen Dorf Qusra bei Nablus zeigt, wie gestern ein gutes Dutzend radikaler Siedler eine Zufahrtsstraße zum Dorf mit Felsblöcken unbefahrbar macht, um die israelische Armee daran zu hindern, die Belagerung von zwei palästinensischen Familien zu beenden. Heute früh sei es der israelischen Armee nach eigenen Angaben zwar gelungen, die vor Ort errichteten Außenposten der Siedler zu entfernen, doch Aufnahmen vom Vormittag zeigen weiterhin Siedler vor Ort. Auch die palästinensischen Familien geben an, sich weiter nicht außer Haus zu trauen. Seit Anfang 2026 hat die UNO Attacken radikaler jüdischer Siedler auf rund 250 palästinensische Ortschaften im besetzten Westjordanland gemeldet. Rund ein Dutzend Palästinenser wurden dabei getötet und rund 1000 verletzt.
2: Der 71. Eurovision Song Contest findet im kommenden Jahr in der bulgarischen Küstenstadt Burgas statt. Das Finale des Musikwettbewerbs wird am 15. Mai 2027 in der Arena Burgas, Bulgariens neuester Sport- und Veranstaltungshalle, ausgerichtet, wie die Europäische Rundfunkunion EBU am Vormittag mitgeteilt hat. Der Song Contest wird traditionsgemäß vom Siegerland des Vorjahres ausgerichtet. Das war heuer Bulgarien. Die bulgarische Sängerin Dara hat das Finale 2025 in Wien mit dem Song Bangaranga gewonnen. Es war der erste Sieg für Bulgarien in der Song Contest-Geschichte. Das war das Mittagsjournal mit Andreas Lechner. Das Wetter.
7: Sonnig und ohne nennenswerte Wolken geht es in den Nachmittag. Die aktuellen Temperaturen in den Landeshauptstädten Wien, Eisenstadt und St. Pölten 24 Grad, Linz 26, Salzburg 25, Innsbruck 27, Bregenz und Graz 25 und Klagenfurt 28 Grad. Am Nachmittag steigen die Temperaturen in den östlichen Bundesländern noch auf höchstens 30 Grad, im Inntal und im Rheintal auf bis zu 34. Dieses sonnige und ruhige Hochdruckwetter mit sehr trockener Luft geht bis inklusive Samstag weiter. Morgen am Freitag gibt es, so wie heute, überhaupt keine Schauer und am Samstag steigt am Nachmittag die Wahrscheinlichkeit für einzelne Schauer ein wenig über den Bergen von der Silvretta bis in die Hohen Tauern. Generell legen die Temperaturen am Wochenende dann überall zu, mit Höchstwerten von 28 bis 36 Grad am Samstag und bis zu 37 Grad am Sonntag, etwa im Wiener Becken. Ab Sonntag gibt es schrittweise einen Wetterumschwung. Von Westen her werden Schauer und Gewitter häufiger im Bergland, am Montag dann auch in den östlichen Landesteilen. So viel zum Wetter von Daniel Stanker.
8: 12 Uhr und 6 Minuten haben wir es. Das ist die ORF Radio Salzburg Verkehrsinformation. Gleich wieder mit der Meldung für die A10, die Tauernautobahn, Fahrt Richtung Salzburg bei Werfen. Vor dem Helbersbergtunnel weiterhin Blockabfertigung im Rückreiseverkehr. Eine Viertelstunde mehr Fahrzeit einkalkulieren, heißt es da. Ansonsten gibt es aber nichts mehr zu vermelden. Gute und sichere Fahrt. Iris Köck wünscht eine schöne Mittagspause an dieser Stelle. 12 Uhr und 7 Minuten haben wir es. Und falls Sie gerade am Mittagstisch sitzen, draußen vielleicht sogar noch, dann hoffentlich ohne Wespen. Die sind ja derzeit so richtig lästig, oder? Wenn man draußen isst. Zack, stellt man das Essen am Tisch, zack, sind die Viecherl auch schon da. Und die ärgern eigentlich nicht nur uns, sondern die ärgern auch die Bienen. Wieso, weshalb, warum? Wir fragen gleich nach und reden drüber. Musikalisch kommt bei uns jetzt auf den Mittagstisch eine wunderbare Mischung aus Falco, aus Whitney Houston und jetzt quasi als kleines Amüsgöl vorneweg die Nummer, die wunderbaren Gitarrensound abliefern kann. Zudem jeder mit muss zu diesem Rhythmus. 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

0: Mahlzeit und eine schöne Mittagsstunde mit Radio Salzburg. Ja, falls Sie gerade draußen beim Essen sitzen, dann hoffentlich ohne lästige Wespen. Die sind ja richtig ungut momentan und zwar nicht nur für uns Menschen. Es klingt fast wie ein bisschen nach einem Insektenkrimi, aber auf der einen Seite die Bienen, auf der anderen die Wespen und mittendrin der Kampf ums Überleben. Denn Wespen jagen Insekten, um ihre Brut zu versorgen und dabei können auch Bienen zur Beute werden, weiß Imker und Bienenzüchter Valentin Koller.
1: Ja, die Bienen leiden sehr unter den Angriffen der Wespen, weil die Wespen hineingehen in die Bienen, bei den Bienen Honig rausnehmen und vor allem auch auf die Bienenbrut gehen. Und zum Teil sind richtige Kämpfe in den Bienenstöcken mit den Wespen.
0: Und der Grund für die kriegerischen Attacken ist einfach Hunger.
1: Honig ist süß, Wespen gehen ja gerne auf Süß- und Fleischspeisen. Und was ich auch beobachtet habe, dass die Wespen die Bienen schnappen, mitnehmen, weil die Wespen ja dieses Bienen- und Insektenfleisch für ihre Maden zum Füttern brauchen.
0: Boah. Haben diese Kämpfe auch was mit der Hitze zu tun oder ist das eigentlich jetzt ja so?
1: Ja, aber haben wir diese Probleme im September gehabt. September bis in Oktober hinein, wo sie zu den Bienen gegangen sind. Aber heuer ist es jetzt am Anfang August und wir haben eine verheerende Wespenplage. Nicht nur bei den Bienen, auch so, wenn man irgendwo draußen sitzt, es sind überall diese Plagegeister.
0: Naja, stimmt. Was man nicht alles macht für die Kinder, oder? Davon handelt auch unser nächster Song, Bonnie M. Ma Baker. Schöne Mittagsstunde.

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4: Bundesheer übt Schutz der kritischen Infrastruktur. Ärger über Hinweistafeln bei städtischen Müllplätzen. Und das Wetter bleibt weiter sommerlich. 12.30 Uhr zum ORF Radio Salzburg Mittagsjournal begrüßt Sie Isabel Gunzer. 130 Soldatinnen und Soldaten des Bundesheeres beüben derzeit den Schutz der kritischen Infrastruktur. Auf dem Gelände des stillgelegten Kohlekraftwerks Riedersbach in Oberösterreich an der Grenze zu Salzburg wird der Angriff auf einen Energieversorger trainiert. Mein Kollege Karl Kern ist dort.
5: Seit 10 Tagen wird hier in Riedersbach geübt. 130 Soldatinnen und Soldaten sind hier im Einsatz. Und es ist ein Übungsgelände, wie es das Bundesheer selten vorfindet. Oberst Alfred Steingress, Kommandant des Grenadierbataillons 13, Standort in Ried, ist jetzt bei mir. Warum ist dieses Gelände so eine Besonderheit? Hat man das sehr selten sonst?
6: Unsere Ausbildungsanlagen, die wir beim österreichischen Bundesheer haben, die beschränken sich mit Masse auf Wohnräume, also normale Häuser und wenig auf Industrieanlagen, also bis gar nicht auf Industrieanlagen. Daher waren wir auf der Suche und sind da fündig geworden und haben da einen tollen Partner mit der Energie AG gefunden, die uns ermöglicht haben, dass wir hier auf einer großen Industrieanlage, wir sprechen ja von 60 Hektar insgesamt, da üben können.
5: Was wird da speziell geübt?
6: Wir sprechen da vom Kampf im urbanen Umfeld. Das ist bei uns eine längere Übungsserie, das heißt, wir haben 2022 begonnen, uns wirklich zu spezialisieren. Das war eben primär zu Hause in der Kaserne, auf Garnisonsübungsplätzen, Truppenübungsplätzen, auf unsere Ausbildungsanlagen und finden jetzt so einen Zwischenabschluss hier eben in Riedersbach.
5: Danke, Oberst Steingress. Es geht auch darum, dass man neues Gerät hier zum Einsatz bringt. Das Bundesheer hat wieder etwas mehr Geld zur Verfügung. Man hat ein neues Gerät gekauft. Das wird hier ausprobiert und das wird hier geprobt.
4: Berichtet Karl Kern. Die Buslinie 151 hatte gestern Abend nach der Sonnenfinsternis große Schwierigkeiten, die Menschen wieder vom Geisberg zu bringen. Fahrgäste kritisieren, dass zu wenig Busse eingeplant waren. Geisberg-Koordinator Florian Kreibig von der ÖVP sagt, dass der Betreiber Albus wegen des Supercup-Finales nicht mehr Busse zur Verfügung stellen konnte.
7: Ich habe mich vorab eingesetzt für wesentlich mehr Busse. Das war bedauerlicherweise nicht möglich. Warum? Weil gleichzeitig der Albus, unser Partner, 56 Busse abstellen musste für den Supercup. Und dadurch wurde eine Kapazitätsengpass gegeben, denen ich nicht begegnen habe können.
4: Laut Albus habe man gestern zu den geplanten 4 Talfahrten noch 4 weitere eingeschoben, um den Ansturm zu bewältigen. Dabei hätten parkende Autos die Fahrten sehr erschwert. Die Sperre der Geisbergstraße für den Individualverkehr sei gestern dennoch wichtig und richtig gewesen, sagt Kreibig. Sonst hätte ein Verkehrschaos am Geisberg gedroht. Die rund 1000 öffentlichen Müllsammelstellen in der Stadt Salzburg werden oft für Sperrmüll missbraucht. Alte Waschmaschinen, Möbel und Autoreifen sind da mit dabei. Die Stadt-SPÖ hat beantragt, Hinweisschilder aufzustellen, die zur richtigen Entsorgung beim Recyclinghof im Stadtteil Max-Glan auffordern. Die Schilder wurden von der Stadt auch tatsächlich aufgestellt, aber mit denen ist man bei der SPÖ nicht zufrieden. Jörg Eisenberger berichtet.
8: Die 10 am öftesten vermüllten Plastik-, Altglas-, Karton- und Altkleider-Containerstandorte haben ein Hinweisschild bekommen. Zum Foto von Sperrmüll bei Containern steht geschrieben, bring's zum Recyclinghof, Ablagerungen verboten, dazu eine Telefonnummer. Doch das sei zu wenig, meint Gemeinderat Sebastian Lankes von der SPÖ, der die ordnungsgemäße Sperrmüllentsorgung vorantreiben will. Ihm fehlen
9: dass QR-Codes an diesen Hinweisschildern bzw. Piktogramme wäre aus meiner Sicht besser gelungen gewesen, angebracht werden. Dieser QR-Code soll dann auch den Weg zum Recyclinghof nach Max-Glan beschreiben. Diese 10 Schilder ist sicherlich nicht sehr repräsentativ, weil wir haben insgesamt im gesamten Stadtgebiet 963 Sammelstellen. Das ist mir jetzt durchaus bewusst, dass man jetzt nicht da an jeder Sammelstelle so ein Schild abbringt, aber es gibt sicherlich definitiv mehr als 10 solcher Hotspots.
8: Vom zuständigen Vizebürgermeister Brandstätter von der ÖVP heißt es, grafisch habe man auf Fachleute vertraut, die sagen, das Foto sei verständlicher als Piktogramme. und man werde bei tatsächlicher Verringerung des Sperrmülls an den 10 Standorten weitere hinzunehmen.
4: In der Stadt Salzburg gibt es jetzt erstmals ein rollstuhlgerechtes Taxi im Regelbetrieb. Rund 5.000 Euro hat die Stadt für den behindertengerechten Umbau des Fahrzeugs bereitgestellt. Das neue Angebot ist täglich erreichbar. Das Taxi ist auch Partnerbetrieb der Taxikarte der Stadt. Damit können deren Nutzer künftig auch ein rollstuhlgerechtes Fahrzeug im regulären Taxibetrieb zurückgreifen. Und damit noch zum Wetter. Heute Nachmittag geht es strahlend sonnig weiter. Nur über manchen Bergen entstehen kleine Quellwolken. Es wird sehr warm bis heiß. Die Höchstwerte liegen am Nachmittag zwischen 27 und 31 Grad. Auch morgen scheint den ganzen Tag über die Sonne. Vielerorts ist es sogar vollkommen ungetrübt. Die Höchsttemperaturen ändern sich nur kaum. Am Nachmittag hat es dann morgen 28 bis 33 Grad.
1: 12 Uhr und 35 Minuten haben wir es. Das ist die ORF Radio Salzburg Verkehrsinformation. Und wir schauen gleich wieder auf die A10, die Tauernautobahn, Fahrt Richtung Salzburg bei Werfen. Vor dem Helbersbergtunnel weiterhin Blockabfertigung im Rückreiseverkehr. 20 Minuten mehr Fahrzeit heißt es da, bitte einkalkulieren. Sonst gibt es aber keine Neuigkeiten mehr von Salzburg Straßen. Gute und auch sichere Fahrt weiterhin. Und falls Sie gerade im Stau stehen oder auch so unterwegs sind nur, hier ein absoluter Hammertitel von Roxette aus dem Jahr 1988. Kleine Frau, schwarzes Kleid und dann haut die Nummer raus.

Eine schöne Mittagspause mit Radio Salzburg und mit Musik, die immer gut klingt, von ABBA, Knowing Me, Knowing You. Ja, und so wie ich Sie kenne oder Sie mich kennen, wissen Sie auch, dass wir natürlich richtig feine Programmempfehlungen haben. Heute am Abend zum Beispiel, Sommertag wie aus dem Bilderbuch ist es ja, könnten Sie ja wieder mal einen Festspielabend verbringen. Bei den Festspielnächten am Kapitelplatz wird heute am Abend nämlich ein echter Mozart-Klassiker gezeigt. Don Giovanni aus dem Jahr 2021 mit Theodor Currensis am Pult und Davide Luciano in der Titelrolle. Eine Inszenierung im großen Festspielhaus, die wirklich begeistert aufgenommen wurde damals. Ihre eigene Meinung zum Don Giovanni aus dem Festspiel Sommer 2021 können Sie sich heute am Abend am Kapitelplatz bilden. Los geht's wieder wie gewohnt ab 20 Uhr auf der großen LED-Wall der Siemens Festspielnächte. Und der Eintritt ist wie immer frei. Alle Informationen gibt es auch noch einmal auf salzburg.orf.at. So, und was gibt's noch bei uns in Radio Salzburg? Jetzt dann ab 13 Uhr die Radio Salzburg Sommerzeit. Mein Kollege, der Sebastian Granditz, steht schon in den Startlöchern und damit Sie da jetzt so richtig schon in Stimmung kommen, ein kleiner Umberto für Sie.

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2: Im Studio Andreas Lechner. Verteidigungsministerin Claudia Tanner von der Volkspartei ist gegen eine Erhöhung des Gehalts für Zivildiener, wie es die Grünen fordern. Laut Ministerin könnte mehr Geld für Zivildiener zum Hindernis bei den anstehenden

0: geplanten Verhandlungen zur Wehrdienstreform werden, die auch den Zivildienst beinhaltet. Wie es mit dem Zivildienst weitergehen soll, berichtet Peter Daser.
1: Die Regierung plant, den Zivildienst automatisch zu verlängern, wenn zu wenige junge Männer zum Bundesheer wollen in Zukunft. Grünen-Chefin Leonore Gewessler hat so einen Automatismus dann auch für das Gehalt der Zivildiener gefordert. Verteidigungsministerin Claudia Tanner von der ÖVP lehnt aber mehr Geld für Zivildiener ab.
2: Das kann ich mir zum jetzigen Zeitpunkt nicht vorstellen, weil ich damit ja dem gegenlaufen würde, was wir sozusagen erreichen wollen, nämlich dass sich so viele wie möglich für das österreichische Bundesheer entscheiden.
1: Die Ministerin verweist dabei auf weitere Verhandlungen zum Reformpaket. Die Bundesregierung könnte zwar alleine über die geplante Verlängerung des Wehrdienstes entscheiden, beim Zivildienst braucht sie aber die Stimmen einer der beiden Oppositionsparteien.
0: Marokko warnt vor neuen Ankünften von Migranten in Ceuta. Laut zuständigem Innenministerium hat die Polizei in Marokko mehrere Verdächtige festgenommen. Sie sollen zu neuen Versuchen der irregulären Einreise in die spanischen Exklaven Ceuta und Melilla angestiftet haben. In sozialen Netzwerken würden Aufrufe zu gemeinsamen Massenüberquerungen am 15. August kursieren, hieß es vom Innenministerium. Seit einigen Jahren gibt es sogenannte Abnehmspritzen zur Behandlung von Adipositas. Neu ist eine Tablettenform des Medikaments namens Wegovy, das in Österreich im Laufe des Jahres erhältlich sein soll. Welche Chancen und Risiken mit diesen Abnehmpillen verbunden sind, berichtet Marlene Nowotny.
3: Weniger Appetit und ein längeres Sättigungsgefühl. Bei einer Therapie mit Abnehmspritzen können Patienten mit Adipositas ihr Körpergewicht um 15-20% reduzieren. Ähnliche, wenn auch etwas geringere Abnehmeffekte versprechen die Medikamente nun auch in Tablettenform. Die erste zugelassene Abnehmpille Wegovy muss täglich morgens auf nüchternem Magen eingenommen werden, sagt der Stoffwechselspezialist Florian Kiefer von der Med-Uni Wien.
4: Der Zugang wird dadurch niederschwelliger, das muss man ganz klar sagen. Das bedeutet auch, die Gefahr für Missbrauch steigt dadurch.
3: Denn obwohl die Medikamente nur für die Behandlung von Adipositas zugelassen sind, kommt es auch zu missbräuchlichem Einsatz als Lifestyle- oder Anti-Aging-Produkt. Damit verbunden steigt das Risiko von Medikamentenfälschungen und illegalen Online-Angeboten.
0: In Graz in der Steiermark hat die Polizei einen 36-jährigen Mann festgenommen. Er soll seit Anfang August mehrere Frauen im Bereich des Straßganger Bades sexuell belästigt haben. Der Verdächtige war laut Polizei mit dem Fahrrad unterwegs. Jetzt ersucht die Polizei, weitere mögliche Opfer sich zu melden. Das waren die Nachrichten mit Andreas Lechner. Das Wetter.
5: Im ganzen Land scheint die Sonne vom meist wolkenlosen Himmel und so bleibt es auch am Nachmittag und am Abend. Auch die Nacht bleibt klar. Beste Bedingungen also, um die Sternschnuppen der Perseidenschauer zu beobachten. Teilweise wird es heiß, vor allem im Westen. In Bludenz zum Beispiel hat es schon 32 Grad, bis zu 34 werden es noch im Inntal oder im Rheintal. In den östlichen Bundesländern sorgt leichter, trockener Nordostwind für Höchstwerte um 30 Grad. Bis zum Wochenende bleibt es strahlend sonnig, am Wochenende legen die Temperaturen sogar noch einmal zu und es wird sehr heiß mit bis zu 37 Grad am Sonntag. Allerdings gibt es ein paar Schauer und Gewitter am Sonntagnachmittag im Bergland. So viel zum Wetter von Daniel Stanker.
6: 13.03 Uhr, hier ist ORF Radio Salzburg mit aktuellen Verkehrsinformationen. A10 Tauernautobahn, Fahrt Richtung Salzburg. Bei Werfen wird vor dem Helbersbergtunnel blockweise abgefertigt. Sie verlieren hier 20 Minuten. Im Rückreiseverkehr. Warum eigentlich Rückreiseverkehr? Der Sommer ist ja noch lange nicht aus.
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6: Alleine die Sommerzeit haben wir, glaube ich, noch 4,5 Wochen, also mindestens. Das heißt, wir können uns wunderbar entspannen. 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
6: Geht's ein bisschen tiefer?
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6: Noch tiefer, das kann am besten Barry White. Der zeigt uns, wie man richtig tief singt und spricht. Ja?

0: Es regnet schon wieder, singen das Supertramp in Radio Salzburg. Ich habe mir gedacht, kann ja nicht schaden, vielleicht hilft es ja was. Aber momentan schaut es doch nicht wirklich nach Regen aus, auch nicht oben auf der Alm. Ich bin jetzt telefonisch verbunden mit Christoph Bayer von der Asitzalm. Der ist dort nämlich Skilifttechniker. Christoph, was macht denn bitte ein Skilifttechniker mitten im Sommer?
1: Ja, das ist eine gute Frage. Ich bin im Sommer genauso wie im Winter bei der Asitz Mittelstation tätig. Mhm. Als Seilbahntechniker umgestellt eigentlich im Prinzip und als Maschinist tätig. Aber man macht dann anderwertige Arbeit. Also das ist nicht nur die eine Sache für unsere Arbeit, sondern auch Wartungsarbeiten und elektrische Arbeiten. Und so wie es jetzt ist, so heute habe ich zum Beispiel Dienst. Schauen wir, dass der richtige Ablauf, also dass das Ein- und Aussteigen richtig anläuft und dass sich keiner weh tut. Und schauen halt auf die Sicherheit der Fahrgäste.
0: Weil bei euch kann man nicht nur Skifahren natürlich, sondern im Sommer vor allem das Hauptgeschäft ist bei euch das Mountainbiken.
1: Genau.
0: Das Einsteigen und Aussteigen mit dem Skilift, da sind wir ja mittlerweile geübt. Da wissen wir schon, wo wir die Ski hinstecken müssen und was wir mit den Stecken machen. Aber wissen Sie das beim Mountainbike, das kann ich ja nicht mitnehmen in die Gondel, oder?
1: Ja, doch. Bei uns haben zwei Rall in der Gondelplatz und eins außerhalb. Da haben wir so Bikeholder, wo man es aufhängen kann. Natürlich bei den schweren E-Bikes helfen wir auch gern mit. Klar, die E-Bikes sind schwer und die E-Bikes sind nicht so, wie soll ich sagen, nicht so handlich, aber es funktioniert.
0: Es gibt bei euch aber nicht nur Downhill-Strecken, sondern es gibt auch Wanderstrecken und einen Flying Fox.
1: Genau, ja. Ich meine, dass jetzt so bei den 130 Flügen in der Hauptsaison sind. Und ja, und da kann man halt an so ein Seil entlang eigentlich runterfliegen. Mit so einem Schlitten wärst du bald aufgehängt und das macht auch richtig viel Spaß. Also ich habe schon selber viermal machen dürfen und ich mache es jetzt mal wieder.
0: Ist man da recht hoch?
1: Ja, da ist man eigentlich schon. Das ist schon ziemlich hoch. Der Flug, der dauert jetzt nicht allzu lang, aber es ist auf jeden Fall sehr empfehlenswert. Und wir haben auch viele Gäste, die was deswegen kommen.
0: Von wo kommen denn die Gäste überall her?
1: Ja, von überall her. Und ich glaube, dass auch viele einzelne Nächtigungen sind, also nur für einen Tag. Das passt ganz gut, ja.
0: Wie kommst du selber in die Arbeit, mit dem Radl oder mit der Gondel?
1: Jetzt, wo es so schön Wetter ist, fahre ich aber wieder mal mit dem Radl. Aber also nur bis zur Torstation und da unten warten und stehen dann noch drei Kabinen. Das sind die letzten drei, die was, von oben mit eingenommen werden. Und nachher dann die ersten drei, was uns wieder zur Station liefern.
0: Christoph, dann will ich dich nicht länger aufhalten. Ich höre im Hintergrund, da läuft ja der Betrieb und du hast sicher auch wieder was zum Tun. Aber ich sage natürlich ganz herzlich danke fürs Gespräch und wünsche dir eine schöne Sommerzeit.
1: Ja, danke, ebenso.
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0: Das ist die Radio Salzburg Sommerzeit. Wie war es gestern?
1: Es war wunderschön und so romantisch, dass es nicht schöner sein könnte.
0: Ja, na klar, eine Sonnenfinsternis und der Perseiden-Sternschnuppenschauer und das alles in einer Nacht. Also noch romantischer geht's wirklich fast nicht. Hier ist Lionel Richie und der legt noch mal einen Schaufel drauf.
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1: Um 13:30 mit Marina Schlager. Ablenkung bleibt die häufigste Ursache für schwere Verkehrsunfälle. Das zeigen aktuelle Zahlen der Statistik Austria, heißt es vom Autofahrerclub ÖAMTC. Insgesamt sind österreichweit 34% aller erfassten Unfälle auf die Hauptunfallursache Unachtsamkeit Ablenkung zurückzuführen. Ein Anstieg von 6,3% gegenüber 2024. Einen Anstieg hat es außerdem bei den tödlichen Verkehrsunfällen gegeben. 2025 sind 122 Menschen bei Unfällen gestorben, bei denen Ablenkung bzw. Unachtsamkeit die Hauptunfallursache war. 130 Soldaten des Bundesheeres üben derzeit den Schutz der kritischen Infrastruktur auf dem Gelände des stillgelegten Kohlekraftwerks Riedersbach in Oberösterreich an der Grenze zu Salzburg wird der Angriff auf einen Energieversorger trainiert. Es gehe um das Zusammenspiel von Soldaten, Fahrzeugen und auch um die Zusammenarbeit zwischen dem Bundesheer und einem Betreiber kritischer Infrastruktur, heißt es. In der Stadt Salzburg gibt es jetzt erstmals ein rollstuhlgerechtes Taxi im Regelbetrieb. Rund 5.000 Euro hat die Stadt für den behindertengerechten Umbau des Fahrzeuges bereitgestellt. Das neue Angebot ist täglich erreichbar. Das Taxi ist auch Partnerbetrieb der Taxikarte der Stadt. Nutzerinnen und Nutzer der Taxikarte können somit künftig auch auf ein rollstuhlgerechtes Fahrzeug im regulären Taxibetrieb zurückgreifen. Damit zu den Wetteraussichten. Es bleibt heute sonnig und hochsommerlich. Die Temperaturen erreichen 27 bis 31 Grad. Über den Bergen entstehen kleine Quellwolken. Es weht mäßiger Wind mit Spitzen um die 30 km/h. Morgen erwartet uns ein weiterer sommerlicher Tag mit viel Sonnenschein. Teilweise ist es sogar völlig ungetrübt. Die Temperaturen erreichen 28 bis 33 Grad. Und wenig Änderung bringt dann auch der Maria-Himmelfahrtsfeiertag am Samstag. Auch der wird sommerlich.
2: ORF Radio Salzburg Verkehrsinformation um 13.32 Uhr. Schaut ganz gut aus im Bundesland. Nur an einer Stelle drückt der Schuh, nämlich an der A10 Tauernautobahn, Fahrt Richtung Salzburg. Bei Werfen wird da vor dem Hellersbergtunnel der Verkehr blockweise abgefertigt. Im Rückreiseverkehr bedeutet das für Sie 15 Minuten mehr Fahrzeit. 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

0: 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In den Radio Salzburg Nachrichten, da erfahren Sie nur Dinge, die stimmen. Und zwar immer um halb und um Punkt. Dazwischen, da schaut es vielleicht ein bisschen anders aus.
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0: Unsere sehr gewissenhaften Nachrichtenredakteurinnen und Redakteure sind nämlich durchaus auch einmal für einen Schmäh zum haben. Unsere Isabel Gunzer zum Beispiel, die hat sich eine Nachrichtenmeldung herausgesucht, die ganz sicher stimmt oder vielleicht auch nicht. Das müssen Sie entscheiden. Hören wir es uns einmal an.
2: Ein Streit zwischen einem Straßenmusiker und einem Pärchen ist eskaliert. Die beiden haben dem Musiker zwar 2 Stunden lang zugehört, ihm dafür allerdings kein Geld gegeben. Kurzerhand hat der Mann sie dann zur Rede gestellt. Als sie sich dennoch geweigert haben, Geld in seinen Hut zu werfen, hat der Musiker die beiden verfolgt. Dabei soll er unanständige Lieder über die beiden gesungen haben. Der Mann hat sich das nicht gefallen lassen und ist auf den Musiker losgegangen. Das darauffolgende Handgemenge musste von der Polizei beendet werden.
0: Ein Polizeieinsatz ausgelöst durch einen Straßenmusiker. Stimmt die Geschichte oder stimmt sie nicht? Sie entscheiden. 0662 823 823. 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

0: Die Radio Salzburg Sommerzeit. Wir spielen wahr oder wirklich gut erfunden. Isabel Gunzer hat uns gerade von einem Polizeieinsatz erzählt, der von einem Straßenmusiker ausgelöst worden sein soll. Am Telefon habe ich den Arno aus Hof bei Salzburg. Hallo.
1: Hallo, servus, grüß dich.
0: Wir hören uns die Nachrichtenmeldung von der Isabel noch einmal ganz kurz an und dann sagen Sie mir, ob es stimmt oder nicht.
2: Ein Streit zwischen einem Straßenmusiker und einem Pärchen ist eskaliert. Die beiden haben dem Musiker zwar 2 Stunden lang zugehört, ihm dafür allerdings kein Geld gegeben. Kurzerhand hat der Mann sie dann zur Rede gestellt. Als sie sich dennoch geweigert haben, Geld in seinen Hut zu werfen, hat der Musiker die beiden verfolgt. Dabei soll er unanständige Lieder über die beiden gesungen haben. Der Mann hat sich das nicht gefallen lassen und ist auf den Musiker losgegangen. Das darauffolgende Handgemenge musste von der Polizei beendet werden.
0: Arno, was sagen Sie? Wahr oder haben wir das frei erfunden?
1: Nein, ich glaube nicht, dass das wahr ist.
0: Schauen wir nach. Fragen wir mal die Isabel.
2: Diese Geschichte klingt wahr, ist aber vollkommen frei erfunden.
1: Ja, gut.
0: Nicht schlecht. Arno, Sie lassen sich nicht hinters Licht führen. An welcher Stelle ist es denn für Sie unglaubwürdig geworden? Weil so, es klingt ja schon so, als könnte es passiert sein.
1: Naja, wenn der Musiker, wenn die 2 Stunden hurchen, und er ärgert sich, weil es kein Geld nicht an, er stößt zur Rede und dann unterm Verfolgen hat er schlechte Musik oder Lieder gesungen. Was ich meine, das ist ein bisschen suspekt gewesen. Aber
0: okay.
1: Ja.
0: Auf alle Fälle bekommen Sie von uns das Radio Salzburg Sommerpackage zugeschickt. Sie sind, ich glaube, ich höre, dass Sie gerade im Auto sind. Sie sind unterwegs?
1: Ja, ich stehe gerade, aber ich muss auf ihn warten. Aber es hat genau passt jetzt.
0: Ja, wunderbar. Dann hoffen wir, dass der oder diejenige bald kommt. Ich bedanke mich fürs Mitspielen und wünsche Ihnen eine schöne Sommerzeit.
1: Danke, euch auch alles Gute. Ganz Team, gell?
0: Dankeschön.
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2: Im Studio Andreas Lechner. Das österreichische Innenministerium will Berichte über ein geplantes Rückführungszentrum für Migrantinnen und Migranten in Uganda in Afrika vorerst nicht bestätigen. Bei den Verhandlungen sei Stillschweigen vereinbart worden, heißt es. Eine führende Tageszeitung in Griechenland hingegen schreibt, die Verhandlungen mit Uganda seien sogar schon in der Endphase, wie Bernd Koschuh berichtet.
3: Das Abschiebezentrum in Uganda solle für zunächst 5.000 bis 10.000 abgelehnte Asylsuchende aus Europa betrieben werden. Ab 2027 berichtet die griechische Zeitung Kathimerini und beruft sich auf diplomatische Quellen. Aus Österreichs Innenministerium heißt es dazu, über derartige Verhandlungen wurde mit Deutschland, den Niederlanden, Dänemark und Griechenland Stillschweigen vereinbart. Aber Außenministerin Beate Meindl-Reisinger war nach vor

0: vorbereitenden Beratungen mit dem Innenministerium vor knapp einem Jahr in Uganda und soll dort entsprechende Gespräche geführt haben. Die rechtlichen Rahmenbedingungen in der EU, eine Rückführungsverordnung, dürfte Anfang 2027 in Kraft treten. Ein Problem aber könnte die Menschenrechtslage in Uganda sein. Homosexuellen droht dort unter bestimmten Umständen die Todesstrafe. Und freilich bräuchte es eine finanzielle Einigung mit Uganda oder einem anderen afrikanischen Staat.
1: In Österreich leben 185.000 schulpflichtige Kinder in einkommensschwachen Haushalten und das bekommen Kinder wie Eltern speziell zum Schulbeginn in wenigen Wochen sehr stark zu spüren. Schulsachen sind nämlich sehr teuer. Aus diesem Grund hat die Caritas auch heuer wieder ihre Schulstartaktion begonnen. Sie soll Familien mit niedrigem Einkommen unterstützen. In den Colorshops etwa können Eltern günstig Schulsachen einkaufen.
2: Also sie kommt in die zweite, sie in die erste, die brauchen unterschiedliche Sachen. Auch das, was sie in der ersten braucht hat, braucht sie nicht, sondern wieder anders. Das heißt, jede Klasse, jede Lehrerin suchen sich das selber aus. Eine Herausforderung.
3: Jacqueline ist heute mit ihren beiden Töchtern beim Carla-Shop der Caritas am Mittersteig in Wien. Die beiden Mädchen suchen sich vergünstigte Stifte, Hefte, Scheren oder Malfarben aus. Bis zu 300 Euro kann der Schulstart pro Kind kosten. Geld und Bildungsgrad der Eltern sind häufig immer noch entscheidender als das Talent der Kinder, sagt Klaus Schwertner, Direktor der Caritas Wien.
4: Die finanzielle Situation der Eltern, der Familie prägen die Chancen eines Kindes, oft schon bevor die Schulbildung überhaupt begonnen hat.
3: Es sei erfreulich, dass die Bundesregierung mehr Geld für Bildung vorgesehen habe, sagt der Caritas-Direktor. Es brauche aber auch mehr Lehrpersonal, mehr Sozialarbeit in der Schule oder auch kostenlose Lernhilfen.
1: Beate Tomasowitsch hat berichtet. Einen österreichischen Rekord gibt es bei der Schwimm-EM in Paris. Der Burgenländer Christian Giffing ist im EM-Vorlauf die 200 Meter Graul in einer Minute 44,96 geschwommen und steht damit als Vorlaufsbester im Halbfinale. Den bisherigen Rekord von Felix Auböck aus dem Jahr 2022 hat der 18-jährige Christian Giffing um 0,15 Sekunden unterboten. Das waren die Nachrichten mit Andreas Lechner. Das Wetter.
5: Sonne pur gibt es jetzt am Nachmittag und dabei ist es heiß in manchen Regionen. Am heißesten sind das Rheintal und das Inntal. 33 Grad sind es zum Beispiel in Bludenz, 31 in Innsbruck. Wenn wir weiter in den Osten schauen, hier ist es sehr warm, aber meistens nicht heiß. Etwa in Wien mit 27 Grad bei trockener Luft und leichtem Wind. Der Freitag läuft genauso ab wie heute, also mit viel Sonne. Auch an den Temperaturen ändert sich nur wenig, die gehen vielleicht noch eine Spur nach oben. Am Samstag wird es überall sehr heiß mit 30 bis 36 Grad. Noch heißer wird allerdings der Sonntag mit bis zu 37 Grad. Am Sonntagnachmittag sorgen zumindest im Bergland vielerorts Schauer für Abkühlung. So viel zum Wetter von Daniel Stanker.
6: Es ist 3 nach 2, hier ist ORF Radio Salzburg mit der aktuellen Verkehrsinformation. Wir starten mit der A10 der Tauernautobahn, Fahrt Richtung Salzburg. Bei Werfen gibt es vor dem Helbersbergtunnel nach wie vor Blockabfertigung im Rückreiseverkehr. Das bedeutet für Sie 15 Minuten mehr Fahrzeit. Und da haben wir es schon wieder.
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6: Und bei uns wird's jetzt wildromantisch. Mit Sandra. 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Und weil der so groß war, hat er sich einen Platz in den 4 Hits nach 2 redlich verdient. Und die gibt's jetzt. Zusammen mit Paul Young, Glenn Campbell und Peter Cornelius.
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0: Wenn für uns etwas keine Herausforderung darstellt, dann sagen wir ganz gerne, ah, das schaffe ich doch mit links. Gibt aber auch diejenigen unter uns, die alles immer mit links machen. Und heute ist ihr Tag, der 13.8., der internationale Linkshändertag. Und die wissen, manchmal haben sie es gar nicht so einfach. Gell? Also einige Linkshänder-Aufgaben sind wirklich schwer zu bewältigen. Hilfe gibt's bei eigenen Linkshänderberatungen. Doris Bachler hat sich da mal erkundigt.
1: Es beginnt schon bei banalen Dingen wie dem Dosenöffner. Der ist ja generell für manche schon eine Herausforderung, kann aber für Linkshänderinnen und Linkshänder besonders mühsam sein. Auch im Job kann es Hindernisse geben, sagt die Linkshänderberaterin Martina Müllner vom Verein Linke Hand. Etwa im Supermarkt.
2: Wenn Sie jetzt Linkshänder sind und an der Kasse sitzen und die ist einfach, das Förderband kommt von rechts, dann ist das sicher eine sehr anstrengende Tätigkeit, wenn Sie das den ganzen Tag ausüben.
1: Doppelt schwierig wird es, wenn man gar nicht weiß, dass man Linkshänder ist. Manche Erwachsene schreiben nämlich schon ihr ganzes Leben mit der quasi falschen Hand, obwohl sie als Kind gar nicht dazu gezwungen worden sind. Sie haben sich das Schreiben mit der rechten Hand einfach bei anderen abgeschaut. So ging es auch der Beraterin selbst. Sie hat sich als Erwachsene auf links rückgeschult.
2: Wenn man dann die Möglichkeit hat, eben das entsprechend zu lernen, dann fällt einem sozusagen eine Last ab, dass es immer schwierig war zu schreiben. Dann geht es einfach leichter von der Hand.
1: Besser ist es natürlich, wenn man Linkshändigkeit bei Kindern schon früh erkennt und fördert.
2: Wichtig ist eben bei Kindern schon von klein auf sensibel zu sein, sie gut zu beobachten und ihnen Gegenstände mittig hinzugeben oder auch die Hände abzuwechseln.
1: Dennoch können sich linkshändige Kinder später schwer tun. Ein Klassiker, die verwischte Tinte beim Schreiben. Hier kann die Linkshänderberatung helfen.
2: Entsprechend gibt es die Möglichkeit, die Schreibweise in einer entspannten Schreibhaltung zu lernen für das Kind. Früher hat es ja diese Hakenhand gegeben, wo das dann wirklich eine verkrampfte Schreibhaltung ist. Das gibt es jetzt Gott sei Dank eben nicht mehr und da sind die Kinder gut unterstützt.
1: Übrigens, Linkshänderinnen und Linkshänder haben manchmal auch Vorteile, etwa beim Tennis. Linkshänder sind nämlich gewohnt, gegen Rechtshänder zu spielen. Im Gegensatz zu rechtshändigen Tennisspielerinnen, die deutlich seltener gegen Linkshänder spielen.
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1: Um 14:30 mit Marina Schlager. Ein alkoholisierter E-Scooter-Fahrer ist gestern mit einem fahrradfahrenden Kind zusammengestoßen. Der 31-Jährige ist mit seinem E-Scooter auf der falschen Seite eines Radweges schwankend gefahren. Der 10-jährige Radfahrer konnte nicht mehr ausweichen. Die beiden sind zusammengestoßen und gestürzt. Der 31-Jährige hat sich dabei verletzt und wurde ins Krankenhaus gebracht. Ein Alkotest hat bei ihm einen Wert von 1,7 Promille ergeben. Er wird angezeigt. Die Buslinie 151 hatte gestern Abend nach der Sonnenfinsternis große Schwierigkeiten, die Menschen wieder vom Geisberg zu bringen. Fahrgäste kritisieren, dass zu wenig Busse eingeplant gewesen seien. Geisberg-Koordinator Florian Kreibich von der ÖVP sagt, dass der Betreiber Albus wegen des Supercup-Finales nicht mehr Busse zur Verfügung stellen konnte. Zudem haben parkende Autos die Fahrten erschwert, heißt es von Albus. Die Sperre der Geisbergstraße für den Individualverkehr sei gestern dennoch wichtig und richtig gewesen, sagt Florian Kreibich. Sonst hätte ein Verkehrschaos am Geisberg gedroht. Ablenkung bleibt die häufigste Ursache für schwere Verkehrsunfälle. Das zeigen aktuelle Zahlen der Statistik Austria für den Autofahrerclub ÖAMTC. Insgesamt sind österreichweit 34% aller erfassten Unfälle auf die Hauptunfallursache Unachtsamkeit Ablenkung zurückzuführen. Ein Anstieg von 6,3% gegenüber 2024. Einen Anstieg hat es außerdem bei den tödlichen Verkehrsunfällen gegeben. 2025 sind 122 Menschen bei Unfällen gestorben, bei denen Ablenkung bzw. Unachtsamkeit die Hauptunfallursache war. Damit zu den Wetteraussichten. Es bleibt heute sonnig und hochsommerlich. Die Temperaturen erreichen 27 bis 31 Grad. Über den Bergen entstehen kleine Quellwolken. Es weht mäßiger Wind mit Spitzen um die 30 km/h. Morgen erwartet uns ein weiterer sommerlicher Tag mit viel Sonnenschein. Teilweise ist es sogar völlig ungetrübt. Die Temperaturen erreichen 28 bis 33 Grad und auch in 2000 Metern Höhe um die 19 Grad.
2: 14.32 Uhr, hier ist ORF Radio Salzburg mit der aktuellen Verkehrsinformation. A10 Tauernautobahn, Fahrt Richtung Salzburg. Bei Werfen wird vor dem Helbersbergtunnel blockweise der Verkehr abgefertigt. Rechnen Sie im Rückreiseverkehr mit 10 Minuten mehr Fahrzeit.
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0: Das war richtig abenteuerlich heute in Radio Salzburg. In der Früh bei Guten Morgen Salzburg spielen wir ja jeden Tag Fahr nicht fort, find den Ort. Unser Urlaubsreporter Leo Jelinek, der ist jeden Tag an einem anderen Salzburger Urlaubsort. Und Sie dürfen mitraten, wo er sich denn da aufhält. Drei Hinweise gibt es da jeden Tag. Und das, Wolfgang Zanon, war heute in der Früh wirklich nicht einfach.
1: Ich habe mir schon gedacht, dass heute ein bisschen schwierig ist. Noch gibt es keine richtige Lösung bei Fahr nicht fort, find den Ort. Schauen wir es uns nochmal an.
2: Heute suche ich Abkühlung, aber weder in einem See noch in einem Bach.
1: Dann kam die Eisriesenwelt, die war es nicht.
2: An meinem heutigen Ziel ist auch ein Piratenschiff zu sehen.
1: Das war auch schwer. Und was haben wir noch?
2: Der Name meines heutigen Ziels könnte vermuten lassen, ich treffe heute auf Peter Pans größten Widersacher.
1: Claudia Schneider am Telefon, was? Was kommt so einer?
3: Ja, alles Mögliche. Also ganz viel haben es gesagt, Bergwerk, Bad Schallerbach, ich weiß jetzt gar nicht. Also wirklich,
1: Franz Josefs Höhe war dabei,
3: ja,
1: habe ich
3: richtig,
1: gehört.
3: Genau, ich habe es dann immer wieder laut wiederholt, dass das du vielleicht da merkst. Ganz viele unterschiedliche Zugänge natürlich, aber es war nicht der gesuchte Ort.
1: Aber Franz Josefs Höhe hat ja nichts mit Captain Hook zu tun. Fragen wir mal Andreas Hudecker, schönen guten Morgen.
4: Ja, hallo, da ist der Andreas aus Maribor.
1: Sie haben eine Idee, eine Tendenz.
4: Ich habe eine Tendenz, und zwar, das ist das Erlebnisfreibad in Saalbach hinter dem Captain Hook.
1: Ganz genau! Das wissen Sie, weil?
4: Der Dr. Google hat mir ein bisschen geholfen.
1: Alla, schaut sich die KI da
3: naja,
1: wahrscheinlich.
3: Man weiß sich zu helfen.
1: Ja, ja.
3: Aber sonst würden wir wahrscheinlich noch eine Stunde weiter raten.
1: Aber das trifft Sie hervorragend, denn Sie gewinnen.
5: Der Eintritt in das Erlebnisbad Captain Hook in Saalbach. Für zwei Erwachsene und zwei Kinder. Zur Verfügung gestellt von der Bäder Park GmbH.
1: Und weil Sie da wahrscheinlich auch noch nie waren?
4: Nein, natürlich nicht.
1: Wird das ein fescher Ausflug, glaube ich?
4: Natürlich, klar. Ich habe jetzt Urlaub und das verbindet man dann gleich.
1: Bei Herr Hudecker, da hat wieder der Richtige gewonnen. Ich bin stolz auf mich.
4: Vielen Dank.
0: 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Making love.

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Wolfgang Ambros, Radio Salzburg, der Sinn des Lebens. Der ist ja bekanntlich für jeden ein bisschen was anderes. Für die einen ist er, was weiß ich, Golf spielen oder schwimmen gehen oder auch arbeiten oder auch tanzen. Sänger Eddie Grant gehört da sicher nicht dazu.

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5: Im Studio Andreas Lechner. Das Bundesheer warnt vor möglichen russischen Spionen in Österreich, die Heereseinrichtungen ausspähen könnten. Allen Heeresbediensteten und auch allen Milizsoldaten ist deshalb laut Kronenzeitung eine Liste mit Fotos und Namen geschickt worden, wie Peter Daser berichtet.
6: Warnungen vor Spionage gegen das Bundesheer hat es schon öfter gegeben. Dass nun erstmals eine ganze Liste mit Namen und Fotos mutmaßlicher Agenten veröffentlicht wird, ist neu. Die Personen werden wörtlich als in Österreich stationierte Diplomaten der Russischen Föderation bezeichnet, die in Verbindung mit russischen Nachrichtendiensten stehen oder diesen angehören. Verteidigungsministerin Claudia Tanner sagt:
7: Es gibt diese Sorgen, dass es eben zu Ausspähungen kommt, auch zu direktem Kontakt mit Soldatinnen und Soldaten kommt. Daher ist dieses E-Mail selbstverständlich, wir sind ein Bundesheer, auch an unsere Milizsoldatinnen und Soldaten ergangen.
6: Das Bundesheer ruft zu Hinweisen auf, bei Kontakt mit den mutmaßlichen Agenten aus Russland soll das Heeresabwehramt verständigt werden.
5: Bei einem russischen Drohnenangriff auf einen Passagierzug in der Region Odessa im Süden der Ukraine sind der Lokführer und sein Assistent getötet worden. Rund 340 Passagiere mussten laut ukrainischer Bahn in Sicherheit gebracht werden. Nach dem Angriff sagte Präsident Volodymyr Zelensky, der Drohnenpilot müsse gewusst haben, dass es sich um einen zivilen Zug handelte. Gleichzeitig hat Zelensky erneut mehr Unterstützung

0: Unterstützung für die ukrainische Flugabwehr gefordert. Der Song Contest im kommenden Jahr findet im bulgarischen Badeort Burgas statt, weil Bulgarien den ESC im Mai in Wien mit Bangaranga gewonnen hat. Max Bauer, kommt Burgas als Austragungsort eigentlich überraschend?
1: Nur auf den ersten Blick. Es gibt Berichte, dass zwar der bulgarische Sender BNT für Sofia gewesen wäre, aber die bulgarische Regierung und die Rundfunkunion EBU, die sollen Burgas favorisiert haben. In Burgas, ganz im Osten Bulgariens an der Schwarzmeerküste, gibt es auch die modernere Halle, die Burgas Arena, die ist erst 2023 eröffnet worden. Außerdem passt das zum Trend, dass kleinere Städte den ESC austragen. Wien als Millionenstadt war da heuer ein Ausreißer. Vor Wien waren Liverpool, Malmö und Basel dran, alles keine Hauptstädte, und da passt Burgas gut dazu.
0: Für den ESC in Burgas wird es auch neue Regeln geben.
1: Das Mindestalter für alle auf der Bühne ist jetzt 18, vorher war es 16. Und auch neu ist eine Regel, die besagt, dass der Song Contest nicht dort ausgetragen werden darf, wo kriegerische Handlungen die Sicherheit der Austragung gefährden. Würden die Ukraine oder Israel den Song Contest gewinnen, wäre aktuell eine Austragung dort also nicht vorgesehen.
0: Berichtet Max Bauer. Der Neusiedlersee bewegt sich wegen der anhaltenden Trockenheit auf einen historischen Tiefstand zu. Laut dem burgenländischen Wasserportal fehlen auf das Vorjahresniveau mittlerweile schon 25 cm Wasser. Dennoch sind Baden, Segeln, Surfen und teilweise auch Bootsfahrten nach wie vor möglich. Das waren die Nachrichten mit Andreas Lechner. Das Wetter.
2: Sonniges und trockenes Hochdruckwetter begleitet uns noch bis Samstag. Im Westen ist es heiß, im Walgau hat es zurzeit 34 Grad, im Inntal sind es bis zu 33. Ganz im Osten hingegen ist es nicht so heiß, zum Beispiel in Eisenstadt mit 27 Grad. Der Freitag und der Samstag bringen gutes Bergwetter, besonders im Osten mit hervorragender Fernsicht, wobei es am Samstag auch am Berg ziemlich warm werden kann, bis zu 20 Grad in 2000 Meter Höhe im Schatten. Schauer entstehen nur ganz vereinzelt am Samstag am Nachmittag im Bereich der Silvretta bis zu den hohen Tauern. Ansonsten bleibt es überall trocken. Mehr Schauer und Gewitter bringt der Sonntag im Bergland. Im Flachland wird es mit bis zu 37 Grad noch einmal sehr heiß. So viel zum Wetter von Daniel Stanker.
3: 3 nach 3, hier ist ORF Radio Salzburg mit der aktuellen Verkehrsinformation. A10, Tauernautobahn, Fahrt Richtung Salzburg. Bei Werfen gibt es nach wie vor Blockabfertigung vor dem Helbersbergtunnel. Im Rückreiseverkehr sollten Sie damit 10 Minuten mehr Fahrzeit rechnen.
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3: Sie sind furchtbar kitschig, sie sind oberflächlich und sie sind musikalisch auch nicht wahnsinnig aufwendig produziert. Kurz, sie sind einfach genial. Und sie gehören zu jedem Urlaub dazu, egal ob man in Italien ist oder nicht. 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

0: Sie haben es schon mitbekommen, es gibt mal wieder einen gefährlichen Internettrend. Auf TikTok, vor allem von Hautärztinnen und Hautärzten, wird der extrem heftig kritisiert. Das sogenannte High-UV-Tanning. Bei der Challenge legen sich Jugendliche gezielt dann in die pralle Sonne, wenn die am allerheißesten brennt, und lassen sich braun brutzeln. Als Erfolg präsentieren sie dann sogenannte auffällige Tanlines, also Bräunungsstreifen. Viele verzichten da sogar absichtlich auf die Sonnencreme, damit das Ganze noch einmal ein bisschen schneller geht. Und das, obwohl laut der Dermatologin Xenia Ilmer das Bräunen mittlerweile eigentlich eh gar nicht mehr so modern ist.
1: Was ich sehe, es ist schon immer mehr dieses Verständnis, dass Bräunen nicht unbedingt gesund ist und dass Braunsein auch Nachteile hat. Also ich finde, dass gerade die Jugend, die jungen Leute da sehr aufgeklärt sind und eigentlich ganz gut Bescheid wissen drüber. Das waren wir in unserer Kindheit, also ich bin ein 70er-Jahre-Kind, noch überhaupt nicht da.
0: Ja, wann wird denn eine Bräune gefährlich und wie lange ist Bräune gesund?
1: Leider gibt es keine gesunde Bräune. Also das ist leider wirklich falsch. Das war früher so ein bisschen gesundes Kind, ist draußen an der frischen Luft. Das stimmt ja auch. Aber braun werden oder braun sein heißt nur, dass die Haut sich anpasst an UV-Strahlen, die auf die Haut drauf kommen. Das heißt, es ist ein Mechanismus vom Körper, sich zu schützen.
0: Und was kann ich jetzt aber tun, wenn ich doch ein bisschen Farbe abbekommen möchte?
1: Es gibt selbst Bräuner, bin ich auch ein bisschen skeptisch, weil es halt einfach chemische Verbindungen sind, die man auf die Haut aufträgt, und zwar großflächig. Ich bin eigentlich gar nicht so überzeugt davon, dass Bräune so in ist, dass das so ein Vorbild ist jetzt in dieser Zeit. Eigentlich finde ich es nicht mehr so.
0: Der UV-Index in Salzburg ist übrigens bei 7, also ziemlich hoch im Vergleich mit den Urlaubsländern. Mallorca oder obere Adria, die haben 8. Kreta hat 9.

Das ist Ihr Nachmittag in Radio Salzburg. Mein Name ist Sebastian Granditz und hier in meinem kleinen Büchlein für unnützes Wissen, da steht unter dem Eintrag Nummer 385. Der echte Wilde Westen war viel langweiliger als im Film. Banküberfälle waren extrem selten. Die meisten Cowboys waren überraschend klein. Die Durchschnittsgröße lag bei rund 1,55 Meter. Und Schießduelle auf offener Straße sind eine reine Erfindung Hollywoods. Na gut, wissen wir das auch. Informationen, mit denen wir wirklich was anfangen können, gibt's in 6 Minuten in den Radio Salzburg Nachrichten.

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3: Um 3:30 mit Marina Schlager. Ein alkoholisierter E-Scooter-Fahrer ist gestern mit einem fahrradfahrenden Kind zusammengestoßen. Der 31-Jährige ist mit seinem E-Scooter auf der falschen Seite eines Radweges schwankend gefahren. Der 10-jährige Radfahrer konnte nicht mehr ausweichen. Die beiden sind zusammengestoßen und beide gestürzt. Der 31-Jährige hat sich dabei verletzt und wurde ins Krankenhaus gebracht. Ein Alkotest hat bei ihm einen Wert von 1,7 Promille ergeben. Er wird angezeigt. Die rund 1000 öffentlichen Müllsammelstellen in der Stadt Salzburg werden oft für Sperrmüll missbraucht. Alte Waschmaschinen, Möbel, Autoreifen. Die Stadt SPÖ hat beantragt, Hinweisschilder aufzustellen, die zur richtigen Entsorgung beim Recyclinghof im Stadtteil Max-Glan auffordern. Schilder wurden von der Stadt tatsächlich aufgestellt, aber mit denen ist man bei der SPÖ nicht zufrieden. Die vermisst Piktogramme und QR-Codes, die über den nächsten Recyclinghof informieren. 130 Soldaten des Bundesheeres üben derzeit den Schutz der kritischen Infrastruktur. Auf dem Gelände des stillgelegten Kohlekraftwerks Riedersbach in Oberösterreich an der Grenze zu Salzburg wird der Angriff auf einen Energieversorger trainiert. Es geht um das Zusammenspiel von Soldaten, Fahrzeugen und auch um die Zusammenarbeit zwischen dem Bundesheer und dem Betreiber kritischer Infrastruktur, heißt es. Damit zu den Wetteraussichten. Es bleibt heute sonnig und hochsommerlich. Die Temperaturen erreichen 27 bis 31 Grad. Über den Bergen entstehen kleine Quellwolken. Es wird mäßiger Wind. Morgen erwartet uns ein weiterer sommerlicher Tag mit viel Sonnenschein. Teilweise ist es sogar völlig ungetrübt. Die Temperaturen erreichen 28 bis 33 Grad und in 2000 Metern Höhe um die 19 Grad. Wenig Änderung bringt dann der Maria-Himmelfahrts-Feiertag am Samstag. Auch der bringt viel Sonnenschein und Temperaturen bis 34 Grad.
4: Es ist gleich 15.32 Uhr. Hier ist ORF Radio Salzburg mit der aktuellen Verkehrsinformation. Nach wie vor gibt es vor dem Helbersbergtunnel auf der A10 in Fahrtrichtung Salzburg Blockabfertigung. Das bedeutet für Sie noch immer 10 Minuten mehr Fahrzeit. Wie gesagt, in Fahrtrichtung Salzburg.
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0: da liegt einer. Da drüben sehe ich auch einen. Ah ja, und da hängt auch einer über den Sessel. Es ist die Zeit der vergessenen dünnen Pullover. Nämlich von den Kolleginnen und von den Kollegen, die in der Früh vor Sonnenaufgang hierher kommen und dann zum Mittag heimfahren, wenn es wieder heiß ist. Josef Haselhofer von Geosphere Austria. Die Nächte, die sind nämlich zumindest etwas kühler geworden in letzter Zeit. Schönen Nachmittag.
1: Hallo, schönen Nachmittag. Ja, es kommt trockene und eher kühlere, frischere Luft von Norden zu uns und die Nächte sind auch schon länger als Mitte Sommer, jetzt Mitte August. Das merkt man schon, in der Früh ist es teilweise doch, wenn man vor Sonnenaufgang unterwegs ist, so frisch, dass man einen dünnen Pullover braucht. Das wird auch morgen so sein, da starten wir mit etwa 8 bis 16 Grad in den Tag. Sobald die Sonne dann aufgeht, da wird es aber dann wieder rasch warm und am Nachmittag auch wieder heiß. Das heißt, die Nachmittagstemperatur erreicht dann etwa 28 bis 33 Grad. Das Wetter ist morgen und am Samstag ähnlich wie heute. Das heißt, es gibt kaum Wolken, vielleicht über den Tauern, dass es da ein paar Quellwolken gibt, aber die bleiben klein und meist harmlos.
0: Also es bleibt trocken und es bleibt tagsüber warm. Eine kleine Erfrischung ist es am Abend oder in der Nacht, wenn wir mal die Wohnung durchlüften können mit Erfolg. Am Sonntag soll es dann aber mal ein wenig Regen geben zumindest.
1: Ja, da dreht nämlich die Luftströmung, da kommt die Luft aus Westen, bringt etwas mehr Feuchte mit. Das heißt, es gibt schon am Vormittag einen Wechsel aus Wolken und Sonnenschein, am Nachmittag dann größere Quellwolken. Und da kann es dann im Laufe des Nachmittags schon verbreitet Regenschauer und Gewitter geben. Es ist aber nochmal heiß mit 26 bis 30 Grad am Nachmittag, bevor es dann mit den Gewittern wieder etwas abkühlt.
0: Bleibt es dann kühl und regnerisch in die nächste Woche rein oder wird es wieder warm?
1: Ja, Montag, da ist es eher kühl. Da gibt es auch zahlreiche Wolken, viele Regenschauer, ein paar Gewitter. Die Temperatur reicht nur so 21 bis 25 Grad. Das entspricht dem Mittel der Jahreszeit. Ab Dienstag, Mittwoch werden die Wolken schon wieder weniger, der Sonnenanteil mehr. Da kann es dann zwar noch einzelne Regenschauer geben, aber das ist dann nicht mehr viel. Am Dienstag ist es noch eher kühl, bei 20 bis 24 Grad am Nachmittag. In der zweiten Wochenhälfte wird es dann wieder wärmer. Da kann zum Wochenende hin die Temperatur schon wieder so an die 30 Grad Celsius steigen.
0: Das heißt, ab nächster Woche werden sich zu den vergessenen Morgenpullover auch die vergessenen Regenschirme dazugesellen, zumindest am Wochenanfang. Josef Haselhofer von Geosphere Austria, vielen Dank für deine Infos.
1: Bitte gerne.

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1: Im Studio Andreas Lechner. In Österreich ist die Krankenstandsdauer auf einem historischen Tiefstand. Laut Statistik Austria waren im Vorjahr unselbstständige Erwerbstätige im Schnitt 14,7 Tage im Krankenstand. Tanja Malle fasst zusammen.
2: Laut Statistik Austria meldete die Sozialversicherung für 2025 gut 5.946.000 Krankenstandsfälle. Das ist ein Minus von 1,5% gegenüber dem Jahr zuvor. Im Schnitt ergibt das für 2025 14,7 Krankenstandstage pro unselbstständigem Erwerbstätigen, ein Minus von 2,4% im Vergleich zum Vorjahr. Die 14,7 Tage, das können mehrere zeitlich auseinanderliegende Krankenstände sein. Ein einzelner Krankenstand dauerte 2025 im Schnitt jedenfalls 9,1 Tage. Das ist im Vergleich zu 2024 ein Minus von 0,1% und damit ein neuer historischer Tiefstwert. Die häufigsten Diagnosen waren Krankheiten des Atmungssystems, gefolgt von infektiösen Krankheiten und Krankheiten des Bewegungsapparats.
1: Das geplante Pumpspeicherkraftwerk auf der Choralm in der Steiermark wird nun definitiv nicht gebaut. Die Genehmigung für das Projekt wurde zwar bereits vor 3 Jahren faktisch entzogen, nun sind aber auch die Beschwerden dagegen vom Verwaltungsgerichtshof zurückgewiesen worden. Das Pumpspeicherkraftwerk war seit 2012 in Planung. Die Baukosten waren mit 800 Millionen Euro bis zu 1 Milliarde veranschlagt. Der russische Präsident Wladimir Putin hat überraschend die Kurileninseln im Nordpazifik besucht. Es ist sein erster Besuch überhaupt auf der Inselgruppe, die von Russland verwaltet, aber von Japan beansprucht wird. Japan hat bereits scharfen Protest eingelegt, berichtet in Moskau Carola Schneider.
3: Wladimir Putin scheint seinen Besuch auf der Kurileninsel Isturup demonstrativ zu genießen.
4: Die wird mir schon
3: in einer Fischverpackung.

0: Rick lässt er sich riesige Fische vorführen und verkostet vor laufenden Kameras Kaviar. Weniger angetan von Putins Besuch auf den Kurilen ist das Nachbarland Japan. Außenminister Motegi protestiert und betont, die Inselgruppe sei ureigenes Gebiet Japans. Der Konflikt ist alt. Am Ende des Zweiten Weltkriegs eroberte die sowjetische Armee 4 der Kurileninseln. Seither verwaltet sie Moskau. Doch Japan beansprucht sie weiter für sich. Warum Putin den alten Streit genau jetzt wieder aufflammen lässt, ist unklar. Klar ist, die Beziehungen zwischen Moskau und Tokio haben sich seit dem russischen Einmarsch in die Ukraine massiv verschlechtert. Japan unterstützt die Sanktionen des Westens und baut seine Zusammenarbeit mit der NATO aus.
1: Vor der Küste des türkischen Urlaubsortes Fethiye ist ein Ausflugsboot mit Touristen in Brand geraten. 115 Menschen, darunter Kinder und Besatzungsmitglieder, mussten mit Rettungswesten ins Meer springen, um sich zu retten, wie die Nachrichtenagentur Anadolu berichtet. Sie sind anschließend von der Küstenwache an Land gebracht worden. Die Brandursache ist noch unklar. Das waren die Nachrichten mit Andreas Lechner. Das Wetter.
2: Sehr heiß haben wir es jetzt am Nachmittag im Westen. Spitzenreiter ist Bludenz mit 35 Grad. Nach Osten hin liegen die höchsten Temperaturen flächendeckend bei ungefähr 30 Grad. Auch in der Nacht bleibt der Himmel wolkenlos und dann wird es zum Teil ziemlich frisch mit Tiefstwerten von 19 Grad in Bregenz bis hin zu 5 Grad im oberen Waldviertel. Freitag und Samstag werden so wie heute wieder ziemlich sonnig. Nennenswerte Wolken gibt es erst am Samstag im Bergland, aber nur ganz vereinzelt Schauer. Die Temperaturen legen Tag für Tag zu. Am Samstag werden es dann 30 bis 36 Grad und am Sonntag bis zu 37 im Osten. Allerdings sorgen im Bergland vielerorts Schauer und Gewitter für Abkühlung. So viel zum Wetter von Daniel Stanker.
3: Es ist 3:03, hier ist ORF Radio Salzburg mit der aktuellen Verkehrsinformation. A10 Tauernautobahn, Fahrt Richtung Salzburg, nach wie vor Blockabfertigung vor dem Helbersbergtunnel bei Werfen. Da brauchen Sie im Rückreiseverkehr an die 10 Minuten länger.
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3: So, und wir springen wieder rein. Rein in die beste Musik für Ihren Nachmittag.
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0: Gestern um diese Zeit haben wir hier in Radio Salzburg ihm noch die Daumen gedrückt. Und jetzt geht's für den jungen, sympathischen Kerl tatsächlich um eine Medaille. Der Salzburger Luka Mladenovic schwimmt heute Abend bei der Europameisterschaft in Paris über 200 Meter um Gold. Schon ein Wahnsinn. Das Semifinale gestern hat er als Gesamtzweitschnellster beendet. Im Wissen, dass seine neue persönliche Bestleistung auch ein neuer österreichischer Rekord ist. Heute im Finale aber vielleicht zu wenig sein könnte. Für eine Medaille. Trotzdem, es läuft.
1: Jetzt als Zweiter im Finale dann zu stehen, ist auf jeden Fall eine große Ehre. Ich freue mich sehr darauf. Aber ich glaube, da ist noch ein bisschen was drin. Und ich freue mich, das zu zeigen. Ich werde einfach vorneweg mitbeißen, schauen, mitzuhalten. Und dann am letzten 50er schaue ich, was noch geht. Ich denke auf jeden Fall, dass ich ein bisschen schneller kann. Und dann schauen wir, wie die anderen performen.
0: Sagt Luka Mladenovic noch deutlich außer Atem. An die Möglichkeit Medaille denkt er oder denkt er nicht?
1: Ehrlich zu sein, gerade gar nicht. Also ich bin erstmal sehr happy mit der Zeit, die ich jetzt geschwommen bin. Ich weiß, dass es nochmal deutlich schneller sein wird und dass ich auf jeden Fall zulegen muss. Und ich glaube, ich kann es auch, aber ich denke jetzt nicht an Medaillen.
0: Ob es heute Abend tatsächlich eine Schwimmmedaille für Salzburg gibt, wissen wir ab 7:30. Da ist das Finale über 200 Meter Brust angesetzt. ORF Sport Plus überträgt live.
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Der perfekte Song für alle Taxitänzer hier in Radio Salzburg. Aber zum Taxirufen brauchen wir eine starke Stimme. Die hat für uns jetzt gleich John Farnham.

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2: Um 16:30 mit Marina Schlager. In Hendorf ist heute am Nachmittag bei einem Entsorgungsbetrieb ein Brand ausgebrochen. Das Feuer ist beim Schreddern entstanden. Der Besitzer konnte aber gleich eingreifen und die brennenden Materialien wegbringen. Daher ist es zu keinen offenen Flammen gekommen, heißt es von der Feuerwehr, die jetzt noch beim Nachlöschen von Glutnestern ist. Rund 60 Feuerwehrleute sind zum Brand ausgerückt. Die Buslinie 151 hatte gestern am Abend nach der Sonnenfinsternis große Schwierigkeiten, die Menschen wieder vom Geisberg zu bringen. Fahrgäste kritisieren, dass zu wenig Busse eingeplant gewesen seien. Geisberg-Koordinator Florian Greibich sagt, dass der Betreiber Albus wegen des Supercup-Finales nicht mehr Busse zur Verfügung stellen konnte. Zudem haben parkende Autos die Fahrten erschwert, heißt es von Albus. Die Sperre der Geisbergstraße für den Individualverkehr sei gestern dennoch wichtig und richtig gewesen, sagt Greibich. Sonst hätte ein Verkehrschaos am Geisberg gedroht. Ablenkung bleibt die häufigste Ursache für schwere Verkehrsunfälle. Das zeigen aktuelle Zahlen der Statistik Austria für den Autofahrerclub ÖAMTC. Insgesamt sind österreichweit 34% aller erfassten Unfälle auf die Hauptunfallursache Unachtsamkeit, Ablenkung zurückzuführen. Ein Anstieg von 6,3% gegenüber 2024. Einen Anstieg hat es außerdem bei den tödlichen Verkehrsunfällen gegeben. 2025 sind 122 Menschen bei Unfällen gestorben, bei denen Ablenkung bzw. Unachtsamkeit die Hauptunfallursache war. Damit zu den Wetteraussichten. Es bleibt heute sonnig und hochsommerlich. Die Temperaturen erreichen noch 27 bis 31 Grad. Es wird mäßiger Wind. Morgen erwartet uns ein weiterer spätsommerlicher Tag mit viel Sonnenschein. Teilweise ist es sogar völlig ungetrübt. Die Temperaturen erreichen 28 bis 33 Grad und in 2000 Metern Höhe um die 19 Grad. Wenig Änderung bringt dann der Maria-Himmelfahrtsfeiertag am Samstag. Auch der bringt viel Sonnenschein und Temperaturen bis 34 Grad.
3: 16.32 Uhr ORF Radio Salzburg. Die aktuelle Verkehrsinformation. Also es ist nichts los auf den Salzburger Straßen. Allerdings die gute Nachricht, wirkliche Störungen liegen uns aktuell keine vor.
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3: Und das ist Gianna Nannini, Fotoromanza.

0: rauchende Dampflokomotiven, düstere Bergbaustollen, wilde Bauernaufstände und das alles an einem lauen Sommerabend. Wie lebendig die Salzburger Heimatgeschichte sein kann, das zeigt am Freitagabend die Pongauer Museumsnacht. 9 Regionalmuseen von Böckstein bis Radstadt öffnen bis spät am Abend ihre Pforten. Sie alle kann man am 14. August mit nur einem Ticket besuchen, sagt Initiator Hans Zlöbel.
1: Wir sind da heuer mit dem Preis wieder gleich geblieben, wie die letzten 20 Jahre schon. Mit 5 Euro ist man mit dabei für alle Museen. Öffnungszeit ist von 18 Uhr bis 23 Uhr und am Samstag haben noch 5 weitere Museen offen und da kann man auch noch hinkommen.
0: Viele Museen zeigen da Sonderausstellungen, es gibt Spezialführungen, Lesungen, Konzerte. Heuer findet die Pongauer Museumsnacht bereits zum 20. Mal statt. Seit der Erstauflage im Jahr 2007 hat sich die Veranstaltung zu einem jährlichen Fixpunkt entwickelt.
1: Begonnen haben wir die Kastanienmuseen und die Museen der Sonnenterrasse, also Schwarzach, St. Veit und Brüdeck. Das hat sich aber ein bisschen ausgeweitet und es sind zwischen 700 und 1000 Besucher, die was in die Museen im Pongau kommen an den Abend.
0: Alle teilnehmenden Museen der diesjährigen Pongauer Museumsnacht finden Sie natürlich online unter salzburgermuseen.at.
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0: Ihr Nachmittag in Radio Salzburg, es ist 16:51 Uhr. Das bedeutet, in nicht mehr ganz 8 Minuten gibt es das Radio Salzburg Journal um 5 mit unter anderem diesem Thema.
1: Wir berichten darüber, dass das Bundesheer vor möglichen russischen Spionen in Österreich warnt, die Heereseinrichtungen ausspähen. Allen Heeresbediensteten und auch allen Milizsoldaten wurde deshalb eine Liste mit Fotos und Namen mutmaßlicher Agenten geschickt. Das und mehr hören Sie gleich bei uns im Journal um 5 Uhr.

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3: Herzlich willkommen zum Journal um 5, das sind unsere Themen. Das Bundesheer warnt Soldaten vor russischer Spionage, die Sperre der S-Bahn am Praterstern in Wien könnte länger dauern und Salzburg und die Wiener Austria stehen vor dem Einzug ins Europacup-Playoff. Aus dem Journalstudio begrüßt sie Andreas Lechner. Das Bundesheer hat in einem Mail alle Soldatinnen und Soldaten, auch die gesamte Miliz, vor russischer Spionagetätigkeit gewarnt. Die Nachricht enthält laut Kronenzeitung Namen und Fotos von rund 20 in Österreich stationierten russischen Diplomaten, die für russische Nachrichtendienste tätig sein sollen, wie Peter Daser berichtet.
4: Schon im Frühjahr sind einige russische Diplomaten aus Österreich ausgewiesen worden, die in Spionage verwickelt gewesen sein sollen. Nun warnt das Bundesheer mit einer ganzen Liste von über 20 Namen und Fotos von möglichen russischen Spionen. Die Personen werden wörtlich als in Österreich stationierte Diplomaten der Russischen Föderation bezeichnet, die in Verbindung mit russischen Nachrichtendiensten stehen oder diesen angehören würden. Verteidigungsministerin Claudia Tanner sagt heute:
5: Es gibt diese Sorgen, dass es eben zu Ausspähungen kommt, auch zu direktem Kontakt mit Soldatinnen und Soldaten kommt.
4: Laut Außenministerin Beate Meindl-Reisinger sei Spionage eine Bedrohung für Österreichs Sicherheit. Sie verweist auf geplante schärfere Gesetze gegen Spionage, die sind aber noch nicht beschlossen.
3: In Wien müssen sich die Fahrgäste der Schnellbahnen auf Verzögerungen einstellen. Ein Kabelbrand am Praterstern sorgt seit vergangener Nacht nämlich für massive Behinderungen. Auch der Kette City Airport Train fährt derzeit nicht zum Flughafen. Wie lange die Behinderungen rund um den Praterstern dauern, ist noch unklar. ÖBB intern wird bereits spekuliert, dass die Sperre länger aufrecht bleiben könnte. Es ist sogar von kommendem Montag die Rede. Das Burgenland will die angekündigte Lkw-Maut mit Jahresbeginn 2027 umsetzen. Zu Beginn wird die Lkw-Maut auf 3 Strecken für Fahrzeuge ab 3,5 Tonnen eingehoben. Laut Landesrat Heinrich Dorner von der SPÖ soll die Jahresvignette zwischen 650 und 1.000 Euro kosten. Der Gesetzentwurf geht morgen Freitag in die 4-wöchige Begutachtung und soll im Oktober im Landtag beschlossen werden. Deutschland blickt heute auf den 13. August 1961 zurück. Damals, vor genau 65 Jahren, begann der Bau der Berliner Mauer. Es war der Beginn der Trennung von Ost und West, die auch fast 37 Jahre nach dem Mauerfall nachwirkt, bis in die aktuelle deutsche Innenpolitik. Wenige Wochen vor drei Landtagswahlen

0: Landtagswahlen, bei denen die AfD, die Alternative für Deutschland, insgesamt im Aufwind ist. Berichtet in Berlin Regina Böll.
1: Zeitzeuge Jörg Hildebrand erinnert sich, wie die DDR-Truppen die Grenze zumachten.
2: Und da sehe ich vor diesen Menschen ausgerollt in Ost-Berlin Stacheldraht, kniehoch über die Straße.
1: Inzwischen ist Deutschland länger vereint als getrennt. Kanzler Merz mahnt, Freiheit und Demokratie seien nicht selbstverständlich. Die Trennung wirke nach, auch 37 Jahre nach dem Fall der Mauer, sagt Bundestagspräsidentin Klöckner.
3: Und sie scheint doch häufig noch fest in unseren Köpfen zu stecken.
1: Ost gegen West, diesen angeblichen Gegensatz bemüht vor allem die AfD. In Umfragen zu den Septemberwahlen in Sachsen-Anhalt und Mecklenburg-Vorpommern liegt sie weit vorn. Auch bei der Berlin-Wahl mischt sie um Platz 1 mit. Kulturstaatsminister Weimar warnt heute vor der Verharmlosung der DDR-Diktatur durch AfD und Linkspartei.
0: Im Fußball-Europacup sind heute Abend mit der Wiener Austria und Salzburg wieder zwei österreichische Vereine im Einsatz. Sie spielen um den Einzug in die letzte Quali-Runde, wie Christoph Ott berichtet.
4: Die Salzburger treffen ab 19 Uhr in der dritten Quali-Runde zur Europa League auswärts auf Paphos aus Zypern und nehmen aus dem Hinspiel einen knappen 1:0-Polster mit. Trainer Dani Röhle wartet ein hitziges Spiel. Das Team mit Verteidiger Valentin Zabranski ist aber vom Aufstieg ins Playoff überzeugt.
5: Wir freuen uns auf das Spiel, haben mega Bock, in die nächste Runde einzuziehen, werden alles dafür tun und sind zuversichtlich, dass wir das auch machen werden.
4: Ab 20.30 Uhr empfängt dann die Wiener Austria in der dritten Quali-Runde zur Conference League Beta Jerusalem. Die Wiener mit Reinhold Ramftl gehen mit einem 2:1 aus dem Hinspiel in das Rückspiel.
6: Wenn du da so eine gute Ausgangslage erarbeitet hast, dann willst du da ins Playoff. Und ja, das ist unser Ziel, dass wir das Spiel gewinnen vor unseren Fans und eine Runde weiterkommen.
4: Die Partie ist auch live zu sehen in ORF1 und wurde im Vorfeld von der UEFA und der Polizei als Hochrisikospiel eingestuft. Daher ist mit erhöhten Sicherheitsmaßnahmen zu rechnen.
0: Das war das Journal um 5 mit Andreas Lechner. Das Wetter.
7: Sonnig und teils heiß geht es Richtung Abend. Die Nacht verläuft sternenklar und somit kühlt es nach Sonnenuntergang rasch ab. Die Tiefstwerte liegen bei 19 Grad in Bregenz, ansonsten bei meist 17 bis 10 Grad und in einigen Tälern sowie im Waldviertel wird es um noch ein paar Grad kälter. Morgen am Freitag strahlt wieder die Sonne den ganzen Tag vom wolkenlosen Himmel und die Temperaturen legen zu auf 27 bis etwa 35 Grad. Ähnlich sonnig und heiß wird der Samstag, diesmal wird es auch im Osten richtig heiß mit bis zu 36 Grad und der Sonntag bringt im Wiener Becken bis zu 37. Am Sonntag am Nachmittag gehen im Bergland einige Regenschauer und Gewitter nieder und Anfang nächster Woche kühlt es dann ab. So viel zum Wetter von Daniel Stanker.
8: Es ist 5:05, hier ist ORF Radio Salzburg mit der aktuellen Verkehrsinformation und da sind wir auch schon wieder fertig. Es liegen uns aktuell keine Störungen vor.
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8: Kriege ich ein Hey? Dankeschön, mein Name ist Sebastian Granditz, das sind die Les Humphrey Singers und die bringen uns jetzt ganz schnell Richtung Feierabend.
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4: Stand-up-Butler in Wallersee ums Leben gekommen, Ärger über Hinweistafeln bei städtischen Müllplätzen und das Wetter morgen wieder hochsommerlich. Marina Schlager begrüßt Sie zum ORF Radio Salzburg Journal um 17:30. In Hendorf ist heute ein Stand-up-Paddler im Wallersee ums Leben gekommen. Wasserrettung, Feuerwehr, Rotes Kreuz und Polizei wurden verständigt, nachdem der Stand-up-Paddler vermisst gemeldet wurde. Am Schilfgürtel im Ortsteil Fenning wurde dann das Board und der Paddler im seichten Wasser leblos aufgefunden. Reanimationsversuche sind erfolglos geblieben. Die Person verstorben, meldet die Wasserrettung. Nähere Informationen sind noch nicht bekannt. Die rund 1000 öffentlichen Müllsammelstellen in der Stadt Salzburg werden oft für Sperrmüll missbraucht. Alte Waschmaschinen, Möbel, Autoreifen. Die Stadt SPÖ hat beantragt, Hinweisschilder aufzustellen, die zur richtigen Entsorgung beim Recyclinghof im Stadtteil Max-Glanau fordern. Schilder wurden von der Stadt tatsächlich aufgestellt, aber mit denen ist man bei der SPÖ nicht zufrieden, berichtet Jörg Eisenberger.
5: Die 10 am öftesten vermüllten Plastik-, Altglas-, Karton- und Altkleidercontainerstandorte haben ein Hinweisschild bekommen. Zum Foto von Sperrmüll bei Containern steht geschrieben: Bring's zum Recyclinghof, Ablagerungen verboten. Dazu eine Telefonnummer. Doch das sei zu wenig, meint Gemeinderat Sebastian Lankes von der SPÖ, der die ordnungsgemäße Sperrmüllentsorgung vorantreiben will. Ihm fehlen,
6: dass QR-Codes an diesen Hinweisschildern bzw. Piktogramme wäre aus meiner Sicht besser gelungen gewesen, angebracht werden. Dieser QR-Code soll dann auch den Weg zum Recyclinghof nach Max-Glan beschreiben. Diese 10 Schilder ist sicherlich nicht sehr repräsentativ, weil wir haben insgesamt im gesamten Stadtgebiet 963 Sammelstellen. Das ist mir jetzt durchaus bewusst, dass man jetzt nicht da an jeder Sammelstelle so ein Schild abbringt, aber es gibt sicherlich definitiv mehr als 10 solcher Hotspots.
5: Vom zuständigen Vizebürgermeister Brandstätter von der ÖVP heißt es, grafisch habe man auf Fachleute vertraut, die sagen, das Foto sei verständlicher als Piktogramme. Und man werde bei tatsächlicher Verringerung des Sperrmülls an den 10 Standorten weitere hinzunehmen.
4: Und nun noch zu nationalen und internationalen Nachrichten in einfacher Sprache mit Paul Kracker.
7: Die Bundesregierung soll ein Rückführungszentrum in Uganda planen. Das berichtet eine griechische Zeitung. Uganda ist ein Land in Ostafrika. In das Rückführungszentrum sollen Migranten kommen, die in Österreich kein Asyl bekommen haben. Über die Rückführungszentren sollen die Migranten zurück in ihre Herkunftsländer gebracht werden. Migranten sind Menschen, die in einem anderen Land bleiben möchten. Innenminister Gerhard Karner soll über dieses Rückführungszentrum mit 4 anderen Innenministern sprechen. Es sind die Innenminister aus Deutschland, den Niederlanden, Dänemark und Griechenland. Das Rückführungszentrum in Uganda soll als Testprojekt bis zum Jahr 2027 fertig gebaut sein. In das Rückführungszentrum sollen bis zu 10.000 Migranten gebracht werden. In Wien haben sehr viele Menschen die österreichische Staatsbürgerschaft bekommen. Von Jänner bis Juni 2026 haben in Wien mehr als 3.300 Menschen die Staatsbürgerschaft erhalten. Das sind um 60% mehr als vergangenes Jahr. Eine Staatsbürgerschaft zeigt, in welchem Land eine Person offiziell wohnt und zum Beispiel wählen darf. Auch in ganz Österreich haben mehr Personen die Staatsbürgerschaft bekommen. Es waren aber deutlich weniger als in Wien. Die meisten neuen Österreicher haben vorher in Syrien, Afghanistan, Türkei oder dem Iran gelebt. Heute wäre der 100. Geburtstag vom im Jahr 2016 verstorbenen Fidel Castro. Fidel Castro war mehr als 30 Jahre lang Präsident von Kuba. Kuba ist ein Land mit mehreren Inseln in der Karibik. Als Präsident hat Castro Kuba kaum wirtschaftlich geöffnet gegenüber anderen Ländern. Kuba leidet seit vielen Jahren unter einer großen Krise. Immer wieder haben die fast 11 Millionen Kubaner keinen Strom. Grund sind die schlechte Wirtschaftspolitik der Regierung und Strafmaßnahmen von den USA gegen Öllieferungen. Das waren die Nachrichten in einfacher Sprache. Redaktion Raffaela Singer und Lorenz Lohr. gelesen von Paul Kraker.
4: Und jetzt gibt's noch die Wetteraussichten. Es bleibt sonnig und hochsommerlich. Über den Bergen entstehen noch kleine Quellwolken. Morgen erwartet uns ein weiterer sommerlicher Tag mit viel Sonnenschein. Teilweise ist es sogar völlig ungetrübt. Die Temperaturen erreichen morgen 28 bis 33 Grad. Wenig Änderung bringt dann der Maria-Himmelfahrtsfeiertag am Samstag. Auch der bringt viel Sonnenschein und Temperaturen bis zu 34 Grad.
8: 17.35 Uhr ganz genau. Hier ist ORF Radio Salzburg mit der aktuellen Verkehrsinformation. Ich sag mal so, es ist schon nicht wenig los auf Salzburgs Straßen und da und dort ist auf der Autobahn 100er mal gar nicht möglich. Aber die gute Nachricht, sie kommen störungsfrei voran. Es gibt nichts, wo man länger stehen muss, als man das nicht eh schon gewohnt ist.
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1: Trotz der Sonnenfinsternis, Harry, hast du den Weg zu uns ins Studio gefunden?
2: Ich habe ja Brünn auf.
1: Ja, ohne wird es nicht gehen. So, die Sonne, die spielt heute sowieso keine große Rolle mehr, weil die wird demnächst dann einmal untergehen in den nächsten Stunden. Bei dir geht die Sendung aber jetzt mal erst richtig auf.
2: Es geht richtig auf, weil sie waren gestern bei uns wahre Größen der Volksmusikszene, die Geigenmusi Kiesenhofer. Die haben wirklich seit Jahren Größen, die was für sehr viele junge Musikantinnen und Musikanten große Vorbilder sind. Und sie spielen endlich wieder nach ein paar schweren Schicksalsschlägen. Okay. War es jetzt ein bisschen ruhig um diese Gruppe, aber sie spielen wieder und vor allem gehen sie nächste Woche ins Tonstudio und nehmen eine neue CD auf. Gestern waren sie schon bei uns im Landesstudio und haben geprobt und da hat der Antoni ein bisschen zugehört. Also wir werden eine kleine Probenaufnahme hören und mit dem Martin Kiesenhofer hat es auch ein paar Worte gewechselt. Dazu gibt es Programm und Veranstaltungshinweise, das jetzt alles gleich um kurz nach 18 Uhr mit feinster Volksmusik und Blasmusik.
1: Lauter gute Nachrichten. Ich habe auch noch eine gute Nachricht.
2: Bitte?
1: In einer Viertelstunde geht's los.
2: Dann schönen Feierabend, Sebastian.
1: Dir auch.
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Oh mein. Living next door to Alice in Radio Salzburg von Smokey. Ja, so kann's da gehen. Mein Name ist Sebastian Granditz und ich kann jetzt gehen, beziehungsweise muss, weil ich würde gern bleiben. Aber leider ist die Dienstzeit vorbei und hier übernimmt jetzt auch mein Kollege Harald Eitzinger mit Gut aufgelegt. Darum wünsche ich Ihnen jetzt einen schönen Abend mit den Programmen von Radio Salzburg.

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3: Am Mikrofon Daniela Nicolai. Im Süden der Ukraine, nahe Odessa, hat eine russische Drohne einen Zug getroffen. Zwei Menschen sind dabei getötet worden. 340 Passagiere konnten sich in Sicherheit bringen. Präsident Zelensky spricht von einem weiteren russischen Angriff auf ein ziviles Ziel. Ansgar Gersmann.
4: Die Drohne ist offensichtlich frontal in die Lok eingeschlagen. Der Lokführer und sein Assistent sterben. Russland hat zuletzt seine Angriffe auf das Nachbarland wieder verstärkt und so viele Raketen in einem Monat abgefeuert wie noch nie. Laut den Vereinten Nationen sind dabei allein im Juli rund 440 Zivilisten ums Leben gekommen, ein Höchstwert in den vergangenen 4 Jahren. Präsident Volodymyr Zelensky fordert erneut Unterstützung. Das Land benötige 5% der US-Patriot-Abfangraketen, um über den bevorstehenden Winter zu kommen. Bisher hat die Ukraine detailliert veröffentlicht, mit wie vielen Raketen sie angegriffen und wie viele abgefangen wurden. Solche Details will Kiew aus taktischen Gründen künftig nicht mehr bekannt geben.
3: Die Auswirkungen des Kabelbrandes beim Bahnhof Praterstern in Wien sind massiver als befürchtet. Die Reparaturarbeiten auf der S-Bahn-Stammstrecke werden wochenlang dauern. Der Zugverkehr bleibt erheblich eingeschränkt. Das hat Folgen für Pendler und Reisende. Paul Siehorsch berichtet.
5: Es war Chaos heute am Praterstern. In der Nacht hat ein Kabelschacht gebrannt und jetzt wurde bestätigt, dass der Schaden massiv ist. 20 Kilometer Kabel müssen repariert werden, so die ÖBB. Deshalb wird die Strecke zwischen Praterstern und Wien-Renn Weg nicht wieder geöffnet. Ab 7. September ist ja ohnehin Baustelle auf dem Streckenabschnitt. Diese dauert dann bis Herbst 2027. Die Einschränkungen treffen Pendlerinnen und Pendler also früher als geplant und von heute auf morgen. Außerdem sind Reisende von und zum Flughafen Wien betroffen. Die beliebte S-Bahn S7 für diese Reisenden, die wird teilweise im Schienenersatzverkehr geführt. Für den City Airport Train fahren Busse. Damit haben sich Befürchtungen bewahrheitet, dass der Schaden durch den Brand in der Nacht eines Kabelschachts in dem Stellwerk Praterstern doch weitreichender ist als angenommen.
3: In Wien ist ein 61-Jähriger für den Mord in einer Döblinger Seniorenresidenz verurteilt worden. Er wurde schuldig gesprochen, Anfang des Jahres eine 87 Jahre alte Bewohnerin getötet zu haben. Der Mann wird zu lebenslanger Haft und Einweisung in ein forensisch-therapeutisches Zentrum verurteilt. Er hat Nichtigkeitsbeschwerde und Berufung angemeldet. Das Bundesheer warnt vor russischer Spionage in Österreich. Erstmals wurde eine Liste mit Namen und Fotos veröffentlicht. Die genannten Personen werden als in Österreich stationierte Diplomaten der Russischen Föderation bezeichnet, die in Verbindung mit russischen Nachrichtendiensten stehen sollen. Das waren die Nachrichten mit Daniela Nicolai. Und jetzt zum Wetter.
6: Der Donnerstag geht in ganz Österreich strahlend sonnig und heiß zu Ende. 33 Grad aktuell, immer noch in Bludenz. In der kommenden klaren Nacht kühlt es dann deutlich ab. Tiefstwerte erfrischende 9 bis 19 Grad. Morgen

0: Freitag ändert sich wenig. Es gibt erneut ungetrübten Sonnenschein und hochsommerliche 27 bis 36 Grad. Ähnlich heiß auch der Feiertag und dazu scheint meist wieder den ganzen Tag die Sonne. Nur von Vorarlberg bis Oberkärnten kann es am Samstagabend vereinzelt gewittrig werden. Am Sonntag werden die Gewitter im Berg- und Hügelland häufiger. Insgesamt überwiegt aber noch einmal der Sonnenschein und die Temperaturen erreichen extrem heiße 27 bis 37 Grad, ehe es am Montag nasser und spürbar kühler wird. So viel zum Wetter von Michael Mattern.
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2: Wie das Wetter zu Cassian hält es viele Tage lang. So die Bauernregel zum heutigen 13. August. Und damit darf ich Sie alle wieder ganz herzlich begrüßen zu einer Stunde, die heute ganz im Zeichen der alpenländischen Volksmusik steht. Wir haben nämlich gestern hohen Besuch gehabt bei uns im Landesstudio Salzburg. Niemand Geringeres als die Geigenmusik Hiesenhofer hat bei uns geprobt, weil sie gängen nach vielen Jahren wieder ins Tonstudio und nehmen eine neue CD auf. Meine Kollegin Antonia Hammerschmidt hat da ein bisschen zugehört bei der Probe und auch dem Martin Kiesenhofer ein paar Fragen gestellt. Was der Martin ja alles verraten hat, das hören wir gleich. Bevor es aber bei uns zauberhafte Geigenmusik zum Hören gibt, starten wir mal rein in den Donnerstagabend mit zauberhafter Blasmusik. Und zwar mit einem altehrwürdigen K&K-Marsch, gespielt von der Militärmusik Salzburg, der Zauber der Montur.

0: Die Schladlmusi haben wir da gerade gehört mit einer flotten Polka. Unglückliche Lieb hat die geheißen. Eine Komposition von Martin Kiesenhofer. Und genau den hat gestern meine Kollegin Antonia Hammerschmidt vors Mikrofon gekriegt, weil sie haben bei uns im Landesstudio Salzburg geprobt. Die Geigenmusi Kiesenhofer. Seit vielen Jahren sind sie wahre Größen der Volksmusikszene und inspirieren jung und alt. Nur aufgrund schwerer Schicksalsschläge ist in den letzten Jahren leider ein bisschen still geworden um diese legendäre Formation. Jetzt kann man sie wieder hören in neuer Besetzung, nicht nur live, sondern auch bald wieder mit neuen Aufnahmen. Und wie es dazu gekommen ist, dass sie wieder ins Tonstudio gingen, das hat der Martin der Antonia gestern genauer erklärt.
1: Ja, wir finden uns nicht so oft zusammen zum Proben oder so. Und wir haben ja durch Veränderungen in unserer Familie eigentlich ein bisschen eine neuere Besetzung. Mein Esslan, der ist Harmonikaspieler. Und da gibt es ja keine Aufnahme, nicht richtig, außer Live-Mitschnitte oder so. Und dann war es eh bald einmal klar, dass wir da was machen. Und ist dies soweit. Nächste Woche nehmen wir auf in Niederösterreich im Tonstudio Baumann, den wir sehr schätzen. Und da freuen wir uns. Und natürlich müssen die Sachen ein bisschen exakter ausgemacht werden, als wenn man einfach live wo ein bisschen drauf losspielt.
2: Du hast es schon angesprochen, ihr habt mit dem Andi einen neuen Mann in eurer Gruppe. Ihr nehmt es aber auch in einer sehr besonderen Besetzung auf. Also deine Schwester, die Anna, spielt ja nicht nur Harfen, sondern auch Cello und da wird es auch neue Tonträger davon geben.
1: Ja, wir mischen das ein bisschen. Also die Möglichkeit mit der Cello-Besetzung wo aufzuspielen ist ja nicht so oft, weil es sehr tief ist und zum Tanzen spielen eignet es sich dann nicht so gut. Wir setzen aber das Cello in erster Linie als Melodieinstrument ein, also nicht so Gegenstimme, wie es vielleicht in der Tanzelmusik mit der Posaune gemacht wird, sondern als Melodiespielerin. Und da haben wir dann eigentlich Geige, Bratsche und Cello als die drei Melodieinstrumente. Und Veranstaltungen, wo wir dann das Cello einbauen können, sind ja auch nicht so oft. Das ist vielleicht dann in der Adventzeit oder wenn man in einem Kirchenraum Gottesdienst gestaltet oder Hochzeiten oder so. Und ich freue mich voll, weil die Anna ist eine super, super Cellistin. Das hat man nicht so oft, diese Möglichkeit, weil sie dann Daumenlage aufwärts die Sachen kennen muss. Sonst wird es zu brummig und zu tief. Und da müssen wir uns natürlich das ein bisschen auch genauer ausmachen, dass jeder weiß, was er jetzt dran hat.

0: Sie hören die Geigenmusik Hiesenhofer bei gut aufgelegtem ORF Radio Salzburg. Jetzt nur mit älteren Aufnahmen, bald mit neuen, weil sie gängen demnächst wieder ins Studio und nehmen eine neue CD auf. Ein Grund dafür ist die neue Besetzung. Der Andreas Essel ist nach dem viel zu frühen Tod der Monika Schatz als neues Mitglied mit von der Partie. Und was das jetzt genau für die Gruppen bedeutet, das hat uns gestern der Martin Kiesenhofer persönlich erzählt.
1: Ja, der Andi ist so ein feiner Mensch und das schwingt einfach menschlich gut schon. Also das ist immer das eine, dadurch ist es nicht kompliziert. Das, was aber für uns tatsächlich ein bisschen anders ist, mit Instrumente, wo du frei stimmen musst von der Intonation her, da gehören die Geigen dazu, kann man sie ein bisschen aneinander, ein bisschen ausgleichend musizieren. Wenn jetzt ein Instrument ist, wie die Harmonika, die ist einfach fix. Gell? Das ist einfach intonationsmäßig ein bisschen anders, da zusammen zu musizieren. Da arbeitet man eigentlich am mehreren dran, dass das trotzdem noch gescheit intoniert. Und da merkt man auch wieder richtig gut, wenn es zweistimmig ist, dann fällt das nicht ganz so stark auf. Sobald es dreistimmig wird, hört man, wenn es ein bisschen schief wird, das sehr exakt. Und wie stark unsere verstorbene Schwester, die Monika, da immer irgendwie austariert hat. Immer versucht hat, sie dort einzufinden, damit es so gut wie möglich intoniert. Der Andi kann das natürlich nicht machen. Da liegt es jetzt dann an meinem Bruder, am Bett und an mir, da so exakt wie möglich zu stimmen.
2: Wenn man jetzt so, sage ich mal, neue Tonträger aufnimmt, ihr habt es ja doch jahrzehntelang gemeinsam musiziert. Wie geht es einem da dabei? Meine, Musik ist natürlich in jeder Lebenslage ein wichtiger und treuer Begleiter, bei uns Musikanten vielleicht dann noch mal mehr. Aber wenn man dann so viele Jahre gemeinsam musiziert hat und jetzt quasi ein neues Kapitel aufgeht, wie geht es einem da vielleicht dabei?
1: Ja, wir haben ja Zeit nicht gespielt, damit das heilen kann. Und jetzt ist es so, durch das, dass wir so gern zusammenkommen, als wir Geschwister, wir haben durch diese Todesfälle nur mehr viel mehr zusammengefunden, ist nicht, gar nicht richtig, sondern bewusstere Zeit miteinander zu erleben. Wir fahren auch miteinander auf ein paar Tage Urlaub oder so, irgendwas, nur wir vier, die es noch gibt. Und das ist eine sehr schöne und heilsame Sache. So sehe ich das auf der einen Seite und musikalisch berührt es natürlich auch wieder. So dieses Gefühl, da war früher bei anderen noch dabei, der fehlt jetzt ein Stück weit, aber der Andi kann das so gut einspielen, dass er genau das macht, rein musikalisch gesehen schon mal, was die Monika gemacht hat. Das ist sensationell. Also wir sind immer wieder sehr berührt und dankbar dafür.

0: Die Geigenmusik Kiesenhofer haben wir da jetzt nicht nur gerade gehört, sondern sie waren auch gestern bei uns im Landesstudio zu Gast. Sie haben probt für eine CD-Aufnahme, die demnächst ansteht, und wie sie das Projekt genau angingen. Das hat uns der Martin Kiesenhofer gestern schon mal verraten.
1: Wir haben früher eigentlich immer so aufgenommen, dass das, was wir sowieso spielen, dann einfach auch aufgenommen wird, weil unsere früheren CDs waren immer an so Weggabelungen unseres Lebens. Sind auf einmal die meisten ausgezogen daheim oder die Lisi hat dann eine eigene Familie gegründet und ein Baby gekriegt und so weiter. Da hat man dann nicht gewusst, spielen wir überhaupt weiter, also machen wir nochmal was. Die dritte CD, die Weihnachts-CD oder die Advent- und Weihnachts-CD, die war dann einfach frei von diesen persönlichen Lebensfenstern, sondern das wollte man sowieso einfach mal machen. Und die jetzt steht einfach unter dem Blickwinkel, dass wir jetzt ein bisschen anders da zusammengesetzt sind und da braucht es jetzt sowas. Und deswegen sind da natürlich Stücke vom Essland ja dabei und ein paar ödere von uns, die wir nie recht oft wo gespielt haben. Zum Teil, weil sie ja so hörglich sind, dass wir es nie getraut haben. Und die kommen jetzt, die müssen jetzt auf. Auf was warten wir noch? Wir werden nicht jünger.
2: Ihr startet nächsten Mittwoch mit den Aufnahmen und ja, es ist nur ungewiss, wie lange das braucht.
1: Ja, weißt du, bei sowas, man reserviert einfach gewisse Tage, man weiß ja nie, wie der Fortschritt dann ist. Der Selbstanspruch ist sehr hoch, hat sich natürlich altersbedingt ein bisschen nach unten nivelliert und man möchte es aber trotzdem gut hören. Und das werden wir einfach dann Schritt für Schritt schauen. Wir haben verschiedenste Besetzungen, wir nehmen auch mit Geigen und Klarinetten auf, wo der Andi Klarinetten spielt und ich Harmonika. Wir haben, damit es nicht nur so geigensoundmäßig dahin geht, auch nur reine Harmonika-Stücke dabei. Und wie gesagt, die Bracello-Besetzung, ja.
2: Ist für jeden was dabei.
1: Wir wünschen uns das natürlich, dass das auch gefallen findet, obwohl es ein bisschen neuer jetzt ist.

0: der Mondscheinige. Ein wunderbarer Walzer, gespielt von der Geigenmusik Kiesenhofer, die wieder live zu hören ist, wie der Martin Kiesenhofer gestern schon meiner Kollegin Antonia Hammerschmidt verraten hat.
1: Ihr seid am kommenden Freitag, quasi als Generalprobe, wenn man so sagen will, zum Herrn im Lungau, beim Musiksommer am kommenden Freitag.
2: Ja, ich würde sagen, nicht Generalprobe, sondern da sind mit dem Familiengesang Zellner und den Alpenlandler richtige Topgruppen da. Natürlich werden wir da unser Bestes geben, aber wir spielen da ein paar Nummern, die wir dann auch aufnehmen, das ist schon richtig so, ja.
1: Wie seid ihr dazu gekommen? Seid ihr schon mal beim Musiksommer in St. Leonhard mit dabei gewesen oder für euch jetzt auch Premiere?
2: Genau, diese Premiere. Ich kenne ihn Horst Hofer vom Segen schon lang. Aber ich kenne ihn, glaube ich, exakt oder genauer wie er mich. Und habe mich dann recht gefreut, wenn er mich angerufen hat oder geschrieben hat, ob wir da dabei sein wollen. Und das tun wir natürlich sehr gern.
1: Wann kommen wir euch denn am Freitag genau hören?
2: Ja, es ist in St. Leonhard in dieser wunderschönen Kirche am 14. und beginnt um 20 Uhr.
0: Da kann man es also live hören, die Geigenmusik Kiesenhofer. Alle näheren Infos zu dieser Veranstaltung finden Sie auch im Internet unter www.musiksommer-st-leonhard.at. Und natürlich hat sich die Geigenmusik nicht nehmen lassen und hat uns vorab schon mal eine kleine musikalische Kostprobe spendiert. Gestern nur bei der Probe und vielleicht bald schon zu hören auf einer neuen CD. Die Geigenmusik Kiesenhofer.

0: Feiertag mit Freunden, gespielt von der Moorshofener Tanzlmuse. Und apropos Feiertag, am kommenden Samstag ist wieder soweit, da können Sie mit feinster Volksmusik und Blasmusik in den Tag starten.
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0: Übermorgen zu Maria Himmelfahrt, da rücken ja wieder die Musikerböllenvereine und Trachtenfrauen aus. Ein wunderschönes Büdel, wenn da alle so dahermarschieren. Und Maria Himmelfahrt ist wahrscheinlich einer der Volkskultur-Höhepunkte im Sommer. Und wissen Sie, wer sich da besonders drauf gefreut? Die Barbara Züger und die Maria Lienbacher aus Kuchl. Die beiden sind nämlich dort bei den Trachtenfrauen und die werte Kollegin Eva Köck schaut bei den Damen am Samstag in Feiertags in aller Frühe vorbei. Die Barbara und die Maria freuen sich aber nicht nur, dass sie am Samstag wieder fesch in der Tracht aufmarschieren, sondern auch schon aufs traditionelle Kräuterbüschel binden vor Maria Himmelfahrt.
2: Barbara, das Kräuterbuschenbinden hört sich bei euch ja recht lustig an. Wie geht's dazu?
3: Ja, wir haben da einen riesengroßen Tisch oder Tische zusammengestellt. Da sind die ganzen Kräuter aufgelegt, in jedem Ort beieinander. Und die Jüngeren gehen und machen die Büschel. Da haben wir eine Vorgabe natürlich, dass ungefähr gleich groß sind. Und dann sitzen ein paar ältere Damen von unserem Verein da. Die, dann die Bandeln um, schneiden das Büschel dann her und die machen dann die schöne blaue Maschen drum. Und das ist einfach so ein schönes Miteinander. Wirklich schön, dass da jung und alt dabei sind und jeder seinen Teil macht und auch jeder, der Freude dabei hat und das Zusammensein einfach wunderschön ist.
2: Und jeder lernt vom anderen, gell, irgendwie?
3: Jeder lernt vom anderen, genau. Weil die älteren Damen sagen dann, ah, das Bischerl hast du jetzt nicht gescheit gemacht, da gehört noch was rein.
2: So streng geht das zu?
3: Ja, das kann schon vorkommen. Ein bisschen Kontrolle haben die älteren Damen dann schon, weil wenn es ihnen nicht so gefällt, dann geben sie uns wieder zurück. Da müssen wir noch mehr Blumen rein da oder mehr Kräuter dazu da. Und das ist die Endkontrolle und dann haben sie wirklich perfekt.
2: Maria Lienbacher, da wird genau drauf geschaut, gell?
4: Ja, man muss ein bisschen schauen drauf, aber sie schauen wirklich alles und sehr schön aus und die Leute freuen sich, wenn sie sowas kriegen.
0: Das kann ich mir gut vorstellen. Mehr über die Trachtenfrauen aus Kuchl hören Sie dann bei Eva Köck übermorgen Samstag in Feiertags in aller Frühe von 6 bis 8 Uhr hier im ORF Radio Salzburg. Und wenn wir am Samstag schon in Kuchl zu Gast sind, dann lassen wir gleich die Musikkapelle Kuchl erklingen. Auf geht's mit dem 88er Regimentsmarsch.

0: Das ist ihr Donnerstag auf die Nacht im ORF Radio Salzburg. Und da habe ich jetzt gleich noch einen kleinen Programmhinweis für Sie. Es wird nämlich wieder sagenhaft. In der sagenhaften Stunde geht's heute auf die Nacht von 8 bis 9 um einen, der sich aufgemacht hat, sein Glück zu finden. Genauer um einen aus dem Morgenland, dem Moschut, und um einen aus dem Abendland, den Franz Schimpel aus Kirchhaum bei Gmunden. Der ist um das Jahr 1930 als fahrender Handwerker durch ganz Österreich gezogen. Was er dabei erlebt hat, das hat er in einem Tagebuch niedergeschrieben. Und der, der das Tagebuch jetzt veröffentlicht hat, der ist in der sagenhaften Stunde zu Gast.
1: Mein Name ist Franz Xaver Wimmer. Für mich war es eine unglaublich spannende Arbeit, das Tagebuch von Franz Schimpel zu lesen, ein bisschen aufzubereiten. Und wir haben das Ganze unter dem Titel Kleine Welt zwischen zwei Kriegen, die Wanderjahre des Schuhmachers Franz Schimpel aus Kirchhaum, dann ausgebracht.
2: Franz Xaver, sag, was hat dich an dem Tagebuch von Franz Schimpel besonders fasziniert, dass du auch die ganze Arbeit an dir hast damit?
1: Egal wo der Franz Schimpel hinkommt, man merkt, der ist mit Leib und Seele vor Ort. In Salzburg zum Beispiel hat er drinnen im Pinzgau ziemlich zahre Sachen erlebt. Umgekehrt ist er heraußen in Salzburg, in der Stadt, so begeistert. Salzburg leuchtet. Vom schönen, romantischen Salzburg schreibt er, und er ist ganz begeistert von den Schaufenster 1930.
2: Interessant. Und mehr dazu heute in der sagenhaften Stunde von 8 bis 9 auf die Nacht da in Radio Salzburg und dann nur einen ganzen Monat zum Nachhören online in ORF Sound.

Mit feinster Volksmusik und Blasmusik für Ihren Donnerstagabend geht auch unsere heutige gemeinsame Stunde schon langsam wieder zu Ende. Aber ein paar Minuten haben wir noch, darum schauen wir kurz in den Veranstaltungskalender fürs kommende Wochenende. Und da geht es jetzt kurz über die Salzburger Grenze nach Rott am Inn. Da findet nämlich morgen am 14. August ein alpenländisches Mariensingen statt. Mit dabei sind die Geschwister Estner, die Geschwister Baumgartner, die Almleitenmusi sowie die Bläser der Fraßdorfer Tanzelmusi. Der Beginn ist um 19 Uhr in der Pfarrkirche Rott am Inn. Das Ganze bei freiem Eintritt und alle näheren Infos zur Veranstaltung finden Sie im Internet unter www.volksmusikverein.com.

Und so schnell ist unsere gemeinsame Stunde auch schon wieder vorbei. Ich sage wie immer danke fürs Zuhören und mit dabei sein. Im Anschluss darf ich jetzt an meinen Kollegen Sepp Siller übergeben. Der wird Sie in der nächsten Stunde mit feinster Volksmusik durch den Abend begleiten. Morgen bei der gut aufgelegt Wunschsendung sowie am Sonntag um 11 Uhr beim Almfrühschuppen begrüßt Sie dann Alexander Holzmann hier im ORF Radio Salzburg. Und bis wir uns hoffentlich nächste Woche wieder hören, verabschiede mich mit der Rosé-Polka von Klangholz. Nur das Beste wünscht Ihnen der Harald Eitzinger. Vor allem Gesundheit, einen schönen restlichen Abend und bis zum nächsten Mal.

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2: Am Mikrofon Daniela Nicolai. Der Weinbau gerät international unter Druck. Weltweit wird immer weniger Wein konsumiert, besonders von jungen Menschen. Zugleich verschärfen Klimawandel und US-Zölle die Lage. Die Branche reagiert darauf und reduziert in einigen europäischen Ländern bereits die Anbauflächen. Paula Schönberger und Johannes Ruprecht berichten.
3: Vor allem Rotwein wird immer weniger nachgefragt. In Frankreich werden deshalb bereits gezielt Rebflächen gerodet. Auch im Burgenland wird viel Rotwein angebaut. Die heimischen Winzer reagieren auf die veränderte Nachfrage und passen ihre Produktion an, sagt Fabian Sloboda, Winzer im Burgenland.
4: Zurzeit ist unser Verhältnis eher dem Weißwein gewidmet. Bei unserem Weingut sind ungefähr 80% Weißwein und 20% Rotwein.
3: Jedoch setzt vor allem die Trockenheit den heimischen Winzern zu, sagt Andreas Wickhoff vom Weingut Bründelmeier in Niederösterreich.
5: Wir werden jetzt sehen, wie sich die nächsten Wochen noch entwickeln. Aber ich gehe stark davon aus, dass eben die Ausbeute auch heuer geringer wird.
3: Das könnte langfristig auch dazu führen, dass die Anbauflächen bei heimischen Betrieben noch kleiner werden.
2: Zwei Wochen nach dem Rücktritt des Wiener Wirtschaftskammerpräsidenten Walter Ruck beschäftigt die Causa nun offenbar auch die Justiz. Die Staatsanwaltschaft Wien bestätigt den Eingang einer Anzeige wegen Missbrauchs der Amtsgewalt gegen Ruck und gegen Wiens Bürgermeister Michael Ludwig. Nahe Odessa in der Südukraine hat eine russische Drohne einen Zug getroffen. Zwei Menschen sind dabei getötet worden, der Lokführer und sein Assistent. Alle 340 Passagiere konnten sich in Sicherheit bringen. Präsident Zelensky spricht von einem weiteren absichtlichen Angriff Russlands auf ein ziviles Ziel. Die Los Angeles Lakers wechseln um einen Rekordpreis den Besitzer. Um mehr als 12 Milliarden Dollar wird der ikonische Basketballclub verkauft. Einer der neuen Eigentümer gehört zum weiteren Kreis der Familie von US-Präsident Trump. Aus den USA berichtet ORF-Korrespondent Markus Müller.
6: Es ist der bisher höchste Preis, der für eine Sportmannschaft in den USA bezahlt worden ist. 12,5 Milliarden Dollar umgerechnet. Knapp 11 Milliarden Euro zahlen Joshua Kushner und Bob Iger für die Los Angeles Lakers. Iger war lange Chef des Unterhaltungskonzerns Disney und Joshua Kushner ist der Bruder von Jared Kushner, dem Schwiegersohn von US-Präsident Donald Trump. Und er hatte gerade erst versucht, einen Teil der Fußball-Weltmeisterschaft von der FIFA zu übernehmen, was am Widerstand der nationalen Fußballverbände gescheitert ist. Die Lakers sind vor einem Jahr von der ursprünglichen Eigentümerfamilie an einen anderen Investor verkauft worden, der sie jetzt weiterverkauft. Und der Preis ist seit dem letzten Jahr gestiegen um ein Viertel, also um 2,5 Milliarden US-Dollar.
2: Das waren die Nachrichten mit Daniela Nicolai. Zum Wetter.
7: Der Donnerstagabend verläuft ausnahmslos sonnig und heiß. In der kommenden klaren Nacht kühlt es deutlich ab. Die Temperaturen sinken auf 19 bis 9, in einzelnen Tälern sowie im oberen Mühl- und Waldviertel sogar gegen 5 Grad. Morgen Freitag scheint meist wieder den ganzen Tag die Sonne. Über weite Strecken ist es sogar wolkenlos. Dazu einmal mehr sehr heiß. Die Temperaturen erreichen 27 bis 35 Grad. Am Feiertag ähnliche Höchstwerte und meist wieder strahlend sonnig, nur von Vorarlberg bis Oberkärnten gegen Abend. Vereinzelt gewittrig. Am Sonntag dann sogar bis zu 37 Grad und erneut etliche Sonnenstunden. Die Gewitter werden im Berg- und Hügelland aber schon häufiger. Soviel zum Wetter von Michael Mattern.

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1: Am Mikrofon Daniela Nicolai. Die extreme Trockenheit zwingt Rumänien dazu, sein einziges Atomkraftwerk vollständig außer Betrieb zu nehmen. Im AKW Cernavoda an der Donau wird nun auch der zweite Reaktor heruntergefahren. Der erste steht bereits seit Ende Juli still. Grund ist der historisch niedrige Wasserstand der Donau und damit der Mangel an Kühlwasser. Paul Krisay berichtet.
2: Bis zuletzt versuchen die rumänischen Behörden mit ungewöhnlichen Mitteln die Kühlwasserzufuhr für das Atomkraftwerk Cernavoda zu sichern. Das Militär sprengt vergangene Woche einen riesigen Felsen aus der Donau. Zusätzlich werden mit Steinen beladene Lastkähne versenkt. Doch auch das hat nicht gereicht, sagt Rumäniens Energiestaatssekretär Cristian Bușoi. Heute Morgen haben wir begonnen, den Reaktorblock 2 schrittweise herunterzufahren, bis der Wasserpegel einen sicheren Neustart ermöglicht. Bei normalem Betrieb produziert Cernavoda rund ein Fünftel des rumänischen Stroms. Trotz des Leistungsausfalls sei die Versorgung weiterhin gesichert. Stromausfälle seien äußerst unwahrscheinlich, heißt es von der Regierung.
1: Auf der griechischen Halbinsel Chalkidike wütet derzeit ein großer Waldbrand. Im Ferienort Siviri und umliegenden Dörfern wurden Bewohner und Urlauber zur Evakuierung aufgefordert. Die Küstenwache und private Boote halfen, die Menschen aus der Gefahrenzone in Sicherheit zu bringen. In Wien ist ein 61-Jähriger für den Mord in einer Döblinger Seniorenresidenz verurteilt worden. Er wurde schuldig gesprochen, Anfang des Jahres eine Bewohnerin getötet zu haben. Der Mann muss lebenslang in Haft. Das Urteil ist noch nicht rechtskräftig. Anja Bachleitner mit Einzelheiten.
3: Vor Gericht gibt der 61-Jährige heute an, dass er der hochbetagten Frau nach einem Sturz nur helfen wollte. Lediglich, dass er dabei Geld gestohlen hat, gibt er zu. Die 87-jährige Frau wurde am 20. Jänner diesen Jahres tot in ihrem Zimmer aufgefunden. Untersuchungen und Gutachten haben den Schilderungen des Mannes widersprochen. Die Frau dürfte demnach nach Gewalteinwirkung mit einem Kopfpolster erstickt worden sein. Laut Staatsanwaltschaft soll der Mann die Frau zufällig ausgewählt haben. Als Motiv für die Tat gelten Spielschulden. Der wegen Betrugs schwer vorbestrafte Mann weist laut einem psychiatrischen Sachverständigen eine schwere Persönlichkeitsstörung auf. Zusätzlich zur nicht rechtskräftigen lebenslangen Freiheitsstrafe wird er deshalb in ein forensisch-therapeutisches Zentrum eingewiesen.
1: Das Burgenland führt eine Lkw-Maut auf drei Landesstraßen ein. Die Maut gilt ab 1. Jänner 2027 für Lkw über 3,5 Tonnen. Eine Jahresvignette soll zwischen 650 und 1.000 Euro kosten. Das Land erwartet Einnahmen in Millionenhöhe. Das waren die Nachrichten mit Daniela Nicolai. Zum Wetter.
4: Bei durchwegs klarem Himmel kühlt es heute Nacht kräftig ab. Die Temperaturen sinken auf 19 bis 9 Grad. Morgen Freitag geht es dann wieder strahlend sonnig, meist sogar wolkenlos durch den Tag. Dazu einmal mehr sehr heiß. Die Temperaturen erreichen 27 bis 35 Grad. Am Feiertag ähnliche Höchstwerte und weiterhin viel Sonne. Nur von Vorarlberg bis Oberkärnten gegen Abend vereinzelt gewittrig. Am Sonntag dann sogar bis zu 37 Grad und meist noch einmal überwiegend sonnig. Die Gewitter werden im Berg und Hügelland aber schon deutlich häufiger. So viel zum Wetter von Michael Mattern.
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einen entspannten und anregenden Abend, den wünscht der Märchenerzähler, der Helmut Wittmann. Schön, dass ihr mit dabei seid in unserer sagenhaften Stunde. Von einem, der auszog, das Glück zu finden. Dies ist ein klassisches Thema im Märchen. Ja, und weil das Märchen dem wirklichen Leben gern den Spürgefühl hält, drum ist es natürlich auch ein Thema.

Vor Zeiten, dass ein Handwerker gerade in jungen Jahren einmal vorzogen, aussehen wird, auf Stür, damit sie die Welt sehen und jenseits vom Vertrauten arbeiten und leben. Weil dann merkt man schnell, dass das, was einem daheim als selbstverständlich vorkommt, alles andere als selbstverständlich ist. Dass es auch ganz andere Lebensentwürfe gibt. Ja, und dass überhaupt nicht gesagt ist, dass man genauso leben muss, wie man es von klein auf kennt und nicht anders. Das ist eine Erfahrung, die man im späteren Leben bis ins Alter hinein immer wieder mal machen sollte. Weil sonst ist die Gefahr von einer Engstirnigkeit und damit auch von einer Beschränktheit wirklich groß. Und da gibt's beeindruckende Überlieferungen dazu. Eine ist eine klassische orientalische Sufi-Geschichte, eine faszinierende. Die andere Überlieferung, die wird aus Eintragungen in ein Tagebuch gespeist. Und sie ist im Buch Kleine Welt zwischen zwei Kriegen außer Kammer. Drin sind die Tagebucheintragungen vom Schuhmacher Franz Schimpel aus Kirchham bei Gmunden zum Nachlesen. Der ist im vergangenen Jahrhundert, so um 1930, als fahrender Schustergesell durch Oberösterreich, Salzburg, Niederösterreich, die Steiermark, Ost- und Nordtirol, Vorarlberg und auch von Abstecher nach Bayern gewandert. Ja, und wie er dabei die Welt, die Leute und das Leben von den Leuten beschreibt, das ist wirklich spannend. Davon wird bei uns in der sagenhaften Stunde heute ausführlich die Rede sein. Davor aber die Überlieferung aus dem Morgenland, vom Moschut, dem verheißungsvollen Menschen. Ja, und da dürfen sich wohl alle angesprochen fühlen, die Geschichte hören. Musikalisch wird's von der Genoveva Kirchweger auf der Harfen begleitet. Und der Paul Gulda, der spannt zusammen mit dem Marwan Abado den Bogen vom Abend bis ins Morgenland.

war es so oder war es nicht so und war es nicht so gewesen, dann konnte es nicht so verzöhnen. Da hat einmal weit im Osten ein Mann gelebt. Moschut hat der geheißen. Der Moschut, das war ein einfacher Beamter. Für Maße und Gewichte war er zuständig. Er war ein einfacher Mensch, aber trotzdem war er nur ein bisschen mehr. Denn der Moschut, das war ein Mann, der sich bemüht hat, dass er das Göttliche im Alltäglichen sieht. Er war, heute sagt man, ein spiritueller Mensch, ein Sufi, der gehorcht hat auf seine innere Stimme und der ihr vertraut hat. Na ja, und es gibt da diesen Khidr, das ist der geheimnisvolle innere Führer aller Sufis, ein Engel im grünen Gewand. Und wenn an der unterkommt, das ist schon was ganz Besonderes. Und einmal bei der Nacht, da ist der Moschut im Traum der Khidr erschienen. Was für eine Erscheinung! Ja, und der Khidr, der hat zum Moschut gesagt, verheißungsvoller Mensch, mach dich auf, geh morgen in der Früh auf die Brücken über den Fluss und spring von der Mitte von der Brücken ins Wasser. Ja, der Moschut, der war in der Früh immer nur glückselig. Der Khidr ist ihm erschienen, der Khidr. Auf der Stö hat er kündigt, hat seine Arbeit kündigt und ist losgezogen auf die Brücken über den Fluss und von der Mitte von der Brücken ist er ins Wasser gesprungen. Ja, er ist gesprungen nur, er hat nicht schwimmen können. Mei, der Moschut, der hat jetzt gekämpft im Wasser, dass er nicht untergeht, dass er nicht ersauft, mit den Händen hat er um sich geschlagen. Und da hat ihn ein Fischer gesehen. Und der ist näher gekommen mit dem Boot und hat gesagt, ja, was sprengst denn ins Wasser, wenn du nicht schwimmen kannst? Ich weiß es nicht, hat der Moschut gesagt. Und da hat ihn der Fischer rausgezogen aus dem Wasser und hat gesagt, pass auf, ich kann einen Gehilfen brauchen und wenn du willst, dann bleib bei mir. Na, so ist der Moschut beim Fischer geblieben. Hat beim Fischer die Fischerei gelernt. Und er hat dem Fischer das Lesen, das Schreiben und das Rechnen beigebracht. So haben sie alle zwei ein gutes Leben gehabt. Und die Zeit ist vergangen. Ein Jahr war um. Da erscheint dem Moschut im Traum wieder der Khidr. Im leuchtend grünen Gewand. Und er hat gesagt, verheißungsvoller Mensch, mach dich auf und geh auf die und der Straßen, in die und die Richtung. Ja, da hat der Moschut in der Früh gleich seine Sachen gepackt und ist losgezogen auf die und der Straßen in die und die Richtung. Vergnügt ist er dahingezogen, selig vergnügt. Na, und wie er da so zieht, da begegnet er mir Fuhrwerk. Ein Bauer war's. Wo ziehst du hin? Hat der gefragt. Ich weiß es nicht, hat der Moschut gesagt. Dann hat der Bauer gesagt, dann komm mit mir, ich fahre auf den Markt und ich kann wen brauchen, der mir da hilft bei der Arbeit als Knecht. Na, da ist der Moschut jetzt bei den Bauern gewesen, hat dem geholfen bei der Arbeit, hat viel gelernt vom Bauern und hat einem Bauern viel beigebracht. So ist ein Jahr vergangen, ein zweites Jahr. Da erscheint dem Moschut wieder der Khidr im Traum. Verheißungsvoller Mensch, mach dich auf, geh in die und die Stadt und frag bei dem und dem Haus nach Arbeit. Da hat sich der Moschut wieder aufgemacht. Seelenvergnügt ist er losgezogen. Ist gegangen und gegangen, bis er in die Stadt gekommen ist. Und dort hat er gefragt, bei dem und dem Haus nach Arbeit. Ah, haben sie gesagt, bei uns, da gibt's Arbeit genug. Hä? Der Hausherr ist Kaufmann hä? Und du kannst da helfen. Naja, da hat er mitgeholfen. Und er war so geschickt und so gescheit und so verständig. Bald ist er selber Kaufherr geworden.
Aha, und weil er das Geschäft verstanden hat, darum ist er zu Wohlstand gekommen, bald war er der reichste Mann weit am. Ein Jahr ist vergangen, ein zweites, ein drittes. Da erscheint dem Moschut wieder der Kidr. Verheißungsvoller Mensch, hat der Kidr gesagt. Mach dich morgen auf und zieh nach Samarkand und frag dort in der und der Apotheken nach Arbeit. Der Moschut, der hat in der Früh Abschied genommen, hat alles hinter sich lassen und ist gezogen den langen, weiten Weg nach Samarkand. Vergnügt ist er dahin gezogen. Und schließlich ist er wirklich nach Samarkand gekommen und da hat er gefragt, in der und der Apotheken, ob sie wen brauchen. Na, freilich haben sie gesagt, du kannst bei uns die Salben und Pulver anrühren. Und das hat er gemacht. Und wie die Zeit vergangen ist, da sind die Leute aufmerksam geworden. Denn gerade die Salben und gerade die Pulver, die der Moschut angerührt hat, gerade die sind ganz besonders heilkräftig gewesen. Jetzt sag einmal, haben die gesagt, wo hast denn du das gelernt? Ich weiß es nicht, hat der Moschut gesagt. Okay, haben sie gesagt, komm jetzt, red. Du warst bestimmt bei einem großen Lehrmeister. Ich weiß es nicht. Ah, haben sie gesagt, komm jetzt, ruck raus. Wo hast du das gelernt? Du hast das zu einer großen Meisterschaft gebracht und der, der dich unterrichtet hat, das muss auch ein ganz großer Gewinn sein. Ich weiß es nicht. Die Leute aber, die haben keine Ruhe gegeben. Und je mehr das gefragt haben, je mehr das bedrängt haben, desto weniger hat der Moschut gesagt. Und schließlich haben sie die Leute einen eigenen Reim drauf gemacht, auf das, was der Moschut kann. Und sie haben eine Geschichte erfunden. Eine Geschichte vom Moschut, dem Mann mit dem unerklärlichen Leben. Und natürlich ist die Geschichte mehr nach dem Geschmack der Zuhörer als nach der Wirklichkeit. Und darum ist an der Geschichte auch nicht ein Wort wahr. Wirklich. Nicht eins. Naja, oder eins vielleicht du oder vielleicht auch zwei, aber wer weiß.

Die Claudia Schwab, die hat uns mit einem Stück vom Album Amber Sands wieder zurückgeholt aus dem Morgenland. Die Überlieferung vom Muschhut, die ist übrigens im Hörbuch von einem, der träumte, ein Schmetterling zu sein oder umgekehrt, sein Herrn. Der Muschhut, der ist also einen inneren Ruf in einen Traum gefolgt. Und einer, der auch einen inneren Ruf gefolgt ist, dies ist der Schuhmacher-Gesöhn Franz Schimpel. Und zwar hat ihm der Ruf im Sommer 1929 ereilt. Da war er gerade 19 Jahre alt. Und er schreibt dazu in sein Tagebuch: Heiß und drückend war die Luft in unserer Werkstatt, in der ich jetzt schon 6 Jahre lang als Schuhmacher arbeitete. Angefangen hatte ich als kleiner, armer Lehrjunge, der sonst weiter nichts besaß als sehr gute Schulzeugnisse, eine Begeisterung für das Schuhmacherhandwerk und allerlei gute Vorsätze. Mein Meister, ein ehrbarer Charakter mit Namen Johann Greil, Schuhmachermeister in Streining, Pfarre Eberstallzell. Die Gemeinde mit ca. 1600 Einwohnern liegt zwischen Furchtdorf und Sadlet, 15 Kilometer außerhalb von Wels. Wir vertrugen uns gegenseitig gut die Jahre her. Da fiel es mir auch nicht leicht, als ich eines Tages sagte: Meister, in 3 Wochen verlasse ich meinen Posten hier. Eine kurze Zeit schaute er mich an, ohne ein Wort zu sagen. Dann sagte er plötzlich: Wie? Was? Fort? Willst? Du? Das kann nicht dein Ernst sein. Jetzt, wo du so lange Jahre bei uns warst, weißt du dir einen anderen Posten? Willst du mehr Lohn? Oder bist du sonst nicht zufrieden mit uns? Das alles nicht, war meine Antwort. Ich verlange nicht mehr Lohn, weiß mir auch keinen anderen Posten, sondern ich gehe fort von hier, gehe fort von meinem Heimatort, nur mit einem Ziel: andere Länder zu schauen, die Sitten und Bräuche anderer Menschen zu fühlen und mich weiter auszubilden in meinem Berufe. Und so kam es auch. Die Wochen vergingen schnell. Die Zeit kam, wo ich mich 3-mal zu verabschieden hatte. Erstens von meinen Eltern, zweitens von meinen Freunden, drittens von meinen Meisterleuten. Die Worte vergaß ich wohl am wenigsten, die mir meine Eltern mitgaben, als sie sagten: Franz, wenn es dein Vorteil ist, tue, wie du es im Sinn hast. Bleib uns aber, wie du uns jetzt bist. Vergiss deine Eltern und deine Heimat nie. Meine Freunde gaben mir weder Mut noch Trost. Die einen meinten, ich habe recht. Andere rieten mir ab. Sie sagten: Ich werde bald mein jetziges Leben vergessen und an den Gefahren des Lebens und Treibens in der Welt draußen untergehen. Die alte Meisterin, die mir wie eine treue Mutter die ganzen Jahre zur Seite stand, gab mir noch 1 Liter Honig in einer Dose mit auf die Reise. Als Andenken, sagte sie, denn ich werde wohl nimmer leben, wenn du wieder einmal zurückkommen solltest. Es war am 3. August 1929, als ich meine Wanderschaft antrat. Ich war noch nicht 20 Jahre alt, auch vollständig unerfahren im Reisen. Im Rucksack nahm ich ein Arbeitsgewand und das nötigste Werkzeug mit, einen neuen Gummimantel und ein paar Reserveschuhe. Außen trug ich ein unscheinbares, strapazierfähiges Gewand. Geld nahm ich nur 5 Schilling mit, denn ich wusste ja nicht, ob man überhaupt mehr bei sich tragen darf als Handwerksbursche. Naja, so hat sich also der Franz Schimpel auf den Weg gemacht. Und wir sind gespannt, was auf ihm zukommt. Und auf uns kommt eine Aufnahme aus dem Jahr 1930 zu. Die Bernecker mit Mein liebster Tanz.

0: Da kracht's und krümmelt's ein wenig. Ja, die Aufnahme ist aus dem Jahr 1930 auf der CD Rare Schellachs ob Österreich Salzburg. Da ist's ein Herrn. Und ein Jahr davor, da ist der Franz Schimpel also losgezogen. Und eins kann man vorweg ankündigen. Wenn er durch Oberösterreich, Salzburg und all die anderen Bundesländer wandert, ja, dann ist man als Leserin und Leser verblüfft, wie anders die Welt bei uns damals vor rund 100 Jahren war. Ja, und Gott sei Dank hat der Franz Schimpel seine Erlebnisse aufgeschrieben. Und jetzt hat sich ein Mann die Arbeit gemacht und das Tagebuch überarbeitet und kommentiert. Im Enstaler Verlag ist jetzt rausgekommen. Sonst kommt man die Erlebnisse von Franz Schimpel nicht nachlesen und noch miterleben. Und der Mann, der das Ganze rausgegeben hat, ist der Franz Xaver Wimmer. Und der sitzt jetzt bei mir im Studio. Grüß dich, Franz Xaver.
1: Grüß dich, Gott, Helmut.
0: Franz Xaver, sag, wie bist denn du zu dem Tagebuch von Franz Schimpel gekommen? Ja, und wie ist zum Entschluss gekommen, dass man das Tagebuch veröffentlicht?
1: Ja, dazu gekommen bin ich, weil ich als Journalist schon öfter über alte Geschichten geschrieben habe. Und dann haben sie ihm die heutigen Eigentümer vom Tagebuch erinnert, den konnte man einfach fragen. Und wie wir das erste Mal in dieses Tagebuch geschaut haben, sind wir schnell draufgekommen, das kann was, der hat sich wirklich was überlegt.
0: Ja, spannend, weil wenn man das Buch liest, muss ich sagen, also mir ist halt so gegangen, man ist fasziniert, der hat ja nur Volksschule gehabt, ist dann in die Lehre gegangen, war 6 Jahre in der Lehre und ist dann mit 19 aufgebrochen.
1: Für mich faszinierend, der hat eigentlich, so wie wir das von außen und mit dem zeitlichen Abstand einzeigen, der hat ja noch nicht recht viel gesehen gehabt. Wir genau. Wissen nicht, hat der Zeitung gelesen, wo hat sich der fortbildet, wo hat der sein Bild von der Welt hergehabt.
0: Ja, und traut sich und macht sich auf. Ja. Ja, und wir kommen jetzt gleich wieder zurück zu den Reiseerlebnissen von Franz Schimpel als fahrender Handwerksbursch. Man muss sich das einmal wirklich vorstellen. Der ist 19 Jahre alt, hat keine Ahnung von der Welt und vom Reisen, war wohl auch noch nirgends außer daheim, eben in der Hagenmühl, bei Kirchkamm, bei Gmunden. Und außerdem kennt er weder die Bräuche noch die Riten von den fahrenden Handwerksburschen. Also, was er ihm antreibt, ist die Neugier auf die Welt. Und von daheim geht er von Kirchkamm bei Gmunden nach Furchtdorf und von dort fährt er mit dem Zug nach Lambach und kauft sich eine Fahrkarte nach Wels. Da hat er gleich das erste Mal ein wenig ein Pech, aber das überspringen wir jetzt. Also er steht um 8:30 Vormittag in Wels beim Bahnhof und fragt sich, was gehe ich jetzt an? Wo gehe ich jetzt hin? Und wie stelle ich es an, dass ich ohne Geld reise? Nur dazu, wo ich weder Landkarten und auch keine Kenntnisse habe.

Der Franz Schimpel, der hat schließlich in Wöls beschlossen, er geht Richtung Niederösterreich. In Dolheim bei Wöls, da hat er bei der Werkstatt für einen Schuhmacher angeklopft. Herein hat's drauf geheißen. Drauf hat er den Spruch von fahrenden Handwerksburschen gesagt. Grüß Gott, ein fremder Schuhmacher spricht vor um Arbeit. Ich hab selber zwang Arbeit, ist die Antwort. Aber immerhin hat er 10 Groschen gekriegt. Das ist auch schon was. Und so ist er weitergewandert und hat bald gemerkt, er hat schon einen Hunger. Es ist nämlich 10 Uhr vormittags gewesen und seit 5 in der Früh hat er nichts gegessen gehabt. Naja, einen Honig, den hat er ja, aber kein Brot. So ist er zum Bauernhof am Weg und hat bitt. Ein armer Reisender tat bitten um ein Brot. Ja, da meint die Bäuerin, das ist aber ein genügsamer. Ja, die meisten Handwerksburschen ist das Brot allein zwäng. Sie verlangen auch nur Fleisch dazu. Ja, und so anständig bist benannt. Du, hat's gesagt, kehrst wohl nicht zu denen, die auf der Straße gängen, weil's die Arbeit nicht gefreut. Und drauf hat sie einmal ein großes Stück Brot und ein Fleisch dazu auch noch gegeben. Und der Franz Schimpel, der hat dazu in sein Tagebuch geschrieben, ich bedankte mich und war herzlich froh, als ich ging. Ja, wenn mir alle Leute so gut wären und so denken würden von mir, dann würde ich schon vorwärts kommen. Ja, aber man kann sich denken, auf seiner Wanderung, da hat der Franz Schimpel da und dort feststellen müssen, dass ihm die Leute mitunter nicht so freundlich gewogen gewesen sind. Ja, vor allem hat er geklagt, dass die großen, schweren Bauern in Niederösterreich rund um die Stadt Wien die fahrenden Handwerksburschen schlechter behandelt haben wie andere Hund. In Teilen von Salzburg, von Tirol und in Oberkärnten wiederum, da ist die Armut so groß gewesen, dass die Bauern einfach nichts gehabt haben für Fremde. Ja, in Lend, im Bangau, da meint er einmal, bei euch fällt das Ö beim Namen. Ja, haben sie gesagt, warum? Ja, hat er gesagt, so mirselig wie das Leben da ist für die Bauersleute, da müssen die Gegend doch Ö-Land heißen.

Wirklich hart ist im Winter. Da wird die Wanderung über die Berg, über die Pässe für den Franz Schimpel mitunter zum Überlebenskampf. Einmal, da ist er am Weg zu einem Kameraden. Der hat sich in der Südsteiermark niederlassen. Ja, und am Weg dorthin, da fährt er auf eine Gastein im Winter mit dem Zug nach Bischofshofen und dann ist er zu Fuß weiter nach Rotstadt. Und dort bricht er tags drauf um 7 in der Früh auf und stopft durch den Schnee auf Richtung Rotstädter Tauern. Naja, aber nach 4 Stunden, da ist er so erschöpft, dass er sich auf einem Brückenklern da niedersitzt. Ja, und dort schläft er fast ein. Zum Glück weckt ihn der Schnee, der vom Baum runtergefallen ist. Kalt ist ihm, erschöpft ist er. Und trotzdem, er stopft weiter, damit er warm wird. Und um 2 Nachmittag, da kommt er endlich auf die Passhöhe. Ja, der Hunger und der Durst, der sind schon riesengroß. Er hat ja seit in der Früh nichts gegessen. Ja, und am Weg, da war nichts außer Schnee, Berg, Felsen und wieder Schnee. Ja, und 500 Meter vorm Schutzhaus, da ist eine seichte Wasserlatschen mit rundem Schnee. Und da will er vor lauter Durst aus der Locker trinken. Er ist aber ein wenig zu weit vierig gestiegen und da längst noch fällt er da rein, in den Schnee und ins Wasser. Mei, mit letzter Kraft kommt er irgendwie wieder außer und schleppt sie noch weiter hin zum Schutzhaus. Ja, und das Schutzhaus, das war zu der Zeit auch schon ein Hotel für Skifahrer. Ja, und jetzt ist er erschöpft und fertig rein. Am ganzen Körper hat er zittert. Verzeihens, hat in der Küche gesagt, darf ich mich niedersitzen? Frali, hat die Wirtin gesagt, setzen Sie ihn, Sie sind ja total fertig, so wie es ausschauen. Er wollte sich was zu essen kaufen, aber die Wirtsleute, die haben gesagt, sie haben nichts, was für ihn in Frage kommt. Aber eine warme Suppen haben sie ihm gegeben. Und die hat er jetzt auch nicht einmal zahlen dürfen. Ja, aber gleich drauf, da sieht er, dass den Herren und Damen Skifahrer Rostbroten und Möhlspeisen serviert werden. Und die haben einen Teil davon ihren Hund gegeben. Himmel, Herrgott, schreibt er da, die fressen heute an einem Feiertag Kalbsbraten und geben sogar den Hunden was ab. Mir gibt man ein wenig Suppe, sonst haben sie nichts für mich. Ja, wer genug Geld hat, darf auch die Gesetze der Religion und des Staates übertreten. Das war immer so und es wird auch immer so bleiben. Dafür sprechen die Beweise der Vergangenheit und auch der Gegenwart. Und weiter schreibt er, die Hausleute meinten, ich soll über Nacht bleiben und mich sofort niederlegen. Naja, aber da hat der Franz Schimpel seinen Stolz gehabt. Ich blieb nicht vor Zorn über ihr Verhalten, schreibt er. Ja, und so hat er sich wirklich nur die 3,5 Stunden bis Mauterndorf abgeschleppt.

0: Da ist die sagenhafte Stunde im ORF. Am Mikrofon ist der Märchenerzähler, der Helmut Wittmann. Ja, und wir reden heute über das Buch Kleine Welt zwischen zwei Kriegen. Die Wanderjahre des Schuhmachers Franz Schimpel aus Kirchham bei Gmunden. Und zu Gast ist der Herausgeber vom Buch Franz Xaver Wimmer. Ja, es gibt noch viel zu erzählen aus dem und übers Tagebuch von Franz Schimpel. Spannend sind zum Beispiel die speziellen Ausdrücke, die die Handwerksburschen untereinander verwendet haben. Franz Xaver, du beschreibst immer wieder in Kommentare und erklärst gewisse Ausdrücke und gewisse Gegebenheiten, die es damals gegeben hat und heute nicht mehr. Und eben speziell auch die Ausdrücke, die schilderst und beschreibst in einem Kommentar.
1: Ja, einiges davon kennen wir heute auch noch, wenn wir es auch nicht unbedingt mit der Sprache der Wandergesellen in Verbindung bringen. Kohldampf ist ein Wort für einen Hunger damals. Oder wenn es irgendwo nicht sehr freundlich ist, wenn es gefährlich ist für die Wandergesellen, wenn die Gendarmen nahe sind, dann heißt es, dort ist es aber heiß. Und einiges kennen wir bei unseren heutigen wandernden Gesellen, dass man zum Beispiel zum Hemd Staude sagt oder zum Gewand, zum Anzug Schale, man wirft sie in die Schale. Da kommt uns heute auch noch einiges bekannt vor.
0: Aha. Christen, aber man denkt nicht dran, dass das von den Handwerksburschen, von den Vorrenten kommt. Und ausführlich mehr darüber gibt es natürlich im Buch, aber im Podcast geschichtenweise, da gehen wir auf den Menschen Franz Schimpel ein wenig näher ein. Er war nach eigenen Worten Anti-Nikotin und Anti-Alkohol, also Nichtraucher, und hat keinen Alkohol getrunken. Das hat mitunter zu kuriosen Situationen geführt. Ja, und natürlich gingen wir auf einige weitere Stationen auf seiner Wanderschaft ein. Auf die speziellen Herbergen, die es gegeben hat für wandernde Handwerker, was dort zu verrichten war und was dem Franz Schimpel passiert ist, wie er zum Beispiel schwer krank geworden ist. Und natürlich auch, wie es war, wie er wieder heimgekommen ist. Mehr dazu also im Buch Kleine Welt zwischen zwei Kriegen und online im Podcast geschichtenweise. In der sagenhaften Stunde, da kommen wir jetzt zum Märchenrätsel. Passt für dich, Franz Xaver, dass du heute das Glücksengel machst und die Gewinnerinnen und Gewinner ziehst?
1: Sehr gern.
0: Wunderbar. Dann hören wir davor nur den Hannes Wader mit einem Lied, das auf den Franz Schimpel wunderbar passt.

0: Der Hannes Wader mit seinem legendären Lied »Heute hier, morgen dort«. Ja, und da wird man ganz nachdenklich, wenn man das hört, und es passt auf den Weltenwanderer, auf den Gregor Sieböck. Der hat beim Märchenrätsel in der letzten sagenhaften Stunde die Frage gestellt.
1: 45 Leute gehen wandern. Als sie zurückkehren, fehlen 2 Leute. Wie viele sind jetzt noch unterwegs?
2: 2, sogar die.
0: Ah ja, genau, das trifft. Und gewusst hat das zum Beispiel
2: der Herr Gerald Ritzberger in Ansfelden.
0: Ja, und er hat damit das Buch »Frei sein zu gehen« vom Weltenwanderer Gregor Sieböck erschienen im GR Verlag in Schrems gewonnen. Ja, und der Band »Homo Deus« von Yuval Noah Harari erschienen bei CH Beck geht an
2: Frau Gabriele Hufnagel in Sewalchen am Attersee.
0: Ja, und der Band »Das Geschenk der 12 Monate – Märchen, Bräuche und Rezepte im Jahreskreis«, illustriert von Agnes Ufner, erschienen bei Tirolia, geht an
2: Frau Katharina Behne in Tauberbischofsheim in Deutschland.
0: Also Gratulation den Gewinnerinnen und dem Gewinner. Und jetzt die heutige Rätselfrage, bitte Franz Xaver.
2: Welcher war der höchste Berg der Welt, bevor der Mount Everest entdeckt wurde?
0: Ah ja, also welcher Berg war der höchste auf der Welt, bevor der Mount Everest entdeckt worden ist? Also so ein pfiffiger Kopf wie der Franz Schempel, der hätte es wohl sofort gewusst. Und bei wem es jetzt aufblitzt, die oder der spricht es bitte aufs Handy und schickt uns die Audiodatei in ein Mail an sagenhafte Stunde, klein zusammengeschrieben, @orf.at. Natürlich kann man die Lösung auch einfach in das Mail einschreiben. Manche schicken auch Postkarten an den ORF, Radio Oberösterreich, Kennwort Märchenrätsel, Europaplatz 3, 4021, Linz. Ja, und zum Gewinner gibt's erstens das Buch »Kleine Welt zwischen zwei Kriegen – Die Wanderjahre des Schuhmachers Franz Schempel aus Kirchham«, außerdem von unserem heutigen Studiogast Franz Xaver Wimmer, erschienen im Enstoller Verlag. Zweitens den Band »Essbare Landschaft – Speisekammer Natur – Sammeln, Verarbeiten, Haltbar machen« von der Sabine Elmsteiner, erschienen ist im Freier Verlag. Ja, und die Sabine, die war in der Brühsendung vor der sagenhaften Stunde zu Gast und hat aus ihrem naturkundlichen Wissen erzählt. Und drittens gibt's den Band »Von Drachenfrauen Zauberbaum«, das große österreichische Märchenbuch mit Volks- und Zaubermärchen aus alle Bundesländer zum Gewinner. Illustriert hat's die Anna Widjaikina bei Tirolia als rausgekommen. Für alle, die mitmachen wollen, nur einmal die Mailadresse sagenhaftestunde@orf.at. Einsendeschluss ist der 18. August. Ja, und alle Infos zum Märchenrätsel, die gibt's mit viel weitere Informationen zu der Sendung im Netz unter märchenerzähler.at. 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

0: Die Salzburger Blasburg muss ich mit einer Polka vom Album Auf zum Tanz. Franz Xaver, wir haben heute so viel geredet über den Franz Schimpel, wie der am 1930 als Handwerksbursch schon mal am Zong ist. Aber was eigentlich da nicht so viel zur Rede gekommen ist, ist die eine Leidenschaft, die Zither, die ihn begeistert hat, die er zum Teil mitgenommen hat, wo er gerne aufgespielt hat. Und eigentlich, der ist ein junger Mann, von den Tieren dann ist da kam die Rede. In Antering bei Salzburg, da ist einmal so eine Andeutung, dass er da tanzt hat mit einem, aber sonst eigentlich nicht. Ist dir das aufgefallen?
1: Ja, ich glaube, der Franz Schimpel schreibt zwar sehr brav und getreulich Tagebuch in der Zeit, wo er unterwegs ist, ins Reine geschrieben, hat er dieses Manuskript aber erst mit ein paar Jahren Abstand. Und da kann man schon annehmen, dass er sich genau überlegt hat, was er uns erzählen will und was er sich lieber spart. Es gibt da drin die Andeutungen von den Menschen, es steht da drin, wie es zugeht, wenn man tanzen geht, dass man einlädt und wie das alles abläuft. Aber vom Persönlichen sagt er uns da gar nichts. Dass er wahrscheinlich auch laut war, dass er wieder fortgehen hat müssen.
0: Das gehört zu so einem Leben dazu. Franz Xaver, also ich freue mich schon, wir werden ja ausführlich im Podcast auch noch über das Tagebuch von Franz Schimpel reden und über das Buch. Danke für deinen Besuch in der sagenhaften Stunde, aber auch danke für die Arbeit, die du mit dem Band Kleine Welt zwischen zwei Kriegen auch da hast. Das ist ja wirklich ein sehr, sehr persönliches und ein herzerwärmendes Stück Zeitgeschichte.
1: Ja, mich hat das Buchprojekt einfach sehr gefreut. Unsere erste Idee war, dass wir gesagt haben, wir wollen sowas wie die Anwälte vom Herrn Schimpel sein. Wir wollen einfach das, was er sich damals gedacht hat, möglichst ungekürzt und unverändert in die heutige Zeit bringen. Und ich glaube, es können einige Leute was damit anfangen.
0: Also ich habe es sehr, sehr inspirierend gefunden. Nur einmal danke dafür.
1: Ja, freut mich, danke.
0: Jetzt im August stehen natürlich auch wieder einige Erzähltermine live vor Ort am Programm. Am 15. August ist im Cumberland-Wildpark Grünau wieder beim Almdaler Märchensommer der große Abschlussabend mit der Sabina Haslinger, der Christa Gabriela Schmollgruber, mit der Momo Heiß, Mehmet Talkelitsch und. Ja, und in Oberbayern, da heißt es im Chiemgau beim Kloster Seon am 24. August, was Seerosen flüstern und erzählen. Die Gruppe Erzählgut warst du unter der Leitung von der Erzählerin Annette Hartmann von 3 bis 5 poetisch märchenhafte Geschichten am Seerosenweg zu erzählen. Anmeldung ist bei der Touristik Seon Seebruck unter der Telefonnummer +49 8667 7139 willkommen. Und im Bischlsdorf im Innviertel ist am 27. August die Sommernacht des Märchens mit Zaubermärchen und Sagen aus dem Innviertel. In Fürstenbrunn bei Salzburg, da gibt es dann am Freitag, dem 28. August um 5 Uhr Nachmittag im Gasthof Esterer beim Kaiser-Karl-Denkmal alpenländische Zaubermärchen und Sagen vom Untersberg zu hören. Und das Denkmal ist natürlich dem Kaiser Karl im Untersberg gewidmet. Infos dazu unter märchenerzähler.at. In der sagenhaften Stunde im September, da sind dann die Gabi und der Klaus Strasser vom Obstsortengarten in Ulsdorf, kurz Osogo, zu Gast. Und dort im Obstsortengarten wachsen und gedeihen über 4000, ja, 4000 Obstsorten. Auch das wird wieder eine recht spannende sagenhafte Stunde. Nur einen vergnügten Sommer, den wünschen der Tonmeister der Alois Hummer und der Tonmeister Erich Krammerbauer, der mitgewirkt hat an der Sendung, und der Märchenerzähler der Helmut Wittmann. Alpenrosen heißt das Stück von Maximilian Geller, mit dem er uns jetzt ausspielt. Alles dann, pfiat euch.

0: Am Mikrofon Daniela Nicolai. Der Flughafen von Catania auf Sizilien bleibt weiter geschlossen. Grund ist der Ausbruch des Vulkans Etna, der bereits eine Woche dauert. Damit kommt es mitten in der Hauptreisezeit zu massiven Einschränkungen, wie Julia Wötzinger berichtet.
1: Der Flughafen Catania wäre eigentlich bis heute Nachmittag geschlossen. Nun sind aber bis morgen 2 Uhr früh keine Starts und Landungen möglich. Weitere Verspätungen sind nicht ausgeschlossen. Seit Tagen fallen in Catania Flüge aus, waren verspätet oder wurden umgeleitet. Immer wieder bilden sich lange Warteschlangen. Der Flughafenbetreiber rät Passagieren, den Status ihres Fluges bei der jeweiligen Fluggesellschaft zu prüfen. Während die Vulkanasche für Probleme am Flughafen sorgt, ziehen die Lavaströme auf Europas aktivstem Vulkan auch zahlreiche Schaulustige an.
2: Das ist wirklich beeindruckend und vor allem zeigt es, wie klein man im Vergleich zum Universum ist,
1: sagt eine Besucherin am Etna.
0: In einer Munitionsfabrik nahe Rom hat es eine große Explosion gegeben. Auslöser dürfte ein Feuer im Bereich der Pulververarbeitung gewesen sein. Warum das Feuer in dem Werk eines deutsch-französischen Rüstungskonzerns ausgebrochen war, ist unbekannt. Auch ob jemand verletzt wurde, ist noch unklar. Im Burgenland müssen Lkw ab kommendem Jahr Maut bezahlen. Die Maßnahme war schon im Regierungsprogramm der rot-grünen Landesregierung vorgesehen. Heute wurde sie präsentiert. Zwischen 650 und 1.000 Euro soll eine Vignette kosten. Die Benutzungsgebühren sind vorerst für 3 Strecken geplant. Details von Andreas Berger.
3: Betroffen sind folgende Straßenabschnitte. Die B16 im Bezirk Eisenstadt-Umgebung zwischen dem Grenzübergang Klingenbach und dem Anschluss an die Autobahn A3. Die B61A im Bezirk Oberpullendorf sowie im Bezirk Oberwart die B63 und ein kurzer Teil der B50.
4: Das sind in Summe 144 Fahrstreifenkilometer und wir haben hier eine jährliche Belastung vom Schwerverkehr in der Größenordnung von 12 Millionen Kilometer.
3: Sagt Hannes Thies von der zuständigen Bau und Betrieb Burgenland. Die geplante Regelung umfasst Fahrzeuge ab einem Gewicht von 3,5 Tonnen. Vorgesehen sind Tages-, Wochen-, Monats- und Jahresvignetten in digitaler Form. Der Gesetzesentwurf geht morgen in Begutachtung. In Kraft treten soll es mit 1.1. kommenden Jahres.
0: Verteidigungsministerin Tanner von der ÖVP lehnt eine höhere Bezahlung für Zivildiener ab. Gefordert haben das die Grünen. Tanner sagt, dies würde dem Ziel der Wehrdienstreform entgegenlaufen, möglichst viele junge Menschen für das Bundesheer zu gewinnen. Die Reform des Grundwehrdienstes soll gemeinsam mit Änderungen beim Zivildienst beschlossen werden. Das waren die Nachrichten mit Daniela Nicolai. Zum Wetter.
5: Die Nacht verläuft trocken und sternenklar bei Tiefstwerten zwischen 9 und 19 Grad. Morgen Freitag bringt ein kräftiges Hoch weiterhin ungetrübten Sonnenschein und hochsommerliche Hitze, Höchstwerte 27 bis 35 Grad. Am Feiertag ähnlich heiß und weiterhin meist strahlend sonnig, nur von Vorarlberg bis Oberkärnten gegen Abend einzelne Wärmegewitter. Die werden am Sonntag im Berg- und Hügelland schon deutlich häufiger. Meist überwiegt aber noch einmal der Sonnenschein und die Temperaturen erreichen extrem heiße 27 bis 37 Grad. So viel zum Wetter von Michael Mattern.
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1: Im Studio begrüßt sie Daniela Nicolai. In Wien bleibt die S-Bahn-Stammstrecke gesperrt. Die Reparatur nach dem Kabelbrand wird Wochen dauern. Die EU plant ein Rückkehrzentrum für abgelehnte Asylwerber in Uganda und die auf

0: eingeschränkt. Das hat Folgen für Pendler und Reisende. Paul Siehorsch berichtet.
1: Es war Chaos heute am Brandter Stern. In der Nacht hat ein Kabelschacht gebrannt und jetzt wurde bestätigt, dass der Schaden massiv ist. 20 Kilometer Kabel müssen repariert werden, so die ÖBB. Deshalb wird die Strecke zwischen Brandter Stern und Wien-Rennweg nicht wieder geöffnet. Ab 7. September ist ja ohnehin Baustelle auf dem Streckenabschnitt. Diese dauert dann bis Herbst 2027. Die Einschränkungen treffen Pendlerinnen und Pendler also früher als geplant und von heute auf morgen. Außerdem sind Reisende von und zum Flughafen Wien betroffen. Die beliebte S-Bahn S7 für diese Reisenden, die wird teilweise im Schienenersatzverkehr geführt. Für den City Airport Train fahren Busse. Damit haben sich Befürchtungen bewahrheitet, dass der Schaden durch den Brand in der Nacht eines Kabelschachts in dem Stellwerk Brandter Stern doch weitreichender ist als angenommen.
0: Das Bundesheer warnt vor russischer Spionage. Erstmals wurde eine Liste mit Namen und Fotos veröffentlicht und an alle Soldatinnen und Soldaten sowie die Miliz geschickt. Die mutmaßlichen Agenten sollen als Diplomaten getarnt in Österreich arbeiten. Mehr von Peter Daser.
2: Schon im Frühjahr sind einige russische Diplomaten aus Österreich ausgewiesen worden, die in Spionage verwickelt gewesen sein sollen. Nun warnt das Bundesheer mit einer ganzen Liste von über 20 Namen und Fotos vor möglichen russischen Spionen. Die Personen werden wörtlich als in Österreich stationierte Diplomaten der Russischen Föderation bezeichnet, die in Verbindung mit russischen Nachrichtendiensten stehen oder diesen angehören würden. Verteidigungsministerin Claudia Tanner sagt heute:
3: Es gibt diese Sorgen, dass es eben zu Aussperrungen kommt, auch zu direktem Kontakt mit Soldatinnen und Soldaten kommt.
2: Laut Außenministerin Beate Meindl-Reisinger sei Spionage eine Bedrohung für Österreichs Sicherheit. Sie verweist auf geplante schärfere Gesetze gegen Spionage, die sind aber noch nicht beschlossen.
0: Die EU unternimmt einen neuen Anlauf, außerhalb ihrer Grenzen Rückkehrzentren für abgelehnte Asylwerber zu errichten. Bisher sind solche Versuche an rechtlichen Bestimmungen gescheitert, etwa durch Italien mit einem Zentrum in Albanien. Jetzt soll offenbar mit Uganda verhandelt werden, wie Bernd Koschou berichtet.
4: Das Abschiebezentrum in Uganda solle für zunächst 5.000 bis 10.000 abgelehnte Asylsuchende aus Europa betrieben werden. Ab 2027 berichtet die griechische Zeitung Kathimerini und beruft sich auf diplomatische Quellen. Aus Österreichs Innenministerium heißt es dazu, über derartige Verhandlungen wurde mit Deutschland, den Niederlanden, Dänemark und Griechenland Stillschweigen vereinbart. Aber Außenministerin Beate Meindl-Reisinger war nach vorbereitenden Beratungen mit dem Innenministerium vor knapp einem Jahr in Uganda und soll dort entsprechende Gespräche geführt haben. Die rechtlichen Rahmenbedingungen in der EU, eine Rückführungsverordnung, dürfte Anfang 2027 in Kraft treten. Ein Problem aber könnte die Menschenrechtslage in Uganda sein. Homosexuellen droht dort unter bestimmten Umständen die Todesstrafe. Und freilich bräuchte es eine finanzielle Einigung mit Uganda oder einem anderen afrikanischen Staat.
0: Die Gewalt radikaler jüdischer Siedler gegen Palästinenser im besetzten Westjordanland lässt nicht nach. Seit Sonntag belagert eine Gruppe von Siedlern die Wohnhäuser palästinensischer Familien in der Ortschaft Kusra. Die israelische Armee scheint dagegen bisher machtlos zu sein. Aus Israel, Nikolaus Wildner.
5: Das Video einer Überwachungskamera aus dem palästinensischen Dorf Kusra bei Nablus zeigt, wie gestern ein gutes Dutzend radikaler Siedler eine Zufahrtsstraße zum Dorf mit Felsblöcken unbefahrbar macht, um die israelische Armee daran zu hindern, die Belagerung von zwei palästinensischen Familien zu beenden. Heute früh sei es der israelischen Armee nach eigenen Angaben zwar gelungen, die vor Ort errichteten Außenposten der Siedler zu entfernen, doch Aufnahmen vom Vormittag zeigen weiterhin Siedler vor Ort. Auch die palästinensischen Familien geben an, sich weiter nicht außer Haus zu trauen. Seit Anfang 2026 hat die UNO Attacken radikaler jüdischer Siedler auf rund 250 palästinensische Ortschaften im besetzten Westjordanland gemeldet. Rund ein Dutzend Palästinenser wurden dabei getötet und rund 1.000 verletzt.
0: Abnehmspritzen werden seit einigen Jahren erfolgreich zur Behandlung von Adipositas, also starkem Übergewicht, eingesetzt. In der EU ist seit kurzem eines dieser Medikamente auch in Tablettenform zugelassen. Die Abnehmpillen kommen Anfang September in Deutschland auf den Markt. Österreich soll im Laufe des Jahres folgen. Marlene Nowotny informiert.
6: Weniger Appetit und ein längeres Sättigungsgefühl. Bei einer Therapie mit Abnehmspritzen können Patienten mit Adipositas ihr Körpergewicht um 15-20% reduzieren. Ähnliche, wenn auch etwas geringere Abnehmeffekte versprechen die Medikamente nun auch in Tablettenform. Die erste zugelassene Abnehmpille Wegovy muss täglich morgens

0: muss auf nüchternem Magen eingenommen werden, sagt der Stoffwechselspezialist Florian Kiefer von der MedUni Wien.
1: Der Zugang wird dadurch niederschwelliger, das muss man ganz klar sagen. Das bedeutet auch, die Gefahr für Missbrauch steigt dadurch.
0: Denn obwohl die Medikamente nur für die Behandlung von Adipositas zugelassen sind, kommt es auch zu missbräuchlichem Einsatz als Lifestyle- oder Anti-Aging-Produkt. Damit verbunden steigt das Risiko von Medikamentenfälschungen und illegalen Online-Angeboten.
2: Das Wichtigste vom Sport jetzt, heute mit Martin Lang. Er meldet sich live vom Conference League Qualifikationsspiel Austria gegen Jerusalem.
3: Da führen die Israelis in Wien Favoriten mit 2:1. Im Moment bedeutet das Gesamtgleichstand und Verlängerung knapp 10 Minuten vor Ende der regulären Spielzeit. Salzburg schaffte es ins Europa League Playoff mit einem 3:3 auswärts auf Zypern. Gegen Paphos zur Pause waren die Salzburger 0:2 zurück. Dann trifft dreimal Haris Tabakovic. Im Europa League Playoff treffen die Salzburger auf Mjelbe aus Schweden. Bei der Schwimmeuropameisterschaft in Paris holt Luka Mladenovic mit Bronze über 200 Meter Brust die erste Europameisterschafts-Langbahn-Medaille im Schwimmen. Bei der Beachvolleyball-EM stehen zwei österreichische Teams im Achtelfinale. Hammerberg und Berg als Gruppensieger und Waller und Bistouts haben das Ticket über die Zwischenrunde gelöst. Bei der Turn-Europameisterschaft in Zagreb kommt die Burgenländerin Charlize Mertz als Siebente der Sprungqualifikation ins EM-Finale. Und bei der Pferdesport-Weltmeisterschaft in Aachen erreicht Österreichs Voltigierer-Gruppe im Moment nach der Pflicht hinter Deutschland Platz 2. Und bei der Leichtathletik-Europameisterschaft in Birmingham ist Lukas Weiß-Heidinger derzeit im Diskusfinale mit dabei.
2: Danke, Martin Lang. Wir kommen noch zum Wetter.
4: Bei durchwegs klarem Himmel kühlt es heute Nacht kräftig ab. Die Temperaturen sinken auf 19 bis 9 Grad. Morgen Freitag geht es dann wieder strahlend sonnig, meist sogar wolkenlos durch den Tag. Dazu einmal mehr sehr heiß. Die Temperaturen erreichen 27 bis 35 Grad. Am Feiertag ähnliche Höchstwerte und weiterhin viel Sonne. Nur von Vorarlberg bis Oberkärnten gegen Abend vereinzelt gewittrig. Am Sonntag dann sogar bis zu 37 Grad und meist noch einmal überwiegend sonnig. Die Gewitter werden im Berg- und Hügelland aber schon deutlich häufiger.
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1: Am Mikrofon Daniela Nicolai. Verteidigungsministerin Tanner von der ÖVP lehnt ein höheres Gehalt für Zivildiener ab. Die Grünen haben dies gefordert. Das kann noch zum Hindernis werden bei den Verhandlungen zur Wehrdienstreform, für die die Regierung die Zustimmung einer Oppositionspartei braucht. Peter Dasser berichtet.
2: Die Regierung plant, den Zivildienst automatisch zu verlängern, wenn zu wenige junge Männer zum Bundesheer wollen in Zukunft. Grünen-Chefin Leonore Gewessler hat so einen Automatismus dann auch für das Gehalt der Zivildiener gefordert. Verteidigungsministerin Claudia Tanner von der ÖVP lehnt aber mehr Geld für Zivildiener ab.
3: Das kann ich mir zum jetzigen Zeitpunkt nicht vorstellen, weil ich damit ja demgegen laufen würde, was wir sozusagen erreichen wollen, nämlich dass sich so viele wie möglich für das österreichische Bundesheer entscheiden.
2: Die Ministerin verweist dabei auf weitere Verhandlungen zum Reformpaket.

0: Asch trat gegen eine Reihe von Spaßkandidaten an. Die Parteien boykottierten die Wahl. Sie musste ausgetragen werden, weil Farage sein Abgeordnetenmandat wegen Vorwürfen über umstrittene Spendengelder zurückgelegt hat. Ein Ergebnis wird für morgen früh erwartet. Ein Dreivierteljahr nach Inkrafttreten des Social-Media-Verbots für unter 16-Jährige in Australien sind erste Zahlen dazu veröffentlicht worden. Laut dem Betreiberkonzern Meta sind seither fast 760.000 Benutzerkonten gesperrt worden. Mehr von Teresa Kulowitsch.
1: Man teile das Ziel der australischen Regierung, jungen Menschen sichere Erfahrungen im Internet zu ermöglichen. Das heißt es vom Meta-Konzern, dem Facebook und Instagram angehören. Mit der Sperre der 756.000 Konten komme man seiner gesetzlichen Verpflichtung nach. Denn seit letztem Dezember gilt ja das Social-Media-Verbot für unter 16-Jährige in Australien. Im April haben trotzdem noch 85% der Kinder und Jugendlichen zwischen 12 und 15 Social-Media-Plattformen genutzt. Daraufhin hat die australische Regierung auch die Geldstrafen für die Plattformen erhöht. Das Statement dürfte auch mit Blick auf den kommende Woche startenden Gerichtsprozess in den USA veröffentlicht worden sein. In dem geht es nämlich darum, dass Jugendliche abhängig und psychisch krank durch die Plattformen werden. Dazu hat es auch interne Dokumente gegeben, die eine Mitarbeiterin 2021 veröffentlicht hatte. Meta bestreitet diese Vorwürfe freilich.
0: Der Eurovision Song Contest wird im kommenden Jahr im bulgarischen Badeort Burgas am Schwarzen Meer ausgetragen. Das wurde heute bekannt gegeben. Burgas setzte sich gegen die Hauptstadt Sofia durch. Das ESC-Finale wird am 15. Mai 2027 stattfinden. Das Wetter.
2: Die Nacht verläuft trocken und sternenklar bei Tiefstwerten zwischen 9 und 19 Grad. Morgen Freitag bringt ein kräftiges Hoch weiterhin ungetrübten Sonnenschein und hochsommerliche Hitze, Höchstwerte 27 bis 35 Grad. Am Feiertag ähnlich heiß und weiterhin meist strahlend sonnig, nur von Vorarlberg bis Oberkärnten gegen Abend einzelne Wärmegewitter. Die werden am Sonntag im Berg- und Hügelland schon deutlich häufiger. Meist überwiegt aber noch einmal der Sonnenschein und die Temperaturen erreichen extrem heiße 27 bis 37 Grad. So viel zum Wetter von Michael Mattern.
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1: Freitag, der 14. August. Im Studio ist Daniela Nicolai. Die für Energiefragen zuständige Staatssekretärin Zehetner verteidigt die Kürzungen bei der Förderung für Photovoltaikanlagen. Die Regierung wolle künftig vor allem Stromspeicher fördern, weil die PV-Module mittlerweile viel billiger geworden seien.
2: Wir sehen gerade in der Photovoltaik, die über die letzten 10 Jahre sind diese PV-Module um 90% günstiger geworden, dass es hier nicht mehr das Problem die Nachfrage ist, sondern wir müssen uns eher damit beschäftigen, wie wir diese mittlerweile 600.000 PV-Anlagen, für die wir sehr froh sind, intelligent in unser Netz integrieren, so dass es uns eben genau gelingt, diese volatile Energie, von der wir in den Mittagsstunden zu viel haben, die auch in die Abendstunden zu bringen, dass wir auch am Abend uns durch eigenen Strom versorgen können.
1: Sagt ÖVP-Staatssekretärin Zehetner in der Zeit im Bild 2. In Kuba wird der 100. Geburtstag des vor 10 Jahren verstorbenen Revolutionsführers Fidel Castro gefeiert. Überschattet wird das Jubiläum von der schwersten Energie- und Versorgungskrise seit Jahrzehnten. Auch eine Folge der US-Sanktionen, die Donald Trump noch verschärft hat. David Kriegleder berichtet.
3: Aktivisten und Delegierte aus aller Welt würdigen auf einer mehrtägigen Konferenz in Havanna das Erbe von Fidel Castro. Präsident Miguel Díaz-Canel gibt sich kämpferisch gegenüber den USA.

0: In der jetzigen Krise hätte Fidel wahrscheinlich bessere Lösungen parat gehabt als seine Nachfolger, sagt Benito voll Nostalgie. Die kubanische Führung hat marktwirtschaftliche Reformen in Aussicht gestellt, so wie schon bei früheren Krisen.
1: Tigermücken breiten sich zunehmend auch in Österreich aus. In Wien sind die aus Südostasien stammenden Blutsauger seit 2021 heimisch und werden immer zahlreicher. Großflächige Bekämpfungsmaßnahmen sind bisher nicht geplant. Mehr von Nicola Corazza.
2: Mittlerweile ist mehr oder weniger ganz Wien von den asiatischen Tigermücken besiedelt.
3: Bis auf den ganz Westen, ganz Osten.
2: Die Biologin und Zoologin Karin Backran-Lebel von der AGES wertet mit ihrem Team Gelsenfallen aus.
3: Inzwischen haben wir für einzelne Standorte in Wien, wo die Tigermücken die häufigste Art in den Fängen drinnen ist.
2: Die schwarz-weißen Tigermücken stechen auch tagsüber und können Tropenkrankheiten übertragen.
3: Derzeit ist aber die Wahrscheinlichkeit, dass man in Österreich diese Krankheit erwirbt, sehr, sehr gering.
2: So die AGES-Expertin. Um die Ausbreitung der Tigermücken einzudämmern, rät sie, auch kleine Wasserstellen wie Blumentopfuntersetzer zu entleeren. Die Stadt Wien setzt nicht auf die Methode, sterilisierte Tigermückenmännchen auszusetzen, zu aufwendig und der Erfolg sei unklar, heißt es.
1: Bei der Schwimmeuropameisterschaft in Paris gibt es die erste Medaille für Österreich. Luka Mladenovic gewinnt über 200 Meter Brust Bronze. Christoph Ott.
4: Der Salzburger holt mit einer Zeit von 2 Minuten, 8 Sekunden und 91 Hundertstel damit die erhoffte erste Medaille für das OSV-Team in Paris und seine insgesamt 10. Medaille bei internationalen Großevents.
5: Hätte mir das jemand vorher gesagt, hätte ich gesagt, du spinnst. Ich bin sehr glücklich, da erstmal vom Kopf so stabil zu sein und dann Dritter zu werden bei dem Feld. Glaube ich, ist was, auf was ich stolz sein kann.
4: Der 22-Jährige muss sich nur dem Briten Philipp Nowatzki und dem Niederländer Kaspar Corbeau geschlagen geben. Erfreulich auch die Leistung von Christian Giefing. Der erst 18-jährige Burgenländer zieht als Schnellster seines Semifinallaufs über die 200 Meter Graul souverän ins Finale ein.
1: Bei der Leichtathletik-EM verpasst Lukas Weiß-Heidinger klar die Medaillenränge. Der Oberösterreicher wird im Diskuswerfen nur Zehnter. Und die Austria hat mit Mühe das Playoff der Fußball-Conference League erreicht. Die Wiener setzten sich gegen Jerusalem erst im Elferschießen mit 4:2 durch. Das waren die Nachrichten, das Wetter.
6: Ein kräftiges Hoch bringt heute in ganz Österreich weiterhin ungetrübten Sonnenschein und hochsommerliche 27 bis 35, in 2000 Meter von Ost nach West 14 bis 20 Grad. Morgen am Feiertag ähnlich heiß und weiterhin meist strahlend sonnig, nur von Vorarlberg bis Oberkärnten gegen Abend einzelne Wärmegewitter. Die werden am Sonntag im Berg- und Hügelland schon deutlich häufiger und können kräftig sein. Meist überwiegt aber noch einmal der Sonnenschein und die Temperaturen erreichen extrem heiße 27 bis 37. 30 Grad. So viel zum Wetter von Michael Mattern.
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1: Am Mikrofon Silvia Mises, es ist 1 Uhr. Die Arbeitskosten in Österreich sind im internationalen Vergleich besonders hoch. Das zeigt eine neue Studie aus Deutschland, berichtet Martin Rauter.
2: Arbeitet ein Beschäftigter in Österreich für eine Stunde, kostet das den Arbeitgeber im Schnitt knapp 46 Euro. Er zahlt damit etwa Sozialausgaben, aber auch relativ hohe Löhne, sagt Studienautor Alexander Herzogstein über die Österreicher.
3: Und das hat damit zu tun, dass sie einfach auch im Vergleich zu anderen Ländern sehr produktiv sind.
2: Doch selbst wenn die Produktivität wegen der vielen Krisen der letzten Jahre schwächelt, bleiben die Löhne hoch. Noch höher sind sie nur in 4 anderen EU-Ländern. Wohl auch deshalb will die Regierung die Lohnnebenkosten senken. Benjamin Bitschi vom WIFO.
4: Das wird natürlich zu einem kleinen Teil die Arbeitskosten bei uns ändern, aber nicht in einem Ausmaß, das jetzt sehr entscheidend ist.
2: Wichtiger sei etwa die Stärkung von Mangelberufen oder höhere Beiträge von Firmen, die häufig Beschäftigte entlassen.
1: In Schweden ist man künftig schon ab 14 Jahren strafmündig, statt wie bisher mit 15. Das hat das Parlament am Abend beschlossen. Außerdem wird die Strafmilderung für Jugendliche gestrichen. Das heißt, auch wer unter 18 ist, kann zu Haftstrafen von bis zu 18 Jahren verurteilt werden. Schweden reagiert damit auf die seit Jahren steigende organisierte Jugendkriminalität. Berichte über untragbare Zustände an Bord des US-Flugzeugträgers USS Lincoln im Nahen Osten sorgen für Aufregung. Die Rede ist von massiven Hygienemängeln und sogar Selbstmordversuchen bei der Besatzung. Jetzt soll der Träger ausgetauscht werden, berichtet aus den USA Markus Müller.
5: Kaputte Toiletten, zu wenig frische Nahrungsmittel und seit Monaten kein Landgang mehr. Die Stimmung bei den knapp 3000 Seeleuten an Bord des Flugzeugträgers USS Lincoln ist am Kippen. Das berichten immer mehr Angehörige von Besatzungsmitgliedern. Seit 9 Monaten ist das Schiff unterwegs und aktuell im Arabischen Meer eingesetzt. Normalerweise dauern die Einsätze der US-Marine nur etwa ein halbes Jahr, bevor die Schiffe wieder in ihren Heimathafen zurückkehren. Unfälle von Seeleuten, die über Bord gegangen sind,

0: damit Michael Mattern.
1: Heute geht es wieder in ganz Österreich strahlend sonnig, meist sogar wolkenlos durch den Tag. Dazu einmal mehr sehr heiß, die Temperaturen erreichen 27 bis 35, in 2000 Meter von Ost nach West 14 bis 20 Grad. Morgen am Feiertag ähnliche Höchstwerte und weiterhin viel Sonne, nur von Vorarlberg bis Oberkärnten gegen Abend vereinzelt gewittrig. Am Sonntag dann sogar bis zu 37 Grad und meist noch einmal überwiegend sonnig, die Gewitter werden im Berg- und Hügelland aber schon häufiger. Und am Montag geht die Hitzewelle mit Regen und Gewittern zu Ende.
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1: Am Mikrofon Silvia Mises, es ist 2 Uhr. Nach dem gestrigen Kabelbrand bleibt Österreichs wichtigste S-Bahn-Strecke zwischen Praterstern und Wiener Hauptbahnhof gesperrt. Ab 7. September wird die Strecke ohnehin umgebaut. Durch die Reparaturarbeiten nach dem Brand bleibt sie jetzt aber sofort zu. Und das bis Oktober 2027. Auch die Fahrt zum Flughafen wird jetzt umständlicher, sagt ÖBB-Pressesprecherin Julia Krutzler.
2: Nämlich über den Wiener Hauptbahnhof, da kann man die Fernverkehrszüge nutzen oder eben auch den Vienna Airport Bus. Für die Fahrgäste, die mit der S7 fahren wollten zum Flughafen, haben wir auch einen Schienenersatzverkehr eingerichtet. Der fährt zwischen Wien-Mitte und Geiselbergstraße und in der Station Wien-Geiselbergstraße kann man dann wiederum auf die S7 umsteigen.
1: Auch die Züge des CAT können derzeit nicht fahren. Auch die Apfelernte dürfte wegen der massiven Trockenheit heuer geringer ausfallen. In der Steiermark etwa stehen die Apfelbauern sogar vor der Existenzgrenze, warnt der steirische Landwirtschaftskammerpräsident Andreas Steiniger.
3: Jene Flächen, die nicht über Bewässerung verfügen, sind groß gefährdet. Und die Betriebe müssen, wenn sie noch Kapitalkraft haben, natürlich in die Richtung Bewässerung gehen, weil es aus jetziger Sicht auch die einzige Möglichkeit ist.
1: Und die Äpfel dürften heuer auch deutlich kleiner ausfallen. US-Präsident Trump hat vor kurzem angekündigt, Zölle von bis zu 100% auf Drohnen zu verhängen. Damit soll die US-Produktion angekurbelt und die Abhängigkeit von chinesischen Zulieferern verringert werden. Die neuen Zölle sollen Anfang September in Kraft treten. Im Fußball-Europacup erreicht Salzburg das Europa-League-Playoff, die Wiener Austria die letzte K.O.-Quali-Runde für die Conference League. Martin Lang, die Austria steigt gegen Beta Jerusalem allerdings erst im Elfmeterschießen auf.
4: Nach 120 Minuten 1:2 und die Wiener Austria braucht gegen Beta Jerusalem den Elfmeter-Krimi, den 5. entscheidenden Elfmeter, verwandelt Jungstar Sanen Salic, den 1. Austria-Kapitän Manfred Fischer.
5: Heute hat der liebe Herrgott und alle Schutzengel, die was gibt für uns, haben heute runtergeschaut. Ich freue mich, dass wir nochmal die zwei Bonusspiele kriegen und nochmal zeigen können, was wir kennen.
4: Im Conference League Playoff trifft die Austria auf Prag aus Portugal. Um die Europa League Teilnahme spielt Salzburg. Nach einem dramatischen 3:3 auf Zypern gegen Paphos treffen die Salzburger im Europa